Menschen, sehr viel. Und jeder von ihnen hat auch ein Ziel. Reichtum ist vieler Menschen Streben und Trachten, doch wollen wir uns das genauer betrachten. Wie viel hab ich schon im Leben erreicht, darüber so mancher vor Neid wohl erbleicht. Ein Haus, das besitz ich und Autos dazu, ich trag teure Kleidung und hab viele Schuh. Ich bin sehr gebildet, gereist bin ich viel, ich hatte schon sehr viele Länder zum Ziel. Ich trag einen Titel, Doktor nenn ich mich, ich kenn reiche Leute und Einfluss hab ich. Ich hab eine gute und sehr hübsche Frau, mit der ich mir meine Familie aufbau. Die Kinder, sie machen das Leben mir reich, wenn ich sie so sehe, mein Herz wird dann weich. Du sprichst viel von dir und was du geschafft, was du schon erreicht hast und von deiner Kraft. Doch Gott, den vergisst du und redest dir ein, die Welt sei entstanden vom Urknall allein. Nein, Gott ist der Schöpfer, der alles gemacht, die Welt und die Menschen und auch deine Kraft. Und er fordert Rechenschaft einst im Gericht, mein Freund, ob du's glauben willst oder auch nicht. Zum Kornbauer sagte dann einst mal der Herr, was nützt dir dein Reichtum und Mühen so schwer? Heut Nacht werde ich fordern die Seele von dir und du nimmst nichts mit, es bleibt alles hier. Gott gab dir Gelingen, die Kraft und das Geld, doch was nützt dir dieses, wenn Glauben dir fehlt? Was bringst du ihm mit, wenn vor Gott du wirst stehen? Denn Reichtum und Ansehen vor Gott nicht bestehen. Schenk Gott heute dein Leben, gib ihm deine Zeit, hilf anderen und sei stets zum Guten bereit. Denn das ist der Reichtum, der ewig besteht, auch dann, wenn dein Leben zu Ende hier geht. Amen.

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Und es wird gepredigt werden, das Evangelium vom Reich in der ganzen Welt zu einem Zeugnis über alle Völker, und dann wird das Ende kommen.

bist Retter meines Herzens und immer noch da. 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

0: Sie, Mr. Henry, Tom ist ein tüchtiger Bursche. Er ist bestimmt die ganze Summe wert. Er ist treu, ehrlich und fleißig und verwaltet die Farm ganz selbstständig.
1: Ja, ja, ja, was man bei Schwarzen eben so ehrlich nennt.
0: Tom ist der ehrlichste, beste und frömmste Schwarze. Das können Sie mir glauben.
1: Die Summe, die Sie für diesen Nigger fordern, ist zu hoch.
0: Glauben Sie mir, Mr. Halley, es wird mir sauer genug, meinen Tom herzugeben. Aber wenn ich ihn schon opfere, so muss mir dieses Geschäft auch die ganze Schuld tilgen. Das müssen Sie doch einsehen.
1: Tut mir leid, Mr. Shelby. Ich kann auf andere nur so viel Rücksicht nehmen, wie mein Geschäft verträgt. Aber vielleicht werden wir doch noch handelseinig.
0: Soll das heißen, dass Sie mir den Betrag zahlen, den ich fordere?
1: Na, ich habe auf dem Hof da so einen kleinen Lockenkopf gesehen.
0: Ach, das ist Harry, der Sohn von Eliza.
1: So, Eliza heißt sie. Na, das ist die richtige Ware, mit der man in Orleans ein Vermögen verdient. $1,000 bringt so ein gut gewachsenes Frauenzimmer leicht ein.
0: Ich will gar kein Vermögen verdienen. Das wissen Sie doch. Ich muss den Schuldschein einlösen, den Sie von mir haben. Weiter nichts. Außerdem kann meine Frau Sie nicht entbehren. Auch wenn Sie Eliza mit Gold aufwürgen.
1: Dann müssen Sie mir den Buben geben. Mit Tom allein können Sie Ihre Schulden bei mir nicht bezahlen.
0: Was in aller Welt wollen Sie mit dem Kind anfangen?
1: Ja, ich habe da schon meine Pläne. Mit dem Kerlchen ist ein gutes Geschäft zu machen. Also, mein letztes Wort. Tom und den Buben, dann sind wir quitt.
0: Also, einverstanden. Wenn Sie darauf bestehen, Herr Lady.

0: Allmächtiger, was ist los?
1: Wer will mitten in der Nacht zu uns?
0: Wenn ich das wüsste.
1: Schau aus dem Fenster.
0: Ja, Tom.
1: Na, was ist?
0: Draußen steht die Liza. Rast sie dich an, Alter. Ich geh öffnen. Komm rein, Eliza.
1: Um Gottes Willen, Eliza. Man fürchtet sich ja vor dir. Wie siehst du aus? Bist du krank? Was ist geschehen?
2: Onkel Tom, Tante Chloe, ich bin auf der Flucht. Ich muss mein Kind vortragen. Der gnädige Herr hat es verkauft.
1: Verkauft?
2: Ja, verkauft. Ich habe gehört, wie der gnädige Herr es der gnädigen Frau gesagt hat. Und er hat auch dich, Onkel Tom, an einen Händler verkauft. Der gnädige Herr will in der Frühe wegreiten und der Händler soll dich und meinen Harry inzwischen abholen.
0: Gott erbarm dich. Was hat er denn getan, dass der gnädige Herr ihn los sein will?
2: Nichts hat er angestellt, gar nichts. Der gnädige Herr tut es auch nicht freiwillig. Er hat einen Schuldschein unterschrieben, oder wie das heißt. Und dieser Halley hat dadurch Gewalt über ihn. Wenn der gnädige Herr ihn nicht auszahlt, dann geht das ganze Gut verloren.
1: So ist das.
2: Ja, ich kann nicht anders. Ich muss mein Kind retten. Nicht wahr? Ich muss doch mein Kind retten. Gott verzeih mir, ich kann nicht anders.
0: Alter, geh am besten gleich mit. Oder willst du abwarten, bis sie dich den Fluss abwärts verkaufen, wo alle Sklaven sich zu Tode schinden? Jetzt ist noch Zeit. Geh mit Eliza.
1: Nein, nein, so geht das nicht. Eliza soll fliehen. Das ist ihr gutes Recht als Mutter. Aber hast du nicht gehört, was sie sagt? Wenn uns der gnädige Herr nicht verkauft, pfändet ihm der Händler den ganzen Besitz. Sie sollen mich nur verkaufen. Ich tauge ganz gut dazu. Der gnädige Herr hat sich immer auf mich verlassen können. Und ich werde sein Vertrauen nicht missbrauchen. Es ist besser, ich werde verkauft, als dass die ganze Farm aufgelöst wird.
0: Oh mein Gott.
1: Chloe, der gnädige Herr wird sich um dich kümmern. Und um alle anderen.
2: Ich habe heute Nachmittag mit meinem Mann gesprochen.
0: Was sagt George dazu, dass du fliehen willst, Eliza?
2: Als ich mit George sprach, wusste ich noch nicht, dass ich davonlaufen würde. Seht zu, dass ihr ihm Nachricht geben könnt. Sie machen George auf seinem Platz das Leben zur Hölle. Kann sein, dass er auch flieht.
0: Wo soll er dich suchen, Eliza?
2: Sagt ihm, dass ich versuchen will, Kanada zu erreichen. Ich lasse ihn 1000-mal grüßen. Oh,

0: schöne Sauerei. Das Luder hat sich mit ihrer Blut aus dem Staub gemacht.
1: Mr. Halley, wollen Sie bitte beachten, dass meine Frau im Zimmer ist?
0: Verzeihung, Madam. Aber ich wiederhole, es ist eine Schweinerei.
1: Ich muss sehr bitten, etwas vorsichtiger zu sein.
0: Verdammt vornehm sind Sie wieder geworden, Mr. Shelby, seitdem Sie die Schuldscheine zurückhaben.
1: Andy, nimm Mr. Halley Hut und Stock ab. Nehmen Sie Platz. Ich bedauere, Ihnen mitteilen zu müssen, dass die junge Person Wind bekommen und sich nachts davon gemacht hat.
0: Ich habe geglaubt, hier würden saubere Geschäfte abgeschlossen.
1: Nehmen Sie sich zusammen! Wenn Sie damit etwas gegen mich gesagt haben wollen, dann...
0: Nein. Ich meine bloß, dass es hart ist, nach einem abgeschlossenen Geschäft derart enttäuscht zu werden.
1: Mr. Halley, wenn ich das nicht verstünde, könnte ich Ihren formlosen Eintritt in mein Zimmer und Ihren Ton nicht entschuldigen. Und ich möchte betonen, dass ich mit dieser bedauerlichen Geschichte nichts zu tun habe und Ihnen deshalb mit allen Mitteln, die mir zur Verfügung stehen, mit Pferden und Dienern also, Hilfe leisten werde, damit Sie wieder zu Ihrem Eigentum kommen.
2: Du, Sam,
3: wo brennt's, Andy?
2: Sam, denk ein bisschen. Die Herren will nicht, dass wir Eliza fangen. Wenn du Eliza erwischst, kommt dir die Herren in die Wolle.
3: Woher weißt du das, Andy?
2: Hab ich gehört in der Früh, als ich dem Herrn das Rasierwasser brachte. Sie schickt mich nachsehen, wo Eliza ist. Und ich berichte, geflüchtet. Da sagt sie, Gott sei Dank. Und der Herr sagt, was redest du daher? Sie wird ihn, glaub mir, herumkriegen.
3: Hätte gedacht, die Herrin lässt die ganze Welt absuchen nach Eliza.
2: Klar, aber sie will nicht, dass der kleine Harry diesem Halley in die Hände fällt. Verstehst du endlich? Und jetzt geh. Die Herrin ruft seit einer Viertelstunde nach dir.
4: Sam, wo bleibst du so lange? Hat Andy dir nicht gesagt, dass es eilt?
3: Ja, aber Pferde sind manchmal weit unten auf der Weide.
4: Ja, aber Sam, du musst Mr. Halley begleiten. Aber schone die Pferde. Du weißt, Jerry hat vorige Woche gelahmt. Reite nicht zu schnell.
3: Weiß ich wie kein anderer. Wir werden schon auf die Pferde aufpassen.
5: Bringt die Pferde her. Schnell. Los, beeilt euch. Wir haben keine Zeit zu verlieren. Ich musste sie Eliza erwischen.

0: Was meint ihr? Welchen Weg hat sie genommen? Den Feldweg oder die Landstraße? Wie kommt man schneller zum Fluss?
1: Wenn der Herr es für richtig hält, reiten wir die große Straße. Uns ist es egal. Wenn ich es so bei mir bedenke, ist die große Straße wahrscheinlich das einzig wahre.
0: Natürlich geht sie den einsamen Weg.
1: Das lässt sich nicht so sicher sagen. Die Weiber sind sonderbar und tun nie, was man erwartet. Meiner Meinung nach hat Eliza den Feldweg genommen. Also sollten wir die Landstraße reiten.
0: Wir reiten den Feldweg.
1: Oh, weh. Ich bin noch nie dort gewesen. Verflucht abgelegen. Wenn wir uns verirren, wissen wir nie, wo wir landen werden. Oh, Gott bewahre uns.
0: Halt's Maul. Wir reiten den Feldweg und Schluss. Hü!

0: Das ist Eliza. Jetzt haben wir sie. Zu spät.
1: Sie ist auf eine treibende Eisscholle gesprungen. Erbarmung! Sie überqueren Fluss von einer Scholle auf andere.
0: Da springt wie eine Katze.
1: Da, da! Sie ist ein am anderen Ufer. Der Herr wird verzeihen, wenn wir nicht auf dem gleichen Weg folgen. Traue mir nämlich gar nicht zu.
0: Wir hätten sie erwischt, wenn du dich nicht geirrt hättest, Schulzer. Wenn wir statt des Feldwegs gleich die Landstraße genommen hätten.
1: Ich nicht gewusst, dass Feldweg sein versperrter
0: Rede
1: Zaun...
0: Rede nicht! Natürlich hast du es gewusst.
1: Mein Gott, war das schön, wie sie sprang und sich wieder fing. Bautz, platsch, platsch, platsch, hopp, großartig.
2: Ja!
0: Hier will ich die Schiebeine nach vorne richten.
1: Sam, empfehlen sich, Herr. Die gnädige Frau daheim wird sich um Jerry sorgen. Und der Herr braucht mich nicht länger. Über Elizas Brücke können wir doch nicht reiten.

0: Hier sind lauter Freunde, arme Frau.
1: Harry. Harry.
0: Wenn Sie damit Ihren kleinen Sohn meinen, er ist in Sicherheit. Meine Dienerin bereitet ihm gerade ein Lager. John!
2: Ja?
0: Sieh dir das an, John. Diese Frau haben wir mit ihrem Kind vor unserer Tür gefunden. Sie ist völlig durchnässt und ganz erschöpft. Dinah holt ihr den alten Plüschmantel, den kann sie haben. Sie braucht dringend Kleider.
2: Liebe Frau, wo kommen Sie her?
1: Aus Kentucky.
2: Wie sind Sie über den Ohio gekommen?
1: Auf dem Eis.
0: Auf dem Eis? Aber es sind doch nur Eisschollen.
1: Sie fahren mir auf den Fersen. Ich hatte keine Wahl. Auf den Schollen war wenigstens noch ein wenig Hoffnung.
2: Aber junge Frau, Eis ist nicht fest. Es schwankt hin und her. Wie kann man da herüber?
1: Ich weiß es selbst nicht. Wie? Aber ich bin doch herübergekommen. Das Erste, was ich wieder begriffen habe, war, dass mir ein Mann die Böschung hinaufsteigen half.
0: Waren Sie eine Sklavin?
1: Ja. Ich gehörte einem Herrn in Kentucky.
0: War er gut zu Ihnen?
1: Ja, er war ein guter Herr.
0: War die Herrin nicht gut zu Ihnen?
1: Oh ja, auch sie war immer gut zu mir.
0: Warum haben Sie sich dann solchen Gefahren ausgesetzt?
1: Madam, ich habe zwei Kinder verloren. Harry ist mein letzter. Er sollte mir genommen und in den Süden verkauft werden. Da bin ich in der Nacht mit ihm fortgelaufen. Sie waren mir dicht auf den Fersen, die Verfolger, aber...
2: Wieso konnte Ihr guter Herr das zulassen?
1: Er konnte nicht anders.
0: Und wo wollen Sie nun hin, arme Frau?
1: Nach Kanada. Aber ich weiß nicht, wo das liegt. Ist es noch sehr weit nach Kanada?
0: Armes Ding.
1: Dann ist es also sehr weit.
0: Weiter, als Sie sich vorstellen, liebes Kind. Aber jetzt wollen wir uns einmal gehörig ausschlafen. Dinah, richte ein Bett in deinem Zimmer. Morgen früh sehen wir dann weiter.

0: Nun, was sagst du dazu?
1: Sie muss noch heute Nacht fort. Morgen früh ist der Kerl, der den Kleinen gekauft hat, todsicher auf ihrer Spur. Die Frau könnte sich ja leise verhalten, aber das kleine Kerlchen... Du weißt ja, wie Kinder sind. Nein, sie müssen noch heute weiter.
0: Aber wie? Und wohin?
1: Das wüsste ich schon. Eine höchst fatale Geschichte. Aber ich muss es tun. Es bleibt nichts weiter übrig. Weißt du, der alte Van Trompe, der aus Kentucky kam, hat alle seine Sklaven freigelassen und sich 7 Meilen von hier eine Farm gekauft, mitten im Wald. Dort kommt keiner vorbei. Nicht leicht zu finden, aber dort werden sie gut aufgehoben. Das Dumme ist nur, dass ich sie hinführen muss.
0: Warum? Joe ist doch ein zuverlässiger Kutscher.
1: Ja, schon, aber man muss 2 Mal über die Furt. Ist gefährlich, wenn man sie nicht so genau kennt wie ich. Hilft nichts. Joe soll um Mitternacht so leise wie möglich anspannen.
0: Hoffentlich geht alles gut.
1: Ich bringe sie hinüber und fahre gleich weiter zur nächsten Poststation. Dort bekomme ich den Anschluss nach Columbus und alles sieht so aus, als hätte ich nur deswegen anspannen lassen. Morgen früh bin ich wieder im Amt. Dort werde ich mir zwar komisch vorkommen, nach allem, was geschehen ist, aber... Ach, zum Kuckuck. Ich kann nicht anders.

0: So, deine Hemden sind sauber, Tom.
1: Zum letzten Mal.
0: Ich weiß, wir sollen uns dem Schicksal fügen. Aber mein Gott, wie kann ich das? Wenn ich doch wüsste, wohin sie dich bringen und wie sie dich behandeln werden. Die gnädige Frau will dich in 1 oder 2 Jahren einlösen. Es kommt aber keiner zurück, der einmal in den Süden fährt, das weiß ich. Sie bringen alle um. Ich habe gehört, dass sie sich dort zu Tode schuften müssen.
1: Gott ist auch dort, Chloe.
0: Kann sein. Aber manchmal lässt Gott schreckliche Dinge zu.
1: Gegen seinen Willen wird nichts geschehen. Ich bin froh, dass ich es bin, und nicht du oder die Kinder.
0: Es ist nicht recht, dass es geschieht. Der Herr hätte es nicht so weit kommen lassen dürfen, dass du nun seine Schulden zahlst. Seit Jahren verspricht er dir die Freiheit. Und jetzt sieht es so aus. Mag sein, dass er nicht anders kann. Aber du warst immer treu.
1: Chloe, sei still und rede nicht so. Vielleicht sitzen wir zum letzten Mal beisammen. Du musst auf den lieben Gott vertrauen. Ohne seinen Willen fällt kein Sperling vom Dach.
0: Ach, das alles gibt mir keinen Trost. Aber was hilft reden? Ich muss den Reiskuchen rühren und für ein gutes Frühstück sorgen. Wer weiß, ob du jemals wieder eins erhältst. Ach, wie ungerecht ist das alles.
1: Es gibt auch etwas Erfreuliches zu berichten.
0: Etwas Erfreuliches? So? Was denn?
1: George ist geflohen.
0: George ist weg? Wohin denn?
1: Hinter Eliza her.
0: Glaubt er wirklich, dass er sie wiederfindet?
1: Eliza will nach Kanada. George auch.
0: Wenn sie ihn nicht vorher wieder einfangen, der arme Junge.
1: Es steht überall angeschlagen. Sie haben eine Belohnung auf seinen Kopf ausgesetzt. $400 für George. Tot oder lebendig?
0: Da kommt die gnädige Frau. Was will sie hier? Sie kann uns auch nicht helfen.
2: Tom, ich bin hergekommen, weil... Mein guter Tom, ich kann dich mit nichts trösten. Mein Mann ist nur ein schwacher Mensch, der nichts vermag gegen das Gesetz, das erlaubt, was hier geschieht. Aber ich versichere feierlich, dass ich dich zurückkaufen werde, sobald das Geld dazu da ist. Bis dahin vertraue auf Gott, Tom.
3: Los, bist du fertig, Nigger? Tag, Madam. Vorwärts, raus mit dir auf den Wagen.
0: Schämt euch lieber und heult nicht so laut vor einem Schandkerl wie dem da.
3: Los, einsteigen. Hier, das gibt's gratis. Das sind Handschellen. Hier ein paar für die Hände und Füße.
2: Das ist doch überflüssig.
3: Ah, kann man nicht wissen, Madam. Haben an Elizas Affen bereits $500 eingebüßt. Hü!
4: Lebt wohl. Lebt alle wohl. Gnädige Frau, grüßen Sie den Herrn. Den kleinen Master George von mir.

0: nicht wahr, Papa? Der alte schwarze Mann singt gut.
1: Ja, die meisten Neger singen gut.
0: Was machen Sie hier auf dem Schiff?
1: Sie werden irgendwo hingebracht.
0: Wohin?
1: Das weiß ich nicht.
0: Ich werde den alten schwarzen Mann fragen. Du hast schön gesungen.
2: Es freut mich, dass es dir gefallen hat, kleines Fräulein. Wie heißt du denn?
0: Evangeline St. Clair. Aber Papa und alle anderen nennen mich nur Eva. Und wie heißt du?
2: Ich heiße Tom. Aber alle Kinder in meiner Heimat Kentucky nennen mich Onkel Tom.
0: Dann sage ich auch Onkel Tom. Wohin fährst du, Onkel Tom?
2: Das weiß ich nicht, Fräulein Eva.
0: Du weißt es nicht?
2: Nein. Ich werde an irgendjemanden verkauft. Und ich weiß nicht an wen.
0: Mein Papa muss dich kaufen, willst du? Wenn Papa dich kauft, wird es dir gut gehen. Auf Wiedersehen. Ich werde ihn gleich fragen. Du, Papa!
3: Eva, pass auf!
4: Um Gottes Willen, das Kind ist ins Wasser gefallen. Halt, Hilfe! Hilfe, rette das Kind! Was ist? Hat er sie?
1: Liebes Cousinchen, beruhige dich. Ja, er hat sie.
4: Es war ein Neger, der ins Wasser gesprungen ist.
1: Ja, einer von dem Sklaventransport. Ihr habt gerade mit ihm gesprochen.
4: Ach, da bringt er unsere Eva. Der Neger hat eine Belohnung verdient. Wirst du etwas für ihn tun?
1: Ich werde ihn kaufen.

0: Mr. Healy, ich verstehe. Alle christlichen und menschlichen Tugenden vollzählig versammelt und in schwarzes Leder gebunden. Das ist er, der alte Tom. Na schön. Um wie viel wollen Sie mich seinethalben schröpfen?
1: Also wenn ich für diesen Burschen $1,300 verlange, verliere ich gerade noch etwas bei dem Handel.
0: Ja, ich weiß. Ihresgleichen verliert ja an jedem Geschäft. Aber ich hoffe, aus besonderem Entgegenkommen werden Sie mir den Burschen doch um 1,300 geben.
1: Naja, das kleine Fräulein ist ja ganz scharf auf ihn. Was soll ich da tun?
0: Na eben, das sollte Ihnen Gelegenheit geben, Ihren Großmut zu zeigen.
1: Naja, aber bedenken Sie doch, Herr, diese Gliedmaßen, diese breite Brust, stark, wie ein Pferd.
2: Papa, so kauf ihn doch schon. Der Preis ist ja egal.
0: Hier, da. Sehen Sie nach. So. Und nun setzen Sie Ihre Unterschrift unter den Kaufvertrag.
2: Oh, fein, Papa. Jetzt gehört der alte Tom uns.
3: Gott segne euch, Herr.
0: Wollen wir hoffen. Du heißt Tom. Verstehst du dich auf Pferde, Tom?
3: Oh ja, Herr. Ich habe meinen Lebtag mit Pferden zu tun gehabt.
0: Dann werde ich dich als Kutscher anstellen. Unter einer Bedingung. Ohne besonderen Anlass darfst du dich nicht mehr als einmal in der Woche betrinken.
3: Ich trinke niemals, Herr.
2: Oh, Onkel Tom, jetzt sind wir beide immer zusammen auf unserer Farm in Louisiana.

0: schnitzt du mir wieder ein kleines Männchen aus Holundermark?
1: Heute Abend, nach Feierabend, Miss Eva.
0: Hast du schon Antwort auf deinen Brief bekommen?
1: Ja, Chloe hat mir geschrieben. Sie wird jetzt ausgeborgt für $4 die Woche nach Louisville. Die gnädige Frau legt alles zurück als Lösegeld für mich.
0: Dann wirst du uns wohl bald verlassen. Das freut mich für dich, dass du wieder nach Hause kommst zu deiner Frau und deinen Kindern.
1: Die gnädige Frau in Kentucky sagt, sie wird das Geld schicken, sobald sie es zusammen hat. Aber wenn sie mich von ihnen wegholen, Miss Eva, würde ich sehr traurig sein.
0: Wir werden beide traurig sein, Onkel Tom.
2: Kind, Eva, da bist du ja. Du bist wieder so schnell geritten und ganz geschwitzt. Und nun stehst du hier im Zug. Komm ins Haus, Liebling.
0: Ja, Tante. Auf Wiedersehen, Onkel Tom.

0: kannst gut vorlesen, Onkel Tom. Besonders aus der Bibel.
1: Nur aus der Bibel, Miss Eva. Das habe ich schon daheim in Kentucky getan.
0: Du, Onkel Tom.
1: Arme kleine Miss Eva. Bald werden wir wieder ganz gesund sein.
2: Nun, wie geht es dir, mein Liebling?
0: Tante Ophelia, ich möchte, dass du mir ein paar Locken abschneidest.
2: Eva, Liebling, was soll das bedeuten?
0: Ich will jedem meiner Freunde eine Locke schenken. Bitte, Tantchen, tu es.
2: Mein Gott, Eva, du bist ja ganz heiß. Du hast Fieber.
0: Ich weiß, dass ich euch verlassen muss. Ich...
2: Vetter, bitte komm sofort zu Eva. Lauf zum Dr. Tom, verlier keinen Augenblick, beeil dich.

0: Wann ist diese Veränderung eingetreten?
1: Ist vor kurzem.
2: Nun, Doktor?
0: Keine Hoffnung mehr.
2: Eva, Liebling. Erkennst du mich, Eva?
3: Lieber Papa, Tom soll singen, wie damals auf dem Schiff.
2: Hast du gehört, Tom?
4: Go down, Moses.
2: Oh Gott, ist das furchtbar. Herr, lass nicht zu, dass sie stirbt.
0: Es ist vorbei.
5: Eva!
0: Sie ist hinübergegangen.
4: To let my people go.
2: Tom?
6: Ja, Herr?
2: Ich will jetzt wahr machen, was ich Eva versprochen habe. Ich will dich zum freien Mann machen. Dich und alle anderen Sklaven. Halte deinen Koffer bereit und rüste dich zur Heimreise nach Kentucky. Ne? Wie ist es? Freust du dich?
6: Wie könnt ihr fragen, Herr? Aber...
2: Was aber, Tom?
6: Solange der gnädige Herr mich braucht, will ich gerne warten und da bleiben.
2: Nein, mein Lieber, das ist schön von dir gedacht, aber sobald deine Papiere fertig sind, musst du zurück zu Weib und Kindern.

0: Gottes Willen, Doktor, was bedeutet das?
1: Leg den Herrn da auf das Sofa. Aber vorsichtig.
0: Was ist geschehen? So reden Sie doch, Doktor.
1: Miss Ophelia, Gottes Wege sind unergründlich.
0: Steht es so schlecht?
1: Ich fürchte, er wird sterben.
0: Wie ist das passiert, Doktor?
1: Mr. Sinclair befand sich im Kaffeehaus.
0: Er geht abends oft dorthin, um die Zeitung zu lesen.
1: Ja, es gab einen Streit. Zwei Betrunkene schlugen aufeinander ein. Mr. Sinclair wollte die Streitenden trennen. Er wollte dem einen Raufbold das Messer entreißen. Und dabei bekam er einen tiefen Stich in die linke Seite, ins Herz.
2: Tom.
3: Ja, Herr?
2: Ich sterbe. Bete.
1: Wollen Sie einen geistlichen Beistand haben?
2: Bete, Tom.
3: Vater unser, der du bist im Himmel, geheiligt werde dein Name, dein Wille geschehe.
2: Eva, wo bist du?
1: Sein Geist verwirrt sich.
3: Nein, er kehrt heim.

0: was treibst du denn hier, Junge?
1: Ich brauche einen Kammerdiener und heute wird das Volk von St. Clair losgeschlagen. Ich nehme mir gerade diesen Burschen da unter die Lupe.
0: Um Gottes Willen, St. Clairs Diener, verzogene Kerle, alle miteinander.
1: Du, keine Bande, wenn ich einen nehme, treibe ich ihm schon den Teufel aus. Wo aufgewachsen?
2: In Kentucky, Herr.
1: Aha, gemacht? Was?
2: Ich habe die Farm meines Herrn verwaltet.
1: Oh, erzähl keine Märchen.
3: Los, hinauf mit dir. Hörst du nicht? Auf Podest! Ihr Leute, eine schwarze Perle! Diese Gliedmaßen gibt es nicht oft. Schnapp ihn Pferd! Seht diese breite Brust und schaut euch den Kopf an. Die hohe Stirn zeigt, dass der Nigger rechnen kann. In allen Lebenslagen Bescheid weiß.
4: Was soll das Prachtstück kosten?
3: $1,500.
4: Sagen Sie 1,200 und ich nehme ihn.
3: 1,200 zum Ersten. 1,200 zum Zweiten. 1,200 zum...
4: Simon Legree, Besitzer einer Baumwollplantage am Red River. So, jetzt kennst du den Namen deines neuen Herrn. Und wie heißt du, Alter?
2: Tom, Herr.

0: Na kommt, vorwärts! Keine Müdigkeit, Vorschützen! Ja. Werdet ihr wohl laufen! Hört ihr, Bande, keine so miesen Gesichter! Singt eins, verstanden? Kusch, du schwarzer Hund! Wer will schon dein frommes Geplärr hören? Sing was Lustiges!
1: I come from Alabama, there's my venue on my knee. I'm going to Louisiana, my shoes are to see. Oh, my shoes are all on right for me. I come from Alabama, there's my venue on my knee.
0: Da seht ihr, was euch blüht, wenn ihr weglaufen wollt. Diese Teufel sind auf Nigger abgerichtet. Nigger sind ihnen lieber als ihr Nachtmahl, also hütet euch. Hey, Jumbo, da wären wir. Wie ist es euch ergangen?
2: Großartig, Herr.
0: Hast du beherzigt, was ich dir gesagt habe?
2: Und wie, Herr?
0: Nimm die neuen Leute hinunter ins Quartier.
2: Hey, ihr, kommt, verteilt euch auf die Hütten.
3: Welche kann ich haben?
2: Weiß ich doch nicht. Vielleicht ist in der da noch Platz. Ist schon ein ganzer Haufen Nigger in jeder. Weiß gar nicht, wo ich die anderen unterbringen soll. Alle schmutzige Löcher, aber noch viel zu gut für euch Nigger.

0: halte dein Tempo ein! Oder du wirst heute Abend bereuen, nicht tot zu sein. Ja, dich meine ich, Lucy! Aufstehen, Bestie! Sonst zeige ich dir noch ganz andere Scherze. Ah, Madame hat einen Helfer. Du bist Tom, nicht wahr? Du scheinst nicht genug Arbeit zu haben, dass du noch andere Leute Säcke füllst. Los! Mach, dass du an deinen Platz kommst, Nigger!
1: Du bist neu hier, nicht wahr? Sonst hättest du so etwas nicht getan. Wie heißt du?
2: Tom.
1: Ich heiße Cassie. Wenn du erst länger hier bist, dann wirst du es gelernt haben, wie schwer es ist, die eigene Haut zu retten.
2: Der Herrgott wird mir helfen.
1: Der Herrgott kommt nicht in diese Gegend.
0: Was soll das? Da wird schon wieder gemogelt. Nimm dich in Acht oder ich schlage zu.
1: Schuft, rühre mich an, wenn du es wagst. Ich habe immer noch Macht genug, dich von den Hunden zerreißen zu lassen. Ein Wort von mir und es geschieht.
0: Warum bist du denn hier zum Teufel? Ich hab's ja nicht so gemeint, Miss Cassie.
1: Na also, warum nicht gleich so?
0: Schluss! Feierabend! Es geht nach Hause!
3: Alles in Ordnung, Jumbo?
0: Ja, bis auf Tom.
3: Was ist mit dem?
0: Tom treibt lauter Unfug. Er fühlt immer Lucy's Korb. Alle Nigger werden sich ärgern, wenn der Herr nicht eingreift.
3: Das Beste wird sein, wir geben ihm heute die Peitsche.
0: Ja.
3: Dann wird er solche Mätzchen schon sein lassen.
0: Ja.
3: Hey, Tom, komm mal her.
4: Ja, Herr.
3: Du weißt, ich hab dich nicht für diese niedrige Arbeit gekauft. Du bist zu schade zum Baumwollflicken. Du wirst befördert. Ich mache dich zum Treiber. Gleich heute noch kannst du anfangen. Da, nimm diese Person, diese Lucy, beiseite und peitsch sie aus. Du hast es oft genug gesehen und du wirst wissen, wie man's macht.
4: Der Herr muss entschuldigen, aber das kann ich nicht. Das wird der Herr nicht von mir verlangen. Ich kann das unmöglich tun.
3: Dann wirst du es lernen müssen.
4: Herr, dieses arme Geschöpf ist schwach und krank. Ich kann es nicht schlagen. Herr, wenn Sie mich töten wollen, dann tun Sie es. Aber lieber sterbe ich, als dass ich meine Hand gegen dieses armselige Weib erhebe.
3: Na, da haben wir einmal einen recht frommen Hund unter uns. Einen Heiligen, ein Gentleman, der mit uns über unsere Sünden spricht. Hast du in der Bibel nichts von Gehorsam gelesen? Ich bin dein Herr. Habe ich nicht $1,200 für dich bezahlt? Gehörst du nicht mir? Mit Leib und Seele, sprich.
4: Nein, meine Seele gehört dem Herrn nicht. Sie können mir gar nichts tun. Mir kann gar kein Leid geschehen.
3: So, das werden wir ja gleich sehen. Hier, Jumbo, gib dem Hund eine Tracht, an die er einen ganzen Monat lang denken soll.
0: Ja, Herr!

0: Vater im Himmel, vergiss mich nicht. Gib mir den Sieg. Lass mich überwinden. Wer da?
1: Ich bin's, Cassie.
0: Um Gottes Barmherzigkeit. Gib mir einen Schluck Wasser.
1: Trink so viel du magst. Ich hab gewusst, was kommen wird. Es ist nicht das erste Mal, dass ich nachts unterwegs bin, um einem Menschen beizustehen.
0: Danke, Miss.
1: Sag nicht Miss zu mir. Ich bin nichts als eine elende Sklavin.
0: Aber du kannst dich frei bewegen. Auch Jumbo kuscht vor dir?
1: Ich bin Legrés Freundin. Hat man dir das nicht gesagt? Eine von den vielen. Armer Kerl, lass es. Es hat keinen Zweck, dass du es versuchst. Du bist tapfer, das Recht ist auf deiner Seite. Aber was nützt es dir? Alles ist vergeblich. Du bist dem Teufel.

0: Hier bist du, Tom. Im Magazin. Da sind wir wenigstens ganz ungestört. Na du Kerl, wie geht's heute? Habe ich nicht gesagt, du kannst bei mir allerlei lernen? Wie hat dir die erste Lektion behagt? Geh in die Knie und bitte mich um Verzeihung. Aber etwas flotter, ich habe nicht viel Zeit.
1: Herr, das kann ich nicht. Ich habe nur getan, was mir richtig schien. Wenn es sein muss, tue ich es wieder. Ich werde keine Grausamkeit begehen. Mag kommen, was will. Herr, ihr sollt die Arbeit meiner Hände haben, aber nicht meine Seele.
0: Verdammter Hund, fängst du schon wieder an zu predigen? Hast du schon wieder Sehnsucht nach der Peitsche?
1: Ich weiß, Herr, ihr könnt schreckliche Dinge mit mir anfangen, aber mehr als töten könnt ihr mich nicht. Danach beginnt die Seligkeit. Ich fürchte mich nicht vor dem Tod.
0: Du fürchtest dich nicht vor dem Tod? So. Bist du ganz sicher? Warte!
2: Halt! Du kannst unmöglich so töricht sein, ihn ganz zugrunde zu richten. Geh doch, überlass ihn mir. Ich werde ihn für die Feldarbeit aufpäppeln. Habe ich dir nicht gesagt, dass er nicht nachgeben wird?
0: Gut. Du sollst deinen Willen haben, Cassie. Hör zu, Nigger. Ich rechne jetzt noch nicht mit dir ab. Ich brauche meine Leute. Aber ich vergesse nichts. Eines Tages werde ich deiner verdammten schwarzen Haut einbläuen, wer hier der Herr ist.
2: Armer alter Mann. Armer törichter Mann. Warte, ich helfe dir.

0: Na, alter Esel, begreifst du langsam, dass ich es gut mit dir meinte, als ich dich kaufte? Du solltest gute Zeiten haben. Bessere als Jumbo. Du hättest wie ein richtiger Herr Prügel an die anderen Nigger austeilen sollen. Und jetzt hast du dir selber Prügel eingebrockt. Du hättest auch guten Rum bekommen. Willst du nicht lieber vernünftig sein und mir einen Antreiber machen?
1: Gott bewahre mich.
0: Halte dich an mich, Tom. Du weißt, ich kann allerhand tun.
1: Ich weiß, Herr. Aber ich wanke nicht.
0: Umso schlimmer für dich. Warte nur. Dich kriege ich auch schon noch klein.
1: Nobody knows the trouble I've seen.
0: Was ist denn in Tom gefahren? Vor kurzem war er noch ganz niedergeschlagen und plötzlich ist er munter wie ein Fisch.
2: Keine Ahnung, Herr. Vielleicht will er ausreißen.
0: Das möchte ich erleben. Du nicht auch, Jumbo?

0: Ich habe eine Neuigkeit.
1: Was gibt es, Cassie?
0: Tom, hättest du gern deine Freiheit?
1: Gott wird sie mir geben, wenn es soweit ist.
0: Heute Nacht, Tom. Heute Nacht kannst du sie dir selber holen, ohne zu warten. Er ist allein.
1: Wer ist allein?
0: Das Vieh. Der Teufel, wie du willst. Eingeschlafen und besoffen. Er hat außerdem was in seinem Rum gehabt. Ich hab's hineingetan. Wenn ich nur ein wenig mehr gehabt hätte, brauchte ich dich jetzt nicht. Dann würde er daran krepieren. Komm, die Hintertür ist offen. Dort liegt die Axt. Ich hab sie hingestellt. Der Weg zu seiner Stube ist frei. Ich hätte es selbst getan, aber meine Arme sind zu schwach dazu.
1: Nicht um alles in der Welt, Cassie.
0: Denk an die anderen. Wir können sie nachher alle freilassen, in die Sümpfe gehen und dort auf einer Insel für uns leben.
1: Nein, niemals. Aus Bösem kann nichts Gutes entstehen.
0: Dann mache ich es doch allein.
1: Bleiben Sie. Es kann nur Schlechtes daraus werden. Gott hat uns nicht zur Rache bestellt. Wir müssen leiden, unsere Zeit abwarten und unsere Feinde lieben.
0: Lieben? Solche Feinde?

0: Das ist gegen die Natur.
1: Nein, wir müssen stark sein. Dann wird der Sieg unser sein.
0: Vater Tom.
1: Aber etwas anderes. Wenn Sie von hier fliehen wollen, dazu würde ich raten. Wenn es ohne Blutvergießen abgeht, sonst nicht.
0: Wohin soll ich fliehen? In die Sümpfe? Sie würden mich mit den Hunden wieder einfangen.
1: Ja, die Hunde. Daran habe ich nicht gedacht.
0: Es gibt eine Möglichkeit.
1: Woran denken Sie?
0: Der Speicher. Da traut sich niemand hinauf. Kein Schwarzer, auch nicht Jumbo. Sogar Legree nicht, weil es dort spukt.
1: Aber Sie... Sie haben keine Angst.
0: Ich fürchte mich nicht vor Geistern. Schon gar nicht, wenn es um meine Freiheit geht.
1: Was haben Sie vor?
0: Ich muss es so anstellen, dass sie mich verfolgen. Wenn alle hinter mir her sind mit den Hunden, warte ich zum Bach und laufe zur Hintertür zurück. Dort verlieren die Hunde die Spur. Inzwischen ist das Haus leer, denn alle verfolgen mich ja. Dann gehe ich ganz gemütlich auf den Speicher, wo ich alles vorbereitet habe. Dort bleibe ich längere Zeit, denn Legree wird alles Erdenkliche aufbieten, um mich in den Sümpfen aufzuspüren.
1: Und dann?
0: Eines Nachts, wenn sich alles wieder beruhigt hat, fliehe ich wirklich, ohne dass mir jemand folgt. Gehst du mit, Vater Tom?
1: Nein. Früher einmal, da hätte ich es getan. Aber jetzt habe ich hier eine Aufgabe zu erfüllen, unter den Ärmsten. Ich will bei Ihnen bleiben und mein Kreuz bis zu Ende tragen. Bei Ihnen, Cassie... ist es etwas anderes. Sie gehen daran zugrunde. Für Sie ist es besser zu fliehen.
0: Ich werde es versuchen, Vater Tom.
1: Amen. Möge Gott Ihnen beistehen.

0: Jeder Nigger kriegt $5, der sie mir fängt. Cassie ist fort. In die Sumpfe. Los, sucht sie mit den Hunden.
1: Sollen wir schießen, wenn wir sie finden?
0: Auf Cassie kannst du schießen, wenn du willst. Sie ist reif für die Hölle. Und dort gehört sie hin. Mutterburschen, Frühling.
2: Look,

0: Weißt du, dass ich beschlossen habe, dich umbringen zu lassen?
1: Das kann sein. Ich fühle, dass die Stunde der Erlösung nicht mehr fern ist.
0: Jawohl, genau das habe ich vor. Außer du sagst mir sofort, was du von Casey weißt. Hörst du? Sprich!
1: Ich habe nichts zu sagen.
0: Willst du vielleicht behaupten, nichts von der Geschichte zu wissen?
1: Doch, Herr. Ich weiß es. Aber ich kann es nicht sagen. Ich kann nur sterben.
0: Hör zu, Tom. Du glaubst wahrscheinlich, weil ich dich bisher immer habe laufen lassen, dass du wieder durchkommst mit deinem Dickschädel. Aber diesmal ist's ernst. Entweder biege ich dich diesmal zurecht, oder ich bringe dich um. Eins von beiden.
1: Herr, nehmt die Sünde des Mordes nicht auf euch. Das bringt euch mehr Schaden als mir. Und wenn ihr mir das Schlimmste antut, meine Qualen sind bald vorbei. Aber eure werden ewig dauern.
0: Du Hund! Habe ich dir nicht verboten zu predigen? Da hast du, was du verdienst! Endlich habe ich das Schandmaul zum Schweigen gebracht.
2: Ich habe Cassie nicht gefunden. Sie ist wie vom Erdboden verschwunden. Danu, was ist denn mit ihm da?
3: Der ist hin, das siehst du doch.
2: Ah, das ist aber Pech. Draußen ist einer, der den alten Tom zurückkaufen will.

0: Lieber guter Onkel Tom, mein armer alter Freund, wach auf, wach noch einmal auf. Sieh her, hier steht dein junger Herr aus Kentucky, dein kleiner Master George. Kennst du mich nicht mehr?
1: Master George? Master George? Gott sei gelobt, George, Sie zu sehen. Das ist alles, was ich mir noch gewünscht habe. Dass Sie mich nicht vergessen haben, das wärmt mir die Seele. Das tut meinem Herzen wohl. Jetzt kann ich in Frieden sterben.
0: Du wirst nicht sterben, du darfst nicht sterben. Du wirst zu deiner Frau und deinen Kindern nach Kentucky zurückkehren, als freier Mann.
1: Oh, Master George, da kommen Sie zu spät. Ich bin jetzt bald zu Hause und ich sehne mich danach.
0: Meine Mutter und Chloe haben Dollar um Dollar zurückgelegt, bis sie die Kaufsumme zusammen hatten.
1: Ich danke der gnädigen Frau. Bitte nicht Chloe sagen, der armen Seele, wie sie mich gefunden haben. Das wäre schlimm für sie. Sagen Sie, Sie haben mich sterben sehen, aber nicht so. Sagen Sie, ich war glücklich, dass ich heimkehren durfte. Ach, die armen Kinder. Immer habe ich mich nach ihnen gesehnt. Grüßen Sie den gnädigen Herrn und die liebe gnädige Frau und alle anderen daheim. Sie wissen nicht, wie lieb ich sie alle habe. Oh, junger Herr.
0: Tom.
2: Der ist tot. Der alte Tom ist tot.
3: Legree. Nun haben Sie alles, was Sie wollten, bei Tom erreicht. Was soll ich Ihnen für die Leiche zahlen? Ich will Tom mitnehmen und anständig begraben lassen.
4: Tote Nigger verkaufe ich nicht. Meinetwegen begraben Sie ihn wo und wie Sie wollen.
3: Hört alle her! Hier am Totenlager meines armen alten schwarzen Freundes schwöre ich, dass ich nie mehr im Leben Sklaven besitzen will, wenn es mir möglich ist, sie freizulassen. Niemand soll mehr von der Heimat weggerissen werden und einsam auf einer fremden Plantage sterben. Diese Freiheit werden alle Onkel Tom verdanken. Und alle sollen daran denken, immer so ehrlich, tapfer und treu zu sein, wie er es war.

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1: In Kuhlmann nach Amerika gefahren, war eine Heilungspredigerin und wollten geheilt werden, schon viele Jahre her. Konnten kein Englisch, aber die wollten unbedingt hin. Ich habe gesagt, sie müsste erstmal Englisch lernen, wenn ihr dorthin kommt. Die beiden sind hingefahren, die sind zwar begrüßt worden, haben guten Tag, hat man ihnen gesagt, aber geheilt ist nichts. Und sie kamen frustriert nach Hause und gesagt, alles nur Geldmacherei, und dann haben sie geschimpft über die Gemeinde dort, wo sie waren, in Amerika. Warum? Sie haben nicht Gott gesucht, sondern sie haben Heilung gesucht. Und sie haben bei Menschen gesucht. Und sie kamen zurück, frustriert, mit zerbrochenen Träumen. Andere, die gehen zu Menschen, geben sich mit Menschen ab, die nicht koscher sind, verletzt, verbittert sind, und die zerstören ihre ganze Berufung. Sie haben Großes erwartet und Gott hat Großes mit ihnen vorgehabt. Aber sie haben sich mit falschen Leuten abgegeben. Mit Leuten wie Demas. Demas war einer, der die Welt lieb gewonnen hat. Stell dir mal vor, mit solchen Menschen, wenn du dich abgibst, wo die Welt lieb haben, der war in der Gemeinde, der hat mitgearbeitet, aber der hat auf zwei Hochzeiten getanzt. Dann von nichts kommt nichts. Der muss schon in seinem Herzen eine Wurzel, bittere Wurzel gehabt haben. Das, als dann das Angebot kam, du kannst ein Versicherungsvertreter werden. Oder Geschäftsführer in meinem Geschäft oder was sonst noch was. Hat er Paulus sitzen lassen und ist dem nachgelaufen, hat seine Berufung hingeschmissen. Wenn du nicht geheilt bist, du schaffst nicht bis zum Ziel, dann geht dir die Puste aus. Und wir müssen also die innere Heilung erleben, die Befreiung, sonst bleiben wir die Bitteren. Und deshalb war am dritten Tag gleich die nächste Erfahrung: Israel, ihr müsst das erleben, das Kreuz, was das Kreuz für Wunder wirkt. Dass das Bittere wieder genießbar und süß wird. Weißt du, viele Leute haben falschen Versprechungen geglaubt, Lügen geglaubt, auf falsche Pferde gesetzt. Sie sind Illusionen, Hirngespinsten nachgelaufen und jetzt sind sie drin in der Patsche. Und jetzt braucht es Jahre, Jahrzehnte. Und wenn Gott nicht Gnade gibt, kommen sie gar nicht raus. Und da heißt es weiter im Jeremia, wir hofften, es sollten Friede werden, aber es kommt nichts Gutes. Wir hofften, es sollte heil werden, aber es ist nichts da, als nur Schrecken. Man hört ihre Rosse schnauben und von dann bis daher wiechern ihre Hengste. Das ganze Land ist im Krieg. Sie fahren daher und werden das Land auffressen und so weiter. Du siehst, also Leute können einen wirklich runterziehen, Tümpelmenschen. So wie die Kundschafter, als die zurückkamen, ja, das Land ist gut, aber. Und du siehst, 10 Leute konnten ganz Israel runterziehen. Aber, und hier genauso das Gleiche im Jeremia. Alles ist kaputt, alles ist zerstört. Denn siehe, ich will Schlangen, Nattern unter euch senden, sagt der Herr, euren Beschwören zunichte machen. Das Land ist voller Schlangen, weil man sich mit Schlangen abgegeben hat. Götzendienst, Beschwörer. Deshalb, Gott kann niemanden segnen, solange er nicht einen reinen Tisch gemacht hat. Weißt du? Du bist machtlos gegen diese Tümpelmenschen. Es sei denn, Gott verändert sie. Es sei denn, Gott dreht die Sache um. Wer vergiftet ist, der bleibt vergiftet. Der braucht eine Operation, dass dieses Geschwür entfernt wird. Du kannst sie nicht halten. Weißt du, wenn der Heilige Geist einen nicht entgiftet, dann nützen die ganzen Entziehungskuren nichts. Wenn der Heilige Geist, weißt du, es muss vom Herrn geschehen, über das Kreuz. Gott muss uns zerbrechen, damit er uns wieder heilen und aufbauen kann. Die Tümpelmenschen sind die, die sich mit Esoterik eingelassen haben, mit allem möglichen Spuk, alles mögliche Glauben. Und die sind offen. Warum? Sie suchen und sie haben nicht den Heiligen Geist gehabt. Und wenn sie den Heiligen Geist nicht haben, werden sie auf alle möglichen Irrlehren verführt. So, was für ein Jammer. Siehe, die Tochter meines Volkes, sagt Jeremia weiter, schreit aus fernem Lande her. Will denn der Herr nicht mehr Gutes an Sion tun oder sein König retten? Ja, warum haben sie mich so erzürnt durch ihre Bilder, diese Menschen mit ihren nichtigen Götzen? Und so redet Gott und Jeremia, die Ernte ist vergangen, der Sommer ist dahin und uns ist keine Hilfe gekommen. Denn einmal ist das Leben vorbei und der Zug abgefahren. Verbitterte Menschen, Tümpelmenschen. Und Gott sagt, der Eingebildete geht an meine Segnungen vorbei und merkt nichts davon. Der geht an meine Segnungen vorbei und merkt nichts, vernimmt nichts vom Reich Gottes. Also sei vorsichtig, mit wem du auf die Reise gehst. Wenn du deinen Wagen mitnimmst. Ich habe eine große Lektion bezahlt. Meine Frau hat einen nagelneuen Wagen, 3 Wochen alt, zu Schrott gefahren. Und das Problem war, wir wissen, was das Problem war. Wir haben jemanden mitgenommen, der war nicht koscher, weil ein Penner. Da haben wir gedacht, wir tun was Gutes. Und wir haben mitgenommen, dann hat er uns ausgenutzt, er war nicht krankenversichert und dergleichen. Wir mussten also sogar seinen Krankenhausaufenthalt bezahlen. Und deshalb, heute bin ich so kritisch, ich frage, bist du in Ordnung? Bist du mit Gott in Ordnung? Dann nehme ich dich mit. Und wenn ich die Geschwister nicht kenne, die Leute nicht kenne, dann bin ich sehr vorsichtig. Denn ich habe keine Insassenversicherung. Wenn was passiert, zahlst du nachher. So, sei vorsichtig, wen du mitnimmst. Ich werde nie vergessen, ich bin in Berchtesgaden oben, da wo Hitler sein Hauptquartier hatte, da war eine Konferenz. Und da habe ich einen tollen amerikanischen Schlitten gesehen. Und der Bruder, der diesen Wagen da hatte, ein amerikanischer Soldat, habe gesagt, Bruder, könnten wir mal nicht eine kleine Spritztour machen? Da sagte er, ja gerne, wir fahren mit. Fahr mit, nehme dich mit. Dann setze ich mich auf so Beifahrersitz und da steht ein Schild vorne, der Fahrer ist ein Christ. Und es könnte passieren, dass das Fahrzeug plötzlich ohne Führer ist. Dass, wenn eine Entrückung stattfindet, sind sie bereit. Du, ich habe einen Bammel gehabt. Verstehst du, wir können leicht reden, sind sie bereit. Die Entrückung findet statt. Ich war so froh, dass, als wir dann unten in Berchtesgaden waren. Dass wir gut angekommen sind. Sind wir bereit? Deshalb, nimm nicht jeden mit. Unterstützt nicht jeden, der sich dir anbietet. Oder sagt, ich bete für dich. Verstehst du, wir müssen sehr vorsichtig sein, wenn unreine Leute, verbitterte Leute für einen beten. Denn du kriegst diesen verbitterten Geist, das überträgt sich. Lass, weißt du, von Hände auflegen. Ich würde mir nicht von jedermann Hinz und Kunz, Müller und Meier die Hände auflegen lassen. Und plötzlich hast du einen Überhang, dass Dämonen hinter dir sind und dich verfolgen. Gerade die Hand auflegen. Deshalb lege nicht so schnell die Hände auf. Das gilt zwar für Berufung und Segnung, aber wie soll auf Kranke die Hände legen? Aber das sollen Älteste tun. Und die Ältesten, die sind schon im Glauben gestanden. Älteste sind bewährt. Älteste haben schon manche Krisen hinter sich. Normalerweise ein Ältester, der hat sein Leben mit Gott ins Reine gebracht. Und der soll die Hände auflegen und mit Öl salben. Und die da glauben, weißt du, die da glauben, die werden das und das tun. Und die werden in neuen Sprachen sprechen. Das sind Menschen, die den Heiligen Geist haben. Und Menschen, die nicht mit sich selber klar sind und verbittert sind, die werden den Heiligen Geist nicht bekommen. Denn Gott gibt den Heiligen Geist nur denen, die reines Herzen sind. Gesundes Herzens haben. Klares Herz haben. Nur die werden dann den Heiligen Geist bekommen. Deshalb, die können dann auf Kranke die Hände legen. Nur nebenbei. So, pass auf, sei vorsichtig, von welchem Tümpel du trinkst. Lösche deinen inneren Durst nicht an jeder Quelle. Und sag nicht, könnten sie für mich beten. Bevor du einen Gebetspartner findest und suchst, solltest du genau den Herrn fragen. Denn der Herr Jesus musste sogar seine Jünger herausbeten. Denn Petrus und die anderen Aposteln, die er dann zu seinen Jüngern machen. Und hat doch auch einen Falschen erwischt. Jesus hat auch einen Falschen erwischt, den Judas. Was auch immer war. Er hat gebetet und er hat ihn angenommen und er hat ihn später verraten. Es ist gefährlich, einen Falschen mitzunehmen. Deine Seele schreit nach frischem Wasser. Psalm 42, Vers 6. Wie der Hirsch lechzt nach frischem Wasser, so lechzt meine Seele Gott nach dir. Und das merkt der Teufel und sagt, du, wir haben noch einen Hauskreis, wir haben eine bestimmte Gebetsgruppe noch, wir suchen den Heiligen Geist. Und so ladet der Teufel nach und nach die Leute in falsche Tümpels hin. Und dann kommst du hin und da wird nur noch getratscht, über den getratscht, über jenen getratscht. Und da wird nur geredet, ja, wir beten auch, verstehst aber nicht mehr wie das Vater Unser. Wie der Hirsch schreit nach Wasser, so lächs ich Gott nach dir. Und gerade die Neubekehrten, die frisch im Glauben sind, die werden hier abgefangen und zu den Tümpels gebracht, statt zu der Quelle. In aller Liebe. Und dann ist hier diese Frage, meine Seele dürstet nach Gott, nach dem lebendigen Gott. Wann darf ich kommen und Gottes Angesicht schauen? Du bist interessiert, du bist neugierig, du möchtest viel von Gott erfahren. Deshalb pass auf, wo du hingeführt wirst. Zu welcher Tränke und wer dich drängt. Da geht es nachher auch so wie dem Noah. Oh, der liebe Gott hat so wunderbare Trauben wachsen lassen. Und dann, weißt du, was dann passiert? Liegt er in der Gosse irgendwo. Tränen waren mein Brot bei Tag und Nacht, schreibt der David hier weiter. Denn man sagt zu mir den ganzen Tag, wo ist nun dein Gott? Das Herz geht mir über und über, wenn ich daran denke, wie ich zum Hause Gottes zog in friedlicher Schar damals mit Jubel und Dank und mit feiernden Menge. Meine Seele, warum bist du so betrübt und bist so unruhig in mir? Und schon wirst du abgefangen. Und hier wird ein Rezept uns gegeben, wie man zum frischen Wasser kommt. Harre auf Gott. Harre auf Gott. Dann werde ich ihm noch danken. Nicht die ganze Masse und die ganzen Pilger. Was ist das Schönes? Was Schönes, wenn so Pilgermannschaft geht. Und alle so Wallfahrten. Aber hier, harre auf Gott. Dann werde ich ihm danken. Wenn du aus den Tümpeln trinkst, was die da anbieten, kriegst du Kopfschmerzen am Schluss. Du bist geistig krank, berauscht. Schon allein die Luft. Weißt du, ich war nur zu lange am Toten Meer. Und dieser Bromgeruch, da was aus dem Wasser hochkam, du bist berauscht. Ich musste sogar geführt werden. Was, wenn ich besoffen gewesen wäre? Weißt du, schon allein die Atmosphäre von diesen Tümpeln ist vergiftet. Die Umgebung, das ganze Umfeld. Und du wunderst dich, ja, das Wasser ist wunderbar. Da kannst du dich hinsetzen und die Zeitung lesen im Wasser liegen, und im Toten Meer. Verstehst du, das wunderbar, das trägt dich. Aber es sieht nur so aus, es ist kein Aufenthaltsplatz für lebendige Menschen. Nicht einmal ein Vogel fliegt hier rüber. Das Wasser des Toten Meeres ist ungenießbar. Deine Seele braucht frisches Wasser direkt vom Thron, direkt aus dem Altar Gottes, was da dieser Strom vom Hesekiel weiterfließt. Und kein abgestandenes Wasser. Wir brauchen immer frisches Wasser. Es ist erstaunlich, das Volk Gottes wurde immer mit frischen Sachen genährt. Mit reifen Früchten. Und nicht die im Treibhaus irgendwo gewachsen sind. Sie sind auch gut. Aber du wirst einen Unterschied merken, wenn du kritisch bist, wirst du einen Unterschied machen, wenn du im Bioladen Obst kaufst, ob es jetzt im Treibhaus gezüchtet ist oder sonnengereift draußen. Und vieles ist sogar durch Gen manipuliert. Volk Gottes, nimmt Abstand von diesen Dingen. Trinke nicht aus jedem Tümpel. Nehme nur gereinigtes, gesegnetes Wasser. Und in der Bibel heißt es einmal, ich will dein Wasser und dein Brot segnen. Und wir sollen sowas genießen. Von Gott bestätigt es. Denn deine Seele dürstet nach Gott, nach dem lebendigen Gott. Ich habe schon in den 40, 45 Jahren, wo ich Gott diene, habe ich schon so viele Mietlinge erlebt, die einfach erzählt haben, weißt du, bei uns, wir beten, wir suchen den Herrn. Das machen sie ein paar Mal, aber dann merken sie, du, das ist alles noch nachher Fleisch. Auch die Gebetsstunden. Weißt du, der Heilige Geist muss es wirken. Der Heilige Geist muss dir eine Last geben. Dann gehst du auf die Knie, da wo du bist. Aber weißt du, jetzt lass uns zusammen etwas organisieren. Gott lässt sich nicht organisieren. Von niemand. Und meine Seele dürstet nach dem lebendigen Gott, nicht nach irgendeinem Götzen. Gott gibt also deiner Sehnsucht nach. Und ernähre deine Sehnsucht, dein Glauben, dein Geist, deine Seele mit richtigen Sachen. Vernachlässige deine Seele nicht. Denk nicht, ich muss überall gewesen sein, alles gesehen haben, alles mitgemacht haben. Deine Seele braucht frisches, lebendiges Wasser. Was nützt es, wenn man die ganze Welt gewinnt und Schaden nimmt an seiner Seele? Ich habe meine Meinung in einer Sache geändert. Früher habe ich gesagt, besuch die Gemeinde um die Ecke. Und so weiter, dass du nicht weit fahren musst. Ich muss heute sagen, Leute, wir müssen manchmal 20 Kilometer Umweg machen, denn wir können nicht in jeder Gemeinde uns niederlassen und geistliche Speise nehmen. Da verhungerst du manchmal. Deshalb ist, da musst du manchmal von Brandenburg bis nach Berlin fahren, womöglich. Damit du was hörst. Denn viele Leute möchten gerne was machen, unberufene Leute, und die machen was. Aber für die Dauer ist es nichts. Bevor du dich von geistlichen Menschen gefangen nimmst, oder dich geistlich von Menschen gefangen nehmen lässt, lass dich von Gott zuerst zeigen: Herr, ist das was für mich? Ist das was für mich? Und Gott hat den Weisen damals gesagt: Geht auf einen anderen Weg nach Hause. Geht nicht mehr nach Jerusalem, auch wenn es ein bisschen der Weg weiter ist. So, lass sie nicht bedienen, die nur gut mit dir meinen. Weißt du, so manche Bedienung ist ein Taschendieb. Habe ich schon alles erlebt? Das gibt's alles. Weißt du, die passen schon auf. Die arbeiten oft zusammen in den ganzen Restaurants. Du wirst hinterher enttäuscht. Erlebst dann den Leerlauf in deinem Leben und fragst: Was soll das alles? Deine Zeit, deine Kraft ist vergeudet. Du hast dich so hingegeben, hinterher, hernach. Erinnerst du dich an deine Kinderstube früher, als ich mich bekehrt habe, als ich zum Glauben kam an Jesus? Oh, das war so schön, so entspannend, nicht verkrampft, und jetzt alles so aufgesetzt, so kompliziert. Viele merken es hinterher, was sie verloren haben, diesen Kinderglauben. Und in vielen Gruppen, Kreisen, ich kenne eine Bibelschule, und wenn du dort dich einschreibst und Bibel studieren willst und das Wort Gottes lernen willst, dann musst du zuerst deinem kindlichen Glauben absagen. Weißt du, was der kindliche Glaube ist? Aber lieber Vater, Daddy, Papa, das ist der kindliche Glaube, aber den musst du abschwören. Jetzt werden die Religion durchgenommen. Der Gott und der Gott, die Psychologie. Ich habe nichts gegen Psychologie, alles ist gut und wunderbar. Aber weißt du, jetzt wird Philosophie studiert und es geht weiter, immer mehr weiter von Gott, anstatt dass zu Gott die Leute gebracht werden. Nur nebenbei, trink nicht aus jeder Pfütze. Viele merken erst hinterher, was der Teufel ihnen geraubt hat. Ihre Unschuld, ihren Frieden. Jesus sagt zu der Samariterin: Weißt du, wenn du wüsstest, wer mit dir spricht, würdest du um lebendiges Wasser bitten. Ja, Herr, das möchte ich gerne. Ich möchte nicht mehr hierher kommen und weiter dürsten. Aber der Herr Jesus muss da zuerst mal etwas tun, damit sie das lebendige Wasser bekommt. Zuerst mal bring dein Leben in Ordnung. Bring deinen Mann her. Ich habe keinen Mann. Weißt du, und du siehst es. Diese Frau hat 5 Verletzungen gehabt. 5 Verletzungen, 5 Scheidungen, 5 Enttäuschungen. Und dann musste die zuerst geheilt werden, bevor sie das lebendige Wasser zu trinken bekommt. Bevor das was bewirkt. Und dann bringt sie: Ja, ich habe keinen Mann. Und dann sagt Jesus: Du hast richtig geantwortet. Und den du jetzt hast, ist auch nicht dein Mann. Bring in Ordnung dein Leben. Und dann geht sie in die Stadt und sagt: Er hat mir alles gesagt, Leute, da müsst ihr hin. Das ist erst, als sie geheilt worden ist, wurde, ist sie ein Segen geworden. Deshalb verbitterte Menschen können nicht in die Stadt gehen und sagen: Er hat mir alles gesagt. Weißt du, wir brauchen lebendiges Wasser, nicht nur eine Steigerung, ein Aufputschmittel, neuen Kick. Weißt du, wieder etwas Neues? Nein, wir brauchen frisches Wasser aus der Quelle, das dich innerlich motiviert, dich innerlich aufbaut, dich innerlich weiterbringt. David sagt: Alle meine Quellen sind in dir, Herr. Schönes Bibelwort. Alle meine Quellen sind in dir. Weißt du, ich empfange und die Quelle fließt und du weißt gar nicht, wo das Wasser herkommt. Und das ist gutes Wasser. Alles, was nicht von Gott ist, ist ein Tümpel in aller Liebe. Alles, was nicht vom Herrn ist, vom Herrn abgesegnet ist, ist ein Tümpel. Die Tümpel befriedigen uns nicht. Sie enttäuschen uns, verletzen uns, verbittern uns weiter. Und dann ist der Glaube am Schluss zum Kotzen. Entschuldigung, aber das ist so. Die Tümpel machen uns nur noch traurig, betrüben uns. Sie lassen uns leer zurück, ausgebrannt. Machen uns müde, nehmen uns jeden Mut. Und am Schluss schämen wir, dass wir das mit so einem Blödsinn mitgemacht haben. Und ich denke nur an diese Sekte dort in Heilbronn oder bei Heilbronn, diese Sekte. Weißt du, ich habe einige Leute rausgeholt. Weißt du, und denen geholfen, dass ihnen die Augen geöffnet werden. Und dann haben sie gesagt, wie konnten wir so blöd sein, so dumm sein, dass wir da gelandet sind? Haben wir nicht Augen im Kopf gehabt? Weißt du, die waren verrückt, seelisch. Da haben sie zum Beispiel unverheiratete Leute in ein Zimmer gehen lassen. Sie wollten testen, ob sie sich beherrschen können. Verrückt, verstehst du? Und so haben sie Leute getestet, ob sie sich beherrschen, und dann gefragt, ja, habt ihr euch beherrscht oder habt ihr euch nicht beherrscht sexuell? Fleischliche Menschen, die versuchen auf fleischliche Art Religion aufzubauen. Tümpel sind das alles. David sagt, ich habe einen tierischen Durst nach Gott, mich lechzt nach lebendigem Wasser. Nimm nicht nur das nächstbeste, lass dich von Gott leiten, wie, wo und wann. Bevor du dir unnötigen Leid und Stress und große Umwege machst, frag den Herrn. Herr, lieber verdurste ich. Ich möchte nur von dir getränkt werden. Was soll ich tun? Und das erste Mal musste Moses zum Felsen schlagen. Und das nächste Mal musste er zum Felsen reden. Das erste Mal musste sehen, das Kreuz hat mich erlöst. Das Kreuz hat mich befreit. Jesus wurde für mich ans Kreuz geschlagen. Und alles hinaufgetragen zum Fluchholz. Und das nächste Mal, Heiland, von dir fließen Ströme lebendigen Wassers. Was ist passiert, als der römische Soldat mit seinem Speer die Seite Jesu durchbohrte? Da kam Wasser und Blut raus. Und das ist dieses Wasser, das aus dem Herzen Jesu kommt. Das deine Seele erquickt. Nimm nicht das nächstbeste. Durch negative Menschen kommst du in einem Strudel hinein, gerade in Sinnlosigkeit, durch diese Tümpelmenschen. Weißt du, da verlierst du deinen Halt, verlierst du deine Freunde, am Schluss bist du ein Einsiedler. Weil du dich mit denen nicht mehr zurechtkommst und mit anderen nicht und so weiter, deine ganzen Freunde sind weg. Der Teufel will die Menschen nur entwurzeln. Und er kann nur Menschen kontrollieren und regieren, wenn die entwurzelt sind. Geh zur Quelle. Harre auf den Herrn. Und weißt du, wo du Wasser bekommst, geh in die Tiefe. Als Tiefwurzler. Du willst ja nicht verdursten, aber deshalb, wir sollen in die Tiefe gehen. Und dann harre auf den Herrn. Und je mehr du in die Tiefe kommst, deshalb, da werden neue Ströme freigesetzt. Und Jesus sagt, wer an mich glaubt, wie die Schrift sagt, von des Leibe werden Ströme lebendigen Wassers fließen. Jetzt verstehst du, das, was ich hier über Wasser sage, ist so kompliziert zu verstehen. Weißt du, jeder Mensch ist ein Tümpel. Und wenn du von Jesus voll wirst, fangen von dir aus eine Quelle zu fließen, aus deinem Inneren, durch den Heiligen Geist, Ströme lebendigen Wassers. Und auch bitteres Wasser fließt aus einem Menschen, wenn er nicht geheiligt ist. Etwas wird rausfließen. Deshalb, aus einem Brunnen kann nicht gleichzeitig süßes und bitteres Wasser fließen. Du wolltest leben, wolltest nichts Böses und so weiter. Aber dumme Leute, die verletzt, verärgert, verbittert waren, voller Rebellion waren, die haben dich verführt. Wir machen was Extras. Ich denke nur an einen Fall, als wir noch drüben in der Gemeinde waren. Weißt du, einer hat sich bekehrt und dann ist in den Kopf gestiegen bei den Deutschen sein Problem. Wenn die denken, ich weiß ein bisschen mehr in der Bibel Bescheid, jetzt werde ich Pastor. Jetzt werde ich Hauskreisleiter. Und jetzt werde ich das und das. Verstehst du, das ist dem in den Kopf gestiegen. Jetzt hat er gesagt, jetzt brauche ich Bruder mal, tut es nicht mehr. Jetzt werde ich Pastor. Und so ist er Pastor geworden da in Lichtenberg oder wo auch immer, in Berlin hier. Und dann hat er Leute in Weißensee getauft. Und was ist passiert? Gott hat ganz hart mit ihm gesprochen. Der ist so krank geworden, dass er vor Schmerzen gejault hat. Verstehst du, Gott lässt sich nicht spotten. Gott will unser Bestes. Und manchmal ist die Krankheit zur Gesundung der Seele und des Geistes da. Und deshalb hat Paulus auch gesagt, ich übergebe einmal dem Teufel, damit seine Seele geheilt wird. Mein Sohn, heißt es in Sprüche 1, Vers 10. Mein Sohn, wenn dich die bösen Buben oder die bösen Mädels auch bösen Buben locken, so folge ihnen nicht. Wenn dich die bösen Buben locken, trink nicht aus jedem Tümpel, glaub nicht jedem Bericht, jeder Information. Suche nicht schnelle Lösungen, so Patentrezepte. Es gibt kein Patentrezept für nichts auf dieser Welt. Weißt du, diese ganzen Patentrezepte sind nur Täuschungen. Und dann gibt es Enttäuschungen am Schluss. Es gibt keine schnelle Lösungen, so schnell aus dem Ärmel schütteln. Nein, gute Sachen brauchen Zeit. Wunder dauern etwas länger. Glaub nicht den schnellen Lösungen, denn die sind meistens vom Teufel. Weißt du, Menschen wollen ganz schnell reich werden. Weißt du, bekenne positiv, proklamiere, mach das und das. Aber die Bibel sagt, die, wo reich werden wollen, da geht es ohne Sünde nicht ab. Schnell gesund werden. Das ist auch eine satanische Lüge. Gesundheit hat seinen Preis. Und zwar verschiedene Art und Weise. Ich will nicht zu viel sagen darüber jetzt im Augenblick. Weißt du, Gesundheit hat seinen Preis. Hand aufgelegt ist, muss ich gesund werden. Nein, da muss etwas tun. Nach dem Segen kommt jetzt der Gehorsam. Es gibt so viele Tümpel, die schnell Glück versprechen, prophezeien und so weiter. Aber Glück ist nicht käuflich. Du wirst enttäuscht von diesem gekauften Glück. Wie war das bei den 10 Jungfrauen, die 5 Törichten, die gehen zum Krämer und versuchen zu kaufen Öl, vielleicht gibt es noch Öl. Die haben verpasst. Die Erweckung kam um Mitternacht, in der dunkelsten Stunde, und unsere Lampen verlöschen. Und beiden ging es ums Öl, unsere Lampen verlöschen. Die Klugen haben in der Finsternis Licht. Sie sehen ihren Weg, weil sie rechtzeitig sich vorbereitet haben. Aber die 5 anderen, das waren die Tümpelmenschen. Wir brauchen sowas nicht, verstehst du? Ach, lass doch die paar Schwestern da so fanatisch sein. Die Törichten gehen in die falsche Richtung und gehen zu den Gräbern, um damit sie wieder Orientierung haben. Sie sind ihrem Irrtum nachgegangen. Sie hätten vorher zum Krämer gehen sollen, vorher Öl kaufen sollen, vorher die Dinge

Deshalb prüft die Geister. Nicht alles Übernatürliches von Gott. Es gibt so viele Kopien, so viele Vortäuschungen, Nachäffungen. Der Teufel schläft nicht. Mir fällt auf, dass bei Jesus und den Aposteln, kein Zeichen, kein Wunder, keine Heilung, keine Dämonenaustreibung oder Totenauferweckung oder was auch immer war, immer gleich war. Es war immer verschieden. Jedes Wunder war verschieden. Gott macht keine Kopien. Immer wieder ein Original nach dem anderen. Seine ganzen Machterweise sind immer einmalig. Deshalb, lebendiges Wasser ist immer frisch. Immer was Neues. Trinke nicht aus jeder Quelle. Renn nicht überall hin. Und die Leute versuchen alles Mögliche dir vorzugaukeln. Aber du musst unterscheiden lernen. Das ist von Gott. Das ist vom Herrn. Das kommt von oben. Und wie merkt man das? Da musst du dann arbeiten. Weißt du, Paulus hat die ganze jüdische Mystik abgelehnt. Der war ein Jude durch und durch, mit Haut und Haaren, aus dem Stamm Benjamin. Aber er trinkt nicht mehr aus allen Tümpeln. Er gibt sich nicht mehr mit allen ab. In Hebräer Kapitel 4, Vers 9 und folgende Verse. Wer in seine Ruhe eingegangen ist, der hat Ruhe erreicht. Wenn du in die Ruhe Gottes eingegangen bist, dann suchst du nicht mehr. Wenn du deine Heimat gefunden hast, dein Zuhause gefunden hast, deinen Stall gefunden hast, dein Nest gefunden hast, dann suchst du nicht mehr weiter. Darum redet er dem Titus, Kapitel 3, Vers 9. Der törichten Fragen aber, der Geschlechtsregister des Zankes und des Streites über das Gesetz, entsage dich, denn sie sind unnütz und eitel. Verstehst du? Das ist nämlich dieser Tümpel. Da streitet man sich über die Abstammung und was weiß ich, Sabbate oder auch andere Sachen, was so wichtig ist, was so wichtig erscheinen. Und dann man diskutiert über die Festtage, über die jüdische Festtage, die müssen wir wieder tun, oder die Sabbate halten. Wer das tut, der geht am Schluss zu der Hexe. Und Paulus lehnt entschieden die jüdischen Feste oder den Sabbat und die Neumonde und all das, was da war, ab. Er sagt, entsage dich, Titus, all diesem ganzen Geschwätz. Wenn du einmal die Ruhe Gottes gefunden hast, mach den Quatsch nicht mehr mit. Die ganze fromme religiöse Spinnerei, das bringt ja niemand was. Wenn du weißt, dass du damit irgendwo im Mittelalter verwandt bist, mit dem und dem. Ich werde nicht vergessen, da kommt jemand angerast zu mir und sagt, Pastor, glaubst du an Zeichen und Wunder? Gott hat mir eine Offenbarung gegeben. Und ich sage, ja, was denn? Was hat er dir gezeigt? Ich stamm vom Aschenputtel ab. Aschenputtel oder Brödel. Verstehst du? Solche Leute. Und das war ein intelligenter Mensch. Und hat gar nicht schlecht ausgesehen. So manche Frau, manches Mädel hätte ihn dann weggeheiratet. Hatte toll ausgesehen. Stamm von Aschenbrödel ab. Aber du siehst. Und ich sage, woher weißt du das? Ich habe eine Ahnenforschung betrieben. Das hilft niemand. Macht dich lächerlich nur zum Gespött. Es ist so wichtig, dass wir die Wahrheit hören und dann für uns selber behalten die Dinge und wissen, ich weiß, an wem ich glaube, ich weiß, wer mein Erlöser ist, ich weiß, wem ich vertraue, ich weiß, wem ich diene, ich weiß, wem ich nachfolge. Trink nicht aus jeder Pfütze. Vieles macht dich nur nervlich fertig. Belastet dich, ruiniert dich. Weißt du, es ist besser, du hättest das nie gehört oder nie gesehen. Das lenkt dich ab vom Ziel, hält dich auf. Eigentlich, vieles ist es, vieles, was in den Pfützen geboten ist, ist zuerst mal frommes Doping. Und ist ja verboten im Sport. Auch im Geistlichen. Wir brauchen kein Doping. So Aufputschmittel. Weißt du, ist so wichtig. Glaub einfach dem Wort Gottes. Kindlich. Komm wieder zurück zu diesem kindlichen Glauben. Und ich möchte sagen, weißt du, ich persönlich muss hier eine Wahrheit bekennen. Vor vielen Jahren, schon eine Weile her, da war ich noch in Heilbronn Pastor. Weißt du, da gibt mir jemand ein Buch, Verführung der Christenheit. Das musst du lesen. Weißt du, ich nehme die Bücher nicht immer mehr an. Ich nehme auch nichts von den Leuten mehr an, denn ich muss selber meinen Weg finden. Wenn ich ein Buch lesen will, werde ich kaufen oder werde ich bestellen. Aber der gibt, das musst du unbedingt lesen. Und ich habe es gelesen. Verführung der Christenheit. Da wird erzählt, der ist Lehrer Reinhard Bonke, Benny Hinn,

0: und Yongshu, was so damals war, alles sind Spinner, alles sind Verdorbene, alles sind Verführte. Und ich habe gelesen. Und weißt du, was ich verloren habe? Meinen kindlichen Glauben. Und erst als ich dieses Buch weggeworfen habe und mich davon gelöst habe, habe ich wieder meinen kindlichen Glauben gefunden. Aber Vater, mir ist doch egal, ob die das machen oder das machen. Das sollen sie, das ist ihre Sache. Sie müssen vor Gott verantworten, nicht ich. Und deshalb, ich überlasse es Gott dann. Und bin ich befreit worden und ich konnte wieder glauben, mein Heiland kann Wunder wirken. Und er kann wirken durch den und durch den. Gott konnte sogar einen Esel benutzen. Wenn Gott einen Esel benutzen kann, kann er jeden Menschen benutzen, wenn er will. So, lass dich nicht verführen. Und du glaubst nicht, wie wichtig eine Versammlung ist, wie wichtig die Gemeinde ist, wie wichtig das normale Gemeindeleben ist. Einfach, du gehst ins Wort Gottes, ob du was verstehst oder nicht verstehst, oder ja, was mitnimmst oder nichts mitnimmst. Einfach, du gehst ins Haus Gottes. Die Gegenwart Gottes ist schon ausschlaggebend. Auch wenn nichts passiert. Also ich mache euch Mut, Geschwister, da musst du die große Erkenntnis bekommen. Ach, jetzt hat er so gewaltig gepredigt, hat meine Seele berührt. Nein, du hast Gott erlebt, hast Gott gesehen, hast neu getankt, hast wieder Freude im Herrn, bist wieder frisch. Und dann gehst du fröhlich nach Hause. Und dann gehst nach Hause, weißt du, ich richte auch nicht, aber du gehst dann nach Hause, wenn dann die Leute fragen, wie war's? Wunderbar. Du kannst nicht sagen, wie es gewesen ist. Weißt du, du musst auch nicht sagen, wie es gewesen ist. Denn letztendlich weißt du gar nicht, was da wirklich passiert ist. Was Gott gespielt hat, was der Heilige Geist gespielt hat. Wunderbar war es. Und dann zu Hause, irgendwann bleibt was hängen, wo Gott dann an deiner Seele weiterarbeitet. So, wenn ihr nicht werdet wie die Kinder, könnt ihr nicht in das Reich Gottes hinein. Es ist so wichtig, dass du richtig genährt wirst. Dass du die Sache zum Abschluss bringst in deinem Leben. Tümpelmenschen, die bringen nichts zum Abschluss. Sie sind begeistert, sie sind wunderbar, aber sie bringen nichts zum Abschluss in ihrem Leben. Sie fangen was an, aber nichts zu Ende. Jesus sagt, wer dürstet, der komme zu mir. Der renne nicht zu einem Tümpel. Der renne nicht zum Apostel Petrus. Der gehe nicht in die Kirche. Der komme zu mir, sagt der Herr. Wer Durst hat. Waschen kannst du dich in jedem Wasser, auch im Salzwasser. Aber trinken kannst du nicht jedes Wässerchen. Dazu brauchst du sauberes Wasser. Am besten destilliertes Wasser, reines Wasser, abgekochtes Wasser. Trinke gesundes, heilendes, frisches Wasser, das Gott dir gibt für die Situation für heute Abend, für heute Morgen. So, du bist vielleicht beim Verdursten, schrei zum Herrn. Und er wird dir antworten und er wird dir nicht irgendwas Giftiges geben oder eine Schlange, wenn du Gott um etwas Besonderes, Bestimmtes bittest. Weißt du, uns geht es wie den alten Spanier, die dort mit Christoph Kolumbus, als sie rüberfuhren. Weißt du, wir schwimmen mittlerweile schon auf Süßwasser und wir sind beim Verdursten. Weil keiner draufgekommen ist, aus dem Wasser hier das Wasser zu schöpfen. Das ist Salzwasser, das trinkt man nicht. Das ist nichts für uns. Gott muss uns draufbringen. Irgendeiner muss mal Kostprobe machen und der muss entdecken, es ist Süßwasser, Leute. Du kannst auf der Verheißung schwimmen, auf dem Strom des Lebens schwimmen und doch verdrusten und verkümmern und untergehen und das Ziel nicht erreichen und nicht schaffen. Gemeinde, weißt du, das ist die Tankstelle für unsere Seele, der Gottesdienst, was auch immer ist. Und du musst nicht immer hin und her rennen. Du machst dann Motor kaputt, wenn du verschiedene Sorten tankst. Es ist nicht überall ist sauberes Benzin. Ich war auf dem Weg von Moskau nach St. Petersburg und unterwegs sagte uns der Bruder, wir müssen ja nicht Kanister mitnehmen. Wir können unterwegs tanken. Und weißt du, was die machen? Die ganzen Transporteure, also Spediteure, die das Öl, Benzin, also Diesel transportieren, die bleiben irgendwo stehen und die verkaufen das auf der Straße. Und dann hat er mir gesagt, weißt du, manchmal weiß man nicht, was die einen anbieten. Manchmal ist Gemisch Wasser und Diesel. Du weißt nicht, was die anbieten. Und Geschwister, es ist auch so, solche Händler, solche Krämer gibt es überall, die Mischmasch verkaufen. Erkenne, was Gott dir geben will. Er will was Reines geben, was Echtes geben, was Wahres geben. lieber wenig, aber gut. Und du reifst. Weißt du, Jesus steht vor der Samariterin. Und weißt du, da fragt die Samariterin, ja, und du hast kein Gefäß zum Schöpfen? Und du hast kein Gefäß zum Schöpfen? Sagte, nein, ich habe anderes Wasser für dich. Ich brauche dieses Gefäß nicht. Sie hatte emotionelle Probleme gehabt und die sollten zuerst bereinigt werden, bevor sie das gute Wasser bekommt. Und erst Jesus, als er mit ihr redete, bekommt sie Mut, bekommt sie Glauben, bekommt sie Gesundheit, bekommt sie Kraft, bekommt sie Freude, bekommt sie Frieden. Erst wenn Jesus mit ihr redet und sie berät und sie gehorcht, sagt, ja Herr, du hast recht. Das ist die Wahrheit, wird uns frei machen. Ihr Durst wurde gelöscht, als er ihr alles gesagt hat. Dein Durst wird erst gelöscht, nicht wenn der Pastor dir was gesagt hat oder die Geschwister dir was erzählt haben, sondern wenn er dir alles gesagt hat. Er hat mir alles gesagt. Wenn Gott zu dir wieder redet, ist dein Durst gelöscht. Preis Gott. Die meisten Leute gehen in die Kirche, aber Gott redet nicht mehr zu ihnen. Oder sie geben keine Gelegenheit, dass Gott zu ihnen redet. Die gehen in der Gemeinde und gucken, wer ist heute da, wer ist heute nicht da. Was haben die an? Oder was hat der an? Und wo sitzen sie? Und was ist die neueste Nachricht? Weißt du, du solltest in die Gemeinde, ins Haus Gottes gehen und sagen, Herr, rede zu mir. Sprich, dein Knecht hört. Öffne mir die Augen, öffne mir die Ohren. Du kannst die Predigt erst verstehen, wenn Gott uns die Ohren öffnet. Egal was es ist. Ohne der Berührung Gottes schaffen wir es nicht. Denn so viel Menschliches ist oft dabei. Weißt du, dann passiert auch was Menschliches. Und das überhörst du. Wenn Gott dir die Ohren geöffnet hat, die Augen geöffnet hat, dann überhörst du das Menschliche, übersiehst das Menschliche. Das Kreuz macht den Unterschied. Du hast geistlichen Durst, lechzt wie ein Hirsch nach dem lebendigen Wasser. Und Jesus sagt, gib mir zu trinken. Es ist erstaunlich, bevor Jesus der Frau zu trinken gibt und ihr das Wasser gibt, sagt er, gib mir zu trinken. Das ist der Einstieg. Das ist die Lösung des Problems. Das ist der Anfang. Gib mir zu trinken. Wenn du Jesus was gibst, gibt er dir wieder zurück. Und zwar geheiligt, gereinigt, gesegnet, gesalbt. Du musst zuerst Jesus was geben, damit er in deinem Gefäß dir was zurückgibt. Gib mir was zu trinken. Deine Gabe zu Jesus ist der Schlüssel zum Schöpfen, zum Nehmen, und da hörst du nicht mehr auf. Deshalb, Jesus gibt dir was Besseres, viel Besseres zurück. Gib mir zu trinken. Gib ihm dein Gefäß, gib ihm. Hilf dem Herrn Jesus. Er hätte Wasser herzaubern können, das wäre kein Problem. Er hätte sein Gefäß mitgenommen. Aber nein, er wollte von der Frau sie herausfordern, dass sie was tut. Herr, gib mir dieses Wasser, sagt sie dann Johannes 4, Vers 15. So, dann musst du zuerst mal outen, rausgehen von dir und was tun. Wer an mich glaubt, sagt Jesus, von des Leibe werden Ströme lebendigen Wassers fließen. Wer an mich glaubt, der wird immer wieder Überfluss haben, was zu geben, obwohl er nichts hat. Der hat immer Überfluss zu geben, was zu tun, hat immer wieder Kraft. Woher er auch das nimmt, weiß ich nicht. Aber auf jeden Fall, Gott gibt den Unvermögen Stärke genug. Der wird immer wieder Silberstreifen am Horizont sehen. Wenn du dem Herrn dich öffnest, der wird immer wieder dir Kraft geben, nach vorne zu gehen, was zu tun, furchtlos zu sein. Zacharja Kapitel 9, Vers 11. Viele sind gefangen in wasserlosen Zisternen, sagt der Prophet. Viele sind gefangen in wasserlosen Zisternen. Wie lange kann man in einer wasserlosen Zisterne aushalten? Petrus sagt in Kapitel 2. Petrus 2, Vers 17, er sagt, sie sind Brunnen ohne Wasser. Diese wasserlosen Zisternen. Menschen zogen früher von Brunnen zu Brunnen, von Zisterne zu Zisterne, von Oase zu Oase. Das war wichtig im Leben der Nomaden. Und diese Brunnen sind wichtig in unserem Leben, Geschwister. Der Teufel versucht, wie beim Isaak, die Brunnen zu verstopfen. Und Isaak hat nicht aufgegeben zu graben und weiter zu arbeiten, bis er einen Brunnen fand, wo lebendiges Wasser ist. Nicht nur abgestandenes Wasser. Johannes 4, Vers 13. Jeder, der von diesem Wasser trinken wird, wird es immer wieder dürsten, sagt er. Aber wer jetzt von mir trinkt, den wird es nimmer mehr dürsten. Wenn du dich mit Menschen, mit Tümpeln Menschen abgibst, du wirst immer wieder Durst bekommen. Immer vom Frischen. Brauchst immer wieder Aufputschmittel. Trink nicht aus jedem Tümpel. Nimm nicht an, was Gott nicht gegeben hat. Was Gott nicht befohlen hat. Wo Gott nicht geführt hat. Psalm 23 noch. Er führt mich zum frischen Wasser. Und Gott muss dich zum frischen Wasser führen, nicht zum Tümpel. Da wird die ganze Herde krank. Geschwister, so wichtig. Frisches Wasser. Lieber Heiland, schenk uns, dass wir zur Quelle kommen, dass wir gesegnet werden an der Quelle und dass wir von der Quelle nicht mehr weitergehen und nicht mehr weiterziehen, sondern da bauen wir eine Hütte und da bleiben wir wohnen. Wo Wasser ist, da ist auch Leben. Wo Segen ist, da ist auch die Herrlichkeit Gottes da, deine Gegenwart. Und wir möchten einfach hier bleiben, Jesus. Es ist gut sein in deiner Nähe. Du bist die Quelle des Lebens, Jesus. Preis Gott. Fels des Heils geöffnet mir. Da singen wir in einem Lied. Weißt du, dieser Fels ist offen. Und du kannst zu Jesus kommen und das Wasser schöpfen und schöpfen und schöpfen. Und du wirst es nie ausschöpfen können. Gottes Brünnlein haben Wasser die Fülle. So heißt es einmal im Psalm. Gottes Brünnlein haben Wasser die Fülle. Vater, und ich danke dir, dass diese Brünnlein, die du uns zeigst, dass sie Wasser die Fülle haben für unsere Familien, für unsere Gemeinden, für unsere Stadt, für unsere Mitmenschen, dass wir schöpfen können und nie ausschöpfen. Du bist unerschöpflich und man kann deine Segnungen nicht alle genießen, empfangen, denn du hast so viel zu geben, das werden wir unser Lebtag nicht verarbeiten können. Danke, Herr, für deine Fülle und deine Gegenwart. Halleluja. Amen.
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Und es wird gepredigt werden, das Evangelium vom Reich in der ganzen Welt zu einem Zeugnis über alle Völker, und dann wird das Ende kommen.

Jesus Christus spricht: Das Reich Gottes gleicht einem Senfkorn, das ein Mensch nahm und in seinen Garten säte.

13. Und der Herr redete mit Mose und sprach: Sende Männer aus, die das Land Kanaan erkunden, das ich den Kindern Israel geben will, aus jedem Stamm ihrer Väter je einen Mann, lauter Älteste. Da entsandte Mose aus der Wüste Paran nach dem Wort des Herrn lauter Männer, die Häupter waren unter den Kindern Israel. Und sie hießen Shamua, der Sohn Sakkurs vom Stamme Ruben, Schafat, der Sohn Horis vom Stamme Simeon,

0: Kaleb, der Sohn Jefunnes vom Stamme Juda. Jigal, der Sohn Josefs vom Stamme Issachar. Hosea, der Sohn Nuns vom Stamme Ephraim. Palti, der Sohn Raffus vom Stamme Benjamin. Gadiel, der Sohn Sodis vom Stamme Sebulon. Gadi, der Sohn Susis vom Stamme Josef von Manasse. Amiel, der Sohn Gemalis vom Stamme Dan. Setur, der Sohn Michaels vom Stamme Asser. Nachbi, der Sohn Wopsis vom Stamme Naphtali. Geuel, der Sohn Machis vom Stamme Gad. Das sind die Namen der Männer, die Mose aussandte, um das Land zu erkunden. Aber Hosea, den Sohn Nuns, nannte Mose Josua. Als nun Mose sie aussandte, das Land Kanaan zu erkunden, sprach er zu ihnen: Zieht da hinauf ins Südland und geht auf das Gebirge und seht euch das Land an, wie es ist, und das Volk, das darin wohnt, ob es stark oder schwach, wenig oder viel ist. Und was es für ein Land ist, darin sie wohnen, ob es gut oder schlecht ist. Und was es für Städte sind, in denen sie wohnen, ob sie in Zeltdörfern oder festen Städten wohnen. Und wie der Boden ist, ob fett oder mager und ob Bäume da sind oder nicht. Seid mutig und bringt mit von den Früchten des Landes. Es war aber eben um die Zeit der ersten Weintrauben. Und sie gingen hinauf und erkundeten das Land von der Wüste Zin bis nach Rehob, von wo man nach Hamat geht. Sie gingen hinauf ins Südland und kamen bis nach Hebron. Da lebten Ahiman, Sheshai und Talmai, die Söhne Enaks. Hebron aber war erbaut worden 7 Jahre vor Zoan in Ägypten. Und sie kamen bis an den Bach Eschkol und schnitten dort eine Rebe ab mit einer Weintraube und trugen sie zu zweien auf einer Stange, dazu auch Granatäpfel und Feigen. Der Ort heißt Bach Eschkol nach der Traube, die die Kinder Israel dort abgeschnitten hatten. Und nach 40 Tagen, als sie das Land erkundet hatten, kehrten sie um, gingen hin und kamen zu Mose und Aaron und zu der ganzen Gemeinde der Kinder Israel in die Wüste Paran nach Kadesch und brachten ihnen und der ganzen Gemeinde Kunde, wie es stand, und ließen sie die Früchte des Landes sehen. Und sie erzählten ihnen und sprachen: Wir sind in das Land gekommen, in das ihr uns sandtet. Es fließt wirklich Milch und Honig darin, und dies sind seine Früchte. Aber stark ist das Volk, das darin wohnt, und die Städte sind befestigt und sehr groß, und wir sahen dort auch Enaks Söhne. Es wohnen die Amalekiter im Südland, die Hethiter und Jebusiter und Amoriter wohnen auf dem Gebirge, die Kanaaniter aber wohnen am Meer und am Jordan. Kaleb aber beschwichtigte das Volk, das gegen Mose murrte, und sprach: Lasst uns hinaufziehen und das Land einnehmen, denn wir können es überwältigen. Aber die Männer, die mit ihm hinaufgezogen waren, sprachen: Wir vermögen nicht hinaufzuziehen gegen dies Volk, denn sie sind uns zu stark. Und sie brachten über das Land, das sie erkundet hatten, ein böses Gerücht auf unter den Kindern Israel und sprachen: Das Land, durch das wir gegangen sind, um es zu erkunden, frisst seine Bewohner, und alles Volk, das wir darin sahen, sind Leute von großer Länge. Wir sahen dort auch Riesen, Enaks Söhne aus dem Geschlecht der Riesen, und wir waren in unseren Augen wie Heuschrecken und waren es auch in ihren Augen. Da fuhr die ganze Gemeinde auf und schrie, und das Volk weinte die ganze Nacht. Und alle Kinder Israel murrten gegen Mose und Aaron, und die ganze Gemeinde sprach zu ihnen: Ach, dass wir in Ägyptenland gestorben wären oder noch in dieser Wüste stürben. Warum führt uns der Herr in dies Land, damit wir durchs Schwert fallen und unsere Frauen und unsere Kinder ein Raub werden? Ist's nicht besser, wir ziehen wieder nach Ägypten? Und einer sprach zu dem anderen: Lasst uns einen Hauptmann über uns setzen und wieder nach Ägypten ziehen. Mose aber und Aaron fielen auf ihr Angesicht vor der ganzen Versammlung der Gemeinde der Kinder Israel. Und Josua, der Sohn Nuns, und Kaleb, der Sohn Jefunnes, die auch das Land erkundet hatten, zerrissen ihre Kleider und sprachen zu der ganzen Gemeinde der Kinder Israel: Das Land, das wir durchzogen haben, um es zu erkunden, ist sehr gut. Wenn der Herr uns gnädig ist, so wird er uns in dies Land bringen und es uns geben, ein Land, darin Milch und Honig fließt. Fallt nur nicht ab vom Herrn und fürchtet euch vor dem Volk dieses Landes nicht, denn wir wollen sie wie Brot auffressen. Es ist ihr Schutz von ihnen gewichen, der Herr aber ist mit uns. Fürchtet euch nicht vor ihnen. Aber das ganze Volk sprach, man solle sie steinigen. Da erschien die Herrlichkeit des Herrn über der Stiftshütte allen Kindern Israel. Und der Herr sprach zu Mose, wie lange lästert mich dies Volk? Und wie lange wollen sie nicht an mich glauben, trotz all der Zeichen, die ich unter ihnen getan habe? Ich will sie mit der Pest schlagen und sie vertilgen und dich zu einem größeren und mächtigeren Volk machen als dieses. Mose aber sprach zu dem Herrn, dann werden's die Ägypter hören, denn du hast dies Volk mit deiner Kraft aus ihrer Mitte herausgeführt. Auch wird man es sagen zu den Bewohnern dieses Landes, die da gehört haben, dass du Herr unter diesem Volk bist, dass du von Angesicht gesehen wirst und deine Wolke über ihnen steht, und dass du Herr vor ihnen hergehst in der Wolkensäule am Tage und in der Feuersäule bei Nacht. Würdest du nun dies Volk töten wie einen Mann, so würden die Völker, die solch ein Gerücht über dich hören, sagen, der Herr vermochte es nicht, dies Volk in das Land zu bringen, das er ihnen zu geben geschworen hatte. Darum hat er sie hingeschlachtet in der Wüste. So lass nun deine Kraft, o Herr, groß werden, wie du gesagt hast. Der Herr ist geduldig und von großer Barmherzigkeit und vergibt Missetat und Übertretung. Aber er lässt niemanden ungestraft, sondern sucht heim die Missetat der Väter an den Kindern bis ins dritte und vierte Glied. So vergib nun die Missetat dieses Volks nach deiner großen Barmherzigkeit, wie du auch diesem Volk vergeben hast von Ägypten an bis hierher. Und der Herr sprach, ich habe vergeben, wie du es erbeten hast. Aber so wahr ich lebe und alle Welt der Herrlichkeit des Herrn voll werden soll, alle die Männer, die meine Herrlichkeit und meine Zeichen gesehen haben, die ich getan habe in Ägypten und in der Wüste, und mich nun 10-mal versucht und meiner Stimme nicht gehorcht haben, von denen soll keiner das Land sehen, das ich ihren Vätern zu geben geschworen habe. Auch keiner soll es sehen, der mich gelästert hat. Nur meinen Knecht Kaleb, weil ein anderer Geist in ihm ist und er mir treu nachgefolgt ist, den will ich in das Land bringen, in das er gekommen ist, und seine Nachkommen sollen es einnehmen, während die Amalekiter und Kanaaniter in der Ebene wohnen bleiben. Morgen wendet euch und zieht in die Wüste auf dem Wege zum Schilfmeer. Und der Herr redete mit Mose und Aaron und sprach, wie lange murrt diese böse Gemeinde gegen mich? Ich habe das Murren der Kinder Israel, womit sie gegen mich gemurrt haben, gehört. Darum spricht zu ihnen, so wahr ich lebe, spricht der Herr, ich will mit euch tun, wie ihr vor meinen Ohren gesagt habt. Eure Leiber sollen in dieser Wüste verfallen. Alle, die ihr gezählt seid von 20 Jahren an und darüber, die ihr gegen mich gemurrt habt, wahrlich, ihr sollt nicht in das Land kommen, über das ich meine Hand zum Schwur erhoben habe, euch darin wohnen zu lassen, außer Kaleb, dem Sohn Jephunnes, und Josua, dem Sohn Nuns. Eure Kinder aber, von denen ihr sagtet, sie werden ein Raub sein, die will ich hineinbringen, dass sie das Land kennenlernen, das ihr verwerft. Aber eure eigenen Leiber sollen in dieser Wüste verfallen. Und eure Kinder sollen Hirten sein in der Wüste 40 Jahre und eure Untreue tragen, bis eure Leiber aufgerieben sind in der Wüste. Nach der Zahl der 40 Tage, in denen ihr das Land erkundet habt, je ein Tag soll ein Jahr gelten, sollt ihr 40 Jahre eure Schuld tragen, auf dass ihr inne werdet, was es sei, wenn ich die Hand abziehe. Ich, der Herr, habe es gesagt. Und wahrlich, das will ich auch tun mit dieser ganzen bösen Gemeinde, die sich gegen mich empört hat. In dieser Wüste sollen sie aufgerieben werden und dort sterben. So starben vor dem Herrn durch eine Plage alle die Männer, die Mose ausgesandt hatte, um das Land zu erkunden, und die zurückgekommen waren und die ganze Gemeinde gegen ihn zu murren verleitet hatten, dadurch, dass sie über das Land ein böses Gerücht aufbrachten. Aber Josua, der Sohn Nuns, und Kaleb, der Sohn Jephunnes, blieben am Leben von den Männern, die gegangen waren, um das Land zu erkunden. Als Mose diese Worte allen Kindern Israel sagte, da trauerte das Volk sehr. Und sie machten sich früh am Morgen auf und zogen auf die Höhe des Gebirges und sprachen, »Hier sind wir und wollen hinaufziehen in das Land, von dem der Herr geredet hat, denn wir haben gesündigt.« Mose aber sprach, warum wollt ihr das Wort des Herrn übertreten? Es wird euch nicht gelingen. Zieht nicht hinauf, denn der Herr ist nicht unter euch, dass ihr nicht geschlagen werdet vor euren Feinden. Denn die Amalekiter und Kanaaniter stehen euch dort gegenüber, und ihr werdet durchs Schwert fallen, weil ihr euch vom Herrn abgekehrt habt, und der Herr wird nicht mit euch sein. Aber sie waren so vermessen und zogen hinauf auf die Höhe des Gebirges. Aber die Lade des Bundes des Herrn und Mose wichen nicht aus dem Lager. Da kamen die Amalekiter und Kanaaniter, die auf dem Gebirge wohnten, herab und schlugen und zersprengten sie bis nach Horma. Und der Herr redete mit Mose und sprach: Rede mit den Kindern Israel und sprich zu ihnen, wenn ihr in das Land kommt, das ich euch zur Wohnung geben werde, und ihr dem Herrn Feueropfer darbringen wollt von Rindern oder von Schafen, es sei ein Brandopfer oder ein Schlachtopfer oder um ein besonderes Gelübde zu erfüllen oder als freiwillige Gabe oder bei euren Festen, um dem Herrn einen lieblichen Geruch zu bereiten, dann soll wer nun seine Gabe dem Herrn opfern will, als Speisopfer ein Zehntel feinstes Mehl dazu tun, vermengt mit einer Viertelkanne Öl, und als Trankopfer auch eine Viertelkanne Wein zu dem Brandopfer oder zu dem Schlachtopfer, zu jedem Schaf, das geopfert wird. Wenn aber ein Widder geopfert wird, sollst du als Speisopfer darbringen zwei Zehntel feinstes Mehl mit einer Drittelkanne Öl vermengt, und als Trankopfer auch eine Drittelkanne Wein. Das sollst du dem Herrn zum lieblichen Geruch opfern. Willst du aber ein Rind zum Brandopfer oder zum besonderen Gelübdeopfer oder zum Dankopfer dem Herrn darbringen, so sollst du zu dem Rind als Speisopfer hinzutun drei Zehntel feinstes Mehl mit einer halben Kanne Öl vermengt und als Trankopfer auch eine halbe Kanne Wein. Das ist ein Feueropfer für den Herrn zum lieblichen Geruch. So sollst du tun mit einem Stier, mit einem Widder, mit einem Schaf oder mit einer Ziege. Wie die Zahl dieser Opfer, so soll auch die Zahl der Speisopfer und Trankopfer sein. Wer ein Einheimischer ist, der soll es so halten, wenn er dem Herrn opfern will, ein Feueropfer zum lieblichen Geruch. Und wenn ein Fremdling bei euch wohnt oder unter euch bei euren Nachkommen lebt und will dem Herrn ein Feueropfer zum lieblichen Geruch darbringen, so soll er es halten wie ihr. Für die ganze Gemeinde gelte nur eine Satzung, für euch wie auch für die Fremdlinge. Eine ewige Satzung soll das sein für eure Nachkommen, dass vor dem Herrn der Fremdling sei, wie ihr. Einerlei Gesetz, einerlei Recht soll gelten für euch und für den Fremdling, der bei euch wohnt. Und der Herr redete mit Mose und sprach: Rede mit den Kindern Israel und sprich zu ihnen, wenn ihr in das Land kommt, in das ich euch bringen werde, und ihr esst von dem Brot des Landes, so sollt ihr dem Herrn eine Opfergabe darbringen. Als Erstling eures Teigs sollt ihr einen Kuchen als Opfergabe darbringen. Wie die Opfergabe von der Tenne, so sollt ihr auch dem Herrn den Erstling eures Teigs geben, für alle Zeit. Und wenn ihr aus Versehen eines dieser Gebote nicht tut, die der Herr dem Mose gesagt hat, irgendeins von allem, was der Herr euch durch Mose geboten hat, von dem Tage an, da er anfing zu gebieten, und fortan für alle Zeit. Wenn nun ohne Wissen der Gemeinde etwas versehen würde, so soll die ganze Gemeinde einen jungen Stier als Brandopfer darbringen zum lieblichen Geruch für den Herrn, samt seinem Speisopfer und Trankopfer, wie es recht ist, und einen Ziegenbock als Sündopfer. Und so soll der Priester für die ganze Gemeinde der Kinder Israel Sühne schaffen, und es wird ihnen vergeben sein, denn es war ein Versehen. Wenn sie diese ihre Gabe darbringen zum Feueropfer für den Herrn und ihr Sündopfer vor dem Herrn für ihr Versehen, so wird's vergeben der ganzen Gemeinde der Kinder Israel. Dazu auch dem Fremdling, der unter euch wohnt, weil das ganze Volk an solchem Versehen teilhat. Wenn aber ein Einzelner aus Versehen sündigen wird, so soll er eine einjährige Ziege zum Sündopfer bringen. Und der Priester soll Sühne schaffen vor dem Herrn für den, der aus Versehen gesündigt hat, dass er für ihn Sühne schaffe und ihm vergeben werde. Und es soll einerlei Gesetz gelten für die, die ein Versehen begehen, für den Einheimischen unter den Kindern Israel und für den Fremdling, der unter euch wohnt. Wenn aber ein Einzelner aus Vorsatz frevelt, es sei ein Einheimischer oder Fremdling, so hat der den Herrn geschmäht. Er soll ausgerottet werden aus seinem Volk. Denn er hat des Herrn Wort verachtet und sein Gebot gebrochen. Ja, der soll ausgerottet werden, seine Schuld bleibt auf ihm. Als nun die Kinder Israel in der Wüste waren, fanden sie einen Mann, der Holz auflas am Sabbattag. Und die ihn dabei gefunden hatten, wie er Holz auflas, brachten ihn zu Mose und Aaron und vor die ganze Gemeinde. Und sie legten ihn gefangen, denn es war nicht klar bestimmt, was man mit ihm tun sollte. Der Herr aber sprach zu Mose, der Mann soll des Todes sterben. Die ganze Gemeinde soll ihn steinigen draußen vor dem Lager. Da führte die ganze Gemeinde ihn hinaus vor das Lager und steinigte ihn, so dass er starb, wie der Herr dem Mose geboten hatte. Und der Herr sprach zu Mose, rede mit den Kindern Israel, und sprich zu ihnen, dass sie und ihre Nachkommen sich Quasten machen an den Zipfeln ihrer Kleider und blaue Schnüre an die Quasten der Zipfel tun. Und dazu sollen die Quasten euch dienen. So oft ihr sie anseht, sollt ihr an alle Gebote des Herrn denken und sie tun, damit ihr euch nicht von eurem Herzen noch von euren Augen verführen lasst und abgöttisch werdet. Sondern ihr sollt an alle meine Gebote denken und sie tun, dass ihr heilig seid eurem Gott. Ich bin der Herr, euer Gott, der euch aus Ägyptenland geführt hat, dass ich euer Gott sei. Ich, der Herr, euer Gott.
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0: der Herr redete mit Mose und Aaron und sprach: Dies ist die Ordnung des Gesetzes, das der Herr geboten hat. Sage den Kindern Israel, dass sie zu dir führen eine rötliche Kuh ohne Fehler, an der kein Gebrechen ist und auf die noch nie ein Joch gekommen ist. Und gebt sie dem Priester Eleazar. Der soll sie hinaus vor das Lager führen und dort vor seinen Augen schlachten lassen. Und der Priester Eleazar soll etwas von ihrem Blut mit seinem Finger nehmen und in Richtung auf die Stiftshütte siebenmal sprengen. Und er soll die Kuh vor seinen Augen verbrennen lassen, ihr Fell und ihr Fleisch, dazu ihr Blut samt ihrem Mist. Und der Priester soll Zedernholz und Ysop und scharlachrote Wolle nehmen und auf die brennende Kuh werfen. Und soll seine Kleider waschen und seinen Leib mit Wasser abwaschen und danach ins Lager gehen und unrein sein bis zum Abend. Und der sie verbrannt hat, soll auch seine Kleider mit Wasser waschen und seinen Leib mit Wasser abwaschen und unrein sein bis zum Abend. Und ein reiner Mann soll die Asche von der Kuh sammeln und sie draußen vor dem Lager an eine reine Stätte schütten, damit sie dort verwahrt werde für die Gemeinde der Kinder Israel für das Reinigungswasser. Es ist ein Sündopfer. Und derselbe, der die Asche der Kuh gesammelt hat, soll seine Kleider waschen und unrein sein bis zum Abend. Und dies soll eine ewige Ordnung sein für die Kinder Israel und die Fremdlinge, die unter euch wohnen. Wer irgendeinen toten Menschen anrührt, der wird sieben Tage unrein sein. Er soll sich mit dem Reinigungswasser entsündigen am dritten Tage und am siebenten Tage, so wird er rein. Und wenn er sich nicht am dritten Tage und am siebenten Tage entsündigt, so wird er nicht rein. Wenn aber jemand irgendeinen toten Menschen anrührt und sich nicht entsündigen will, so macht er die Wohnung des Herrn unrein, und solch ein Mensch soll ausgerottet werden aus Israel. Weil das Reinigungswasser nicht über ihn gesprengt ist, ist er unrein. Seine Unreinheit bleibt an ihm. Dies ist das Gesetz. Wenn ein Mensch in seinem Zelt stirbt, soll jeder, der in das Zelt geht und wer im Zelt ist, unrein sein sieben Tage. Auch jedes offene Gefäß, auf das kein Deckel gebunden ist, wird unrein. Auch wer auf dem freien Feld einen berührt, der mit dem Schwert erschlagen ist, oder einen Gestorbenen oder eines Menschen Gebein oder ein Grab anrührt, der ist unrein sieben Tage. So soll man nun für den unreinen Asche nehmen von dem verbrannten Sündopfer und fließendes Wasser darauf tun in ein Gefäß. Und ein reiner Mann soll Ysop nehmen und ins Wasser tauchen und das Zelt besprengen und alle Gefäße und alle Leute, die darin sind. Ebenso auch den, der eines toten Gebein oder einen Erschlagenen oder Gestorbenen oder ein Grab berührt hat. Es soll aber der Reine den Unreinen am dritten Tage und am siebenten Tage besprengen und ihn am siebenten Tage entsündigen, und er soll seine Kleider waschen und sich mit Wasser abwaschen, so wird er am Abend rein. Wer aber unrein wird und sich nicht entsündigen will, der soll ausgerottet werden aus der Gemeinde. Denn er hat das Heiligtum des Herrn unrein gemacht und ist nicht mit Reinigungswasser besprengt. Darum ist er unrein. Und das soll euch eine ewige Ordnung sein. Und auch der, der mit dem Reinigungswasser gesprengt hat, soll seine Kleider waschen, und wer das Reinigungswasser berührt, der soll unrein sein bis zum Abend. Und alles, was der Unreine berührt, wird unrein werden, und wer ihn berührt, soll unrein sein bis zum Abend. Und die ganze Gemeinde der Kinder Israel kam in die Wüste Zin im ersten Monat, und das Volk lagerte sich in Kadesh. Und Miriam starb dort und wurde dort begraben. Und die Gemeinde hatte kein Wasser, und sie versammelten sich gegen Mose und Aaron. Und das Volk haderte mit Mose und sprach: Ach, dass wir umgekommen wären, als unsere Brüder umkamen vor dem Herrn. Warum habt ihr die Gemeinde des Herrn in diese Wüste gebracht, dass wir hier sterben mit unserem Vieh? Und warum habt ihr uns aus Ägypten geführt an diesen bösen Ort, wo man nichts säen kann, wo weder Feigen noch Weinstöcke noch Granatäpfel sind und auch kein Wasser zum Trinken ist? Da gingen Mose und Aaron von der Gemeinde hinweg zur Tür der Stiftshütte und fielen auf ihr Angesicht, und die Herrlichkeit des Herrn erschien ihnen. Und der Herr redete mit Mose und sprach: Nimm den Stab und versammle die Gemeinde, du und dein Bruder Aaron, und redet zu dem Felsen vor ihren Augen, der wird sein Wasser geben. So sollst du ihnen Wasser aus dem Felsen hervorbringen und die Gemeinde tränken und ihr Vieh. Da nahm Mose den Stab, der vor dem Herrn lag, wie er ihn geboten hatte. Und Mose und Aaron versammelten die Gemeinde vor dem Felsen, und er sprach zu ihnen: Höret, ihr Ungehorsamen, werden wir euch wohl Wasser hervorbringen können aus diesem Felsen? Und Mose erhob seine Hand und schlug den Felsen mit dem Stab zweimal. Da kam viel Wasser heraus, so dass die Gemeinde trinken konnte und ihr Vieh. Der Herr aber sprach zu Mose und Aaron: Weil ihr nicht an mich geglaubt habt und mich nicht geheiligt habt vor den Kindern Israel, darum sollt ihr diese Gemeinde nicht ins Land bringen, das ich ihnen geben werde. Das ist das Haderwasser, wo die Kinder Israel mit dem Herrn haderten und er sich heilig an ihnen erwies. Und Mose sandte Botschaft aus Kadesh zu dem König der Edomiter: So lässt dir dein Bruder Israel sagen: Du kennst all die Mühsal, die uns betroffen hat, dass unsere Väter nach Ägypten hinabgezogen sind und wir lange Zeit in Ägypten gewohnt haben und dass die Ägypter uns und unsere Väter schlecht behandelt haben. Und wir schrien zu dem Herrn, der hat unsere Stimme gehört und einen Engel gesandt und uns aus Ägypten geführt. Und siehe, wir sind in Kadesh, einer Stadt an deiner Grenze. Lass uns durch dein Land ziehen. Wir wollen nicht durch Äcker oder Weinberge gehen, auch nicht Wasser aus den Brunnen trinken. Die Landstraße wollen wir ziehen, weder zur rechten noch zur linken weichen, bis wir durch dein Gebiet hindurchgekommen sind. Edom aber sprach zu ihnen: Du sollst nicht hindurchziehen, oder ich werde dir mit dem Schwert entgegentreten. Die Kinder Israel sprachen zu ihm: Wir wollen auf der gebahnten Straße ziehen, und wenn wir von deinem Wasser trinken, wir und unser Vieh, so wollen wir es bezahlen. Wir wollen nichts als nur zu Fuß hindurchziehen. Er aber sprach: Du sollst nicht hindurchziehen. Und die Edomiter zogen aus, ihnen entgegen mit mächtigem Heer und starker Hand. So weigerten sich die Edomiter, Israel zu gestatten, durch ihr Gebiet zu ziehen. Und Israel wich ihnen aus. Und die Kinder Israel brachen auf von Kadesh und kamen mit der ganzen Gemeinde an den Berg Hor. Und der Herr redete mit Mose und Aaron am Berge Hor, an der Grenze des Landes der Edomiter, und sprach: Aaron soll versammelt werden zu seinen Vätern, denn er soll nicht in das Land kommen, das ich den Kindern Israel gegeben habe, weil ihr meinem Munde ungehorsam gewesen seid bei dem Haderwasser. Nimm aber Aaron und seinen Sohn Eleazar und führe sie auf den Berg Hor, und zieh Aaron seine Kleider aus und zieh sie seinem Sohn Eleazar an. Und Aaron soll dort zu seinen Vätern versammelt werden und sterben. Da tat Mose, wie ihm der Herr geboten hatte, und sie stiegen auf den Berg Hor vor der ganzen Gemeinde. Und Mose zog Aaron seine Kleider aus und zog sie seinem Sohn Eleazar an. Aaron starb dort oben auf dem Berge. Mose aber und Eleazar stiegen herab vom Berge. Und als die ganze Gemeinde sah, dass Aaron tot war, beweinten sie ihn 30 Tage,
1: Kapitel 21.
0: Das ganze Haus Israel. Und als der König von Arad, der Kanaaniter, der im Südland wohnte, hörte, dass Israel herankam auf dem Wege von Atarim, zog er in den Kampf gegen Israel und führte etliche gefangen. Da gelobte Israel dem Herrn ein Gelübde und sprach: Wenn du dies Volk in meine Hand gibst, so will ich an ihren Städten den Bann vollstrecken. Und der Herr hörte auf die Stimme Israels und gab die Kanaaniter in ihre Hand, und sie vollstreckten den Bann an ihnen und ihren Städten, und man nannte die Gegend Horma. Da brachen sie auf von dem Berge Hor in Richtung auf das Schilfmeer, um das Land der Edomiter zu umgehen. Und das Volk wurde verdrossen auf dem Wege und redete wider Gott und wider Mose: Warum hast du uns aus Ägypten geführt, dass wir sterben in der Wüste? Denn es ist kein Brot noch Wasser hier, und uns ekelt vor dieser mageren Speise. Da sandte der Herr feurige Schlangen unter das Volk. Sie bissen das Volk, dass viele aus Israel starben. Da kamen sie zu Mose und sprachen: Wir haben gesündigt, dass wir wider den Herrn und wider dich geredet haben. Bitte den Herrn, dass er die Schlangen von uns nehme. Und Mose bat für das Volk. Da sprach der Herr zu Mose: Mache dir eine eherne Schlange und richte sie an einer Stange hoch auf. Wer gebissen ist und sieht sie an, der soll leben. Da machte Mose eine eherne Schlange und richtete sie hoch auf. Und wenn jemanden eine Schlange biss, so sah er die eherne Schlange an und blieb leben. Und die Kinder Israel zogen aus und lagerten sich in Obot. Und von Obot zogen sie aus und lagerten sich in Iyim Abarim in der Wüste östlich von Moab. Von da zogen sie weiter und lagerten sich am Bach Sered. Von da zogen sie weiter und lagerten sich in der Wüste südlich des Arnon, der im Gebiet der Amoriter entspringt. Denn der Arnon ist die Grenze Moabs zwischen Moab und den Amoritern. Daher heißt es in dem Buch von den Kriegen des Herrn, dass Waheb in Sufa und die Bäche am Arnon und den Abhang der Bäche, der sich hinzieht zur Stadt Ar und sich lehnt an die Grenze Moabs. Und von da zogen sie nach Beer. Das ist der Brunnen, von dem der Herr zu Mose sagte, versammle das Volk, ich will ihnen Wasser geben. Damals sang Israel dies Lied. Brunnen, steige auf, singet von ihm, das ist der Brunnen, den die Fürsten gegraben haben, die Edlen im Volk haben ihn gegraben mit dem Zepter, mit ihren Stäben. Und von Beer zogen sie nach Matana, und von Matana nach Nahaliel, und von Nahaliel nach Bamot, und von Bamot in das Tal, das im Feld von Moab liegt, bei dem Gipfel des Pisga, der hinunterblickt auf das Jordantal. Und Israel sandte Boten zu Sihon, dem König der Amoriter, und ließ ihm sagen, lass mich durch dein Land ziehen. Wir wollen nicht abbiegen in die Äcker, noch in die Weingärten, wollen auch vom Brunnenwasser nicht trinken. Die Landstraße wollen wir ziehen, bis wir durch dein Gebiet hindurchgekommen sind. Aber Sihon gestattete den Kindern Israel nicht den Zug durch sein Gebiet, sondern sammelte sein ganzes Kriegsvolk und zog aus Israel entgegen in die Wüste. Und als er nach Jachza kam, kämpfte er gegen Israel. Israel aber schlug ihn mit der Schärfe des Schwerts und nahm sein Land ein vom Arnon bis an den Jabbok und bis zu den Ammonitern. Das Gebiet der Ammoniter aber reichte bis Jazer. So nahm Israel alle diese Städte ein und wohnte in allen Städten der Amoriter, in Hesbon und in allen seinen Ortschaften. Denn Hesbon war die Stadt Sihons, des Königs der Amoriter, und er hatte zuvor mit dem König der Moabiter gekämpft und ihm all sein Land abgewonnen bis zum Arnon. Daher sagt man im Lied, kommt nach Hesbon, dass man die Stadt Sihons baue und aufrichte. Denn Feuer ist aus Hesbon gefahren, eine Flamme von der Stadt Sihons. Die hat gefressen Ar in Moab und verzehrt die Höhen am Arnon. Weh dir, Moab, du Volk des Chemosh, bist verloren. Man hat seine Söhne in die Flucht geschlagen und seine Töchter gefangen geführt zu Sihon, dem König der Amoriter. Seine Herrlichkeit ist zunichte geworden von Hesbon bis nach Dibon. Sie ist zerstört bis nach Nofach, bis nach Medeba. So wohnte Israel im Lande der Amoriter. Und Mose sandte Kundschafter aus nach Jazer, und sie eroberten es mit seinen Ortschaften und vertrieben die Amoriter, die darin waren, und wandten sich und zogen hinauf den Weg nach Basan. Da zog ihnen entgegen Og, der König von Basan, mit seinem ganzen Kriegsvolk, um bei Edrei zu kämpfen. Und der Herr sprach zu Mose, fürchte dich nicht vor ihm, denn ich habe ihn in deine Hand gegeben mit Land und Leuten. Und du sollst mit ihm tun, wie du mit Sihon, dem König der Amoriter, getan hast, der in Hesbon wohnte. Und sie schlugen ihn und seine Söhne und sein ganzes Kriegsvolk, bis keiner mehr übrig blieb, und nahmen das Land ein.

Und es wird gepredigt werden, das Evangelium vom Reich in der ganzen Welt zu einem Zeugnis über alle Völker, und dann wird das Ende kommen.

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0: Einen wunderschönen guten Abend. Ich habe mich schon vorbereitet für den heutigen Abend, weil ich dachte, es gibt, glaube ich, fast kein schwierigeres Thema. Weil jeder von euch kann sich sicher an Leute erinnern, die ihm ganz, ganz nahe gestanden sind und die irgendwann durch Krankheit weggerissen wurden. Insofern tut man sich ein bisschen hart mit dem Thema. Ich las von einer älteren Dame, sie wurde interviewt, sie wurde 105 Jahre alt. Und der Reporter fragte die alte Dame, gnädige Frau, würden Sie uns verraten, wie man 105 Jahre alt wird? Und sie gab zur Antwort, man darf nur nicht aufhören zu atmen. Die Antwort fand ich gar nicht so schlecht. Aber ehrlicherweise, wenn man gerade in so einem inneren Kampf steht, ist das zwar ein netter Trost, aber es bringt einen nicht wirklich vorwärts. Viel stärker finde ich den Bericht von Dr. Stahlmann, einem Psychotherapeut, der ein Buch geschrieben hat, das heißt Geheimnis Psychosomatik. Er beschreibt da die Geschichte des Schriftstellers Gunnar Madsen, der die Heilungsgeschichte seiner Frau aufgeschrieben hat. Gunnar Madsen findet eine junge Frau mit 21 Jahren auf einer Tanzveranstaltung und er verliebt sich Hals über Kopf in die Dame, weil sie so unglaublich süß ist. Und er sagt, sie strahlt ein Charisma aus. Alles, was ihm bei dieser Tanzveranstaltung einfällt und auffällt, ist, dass die Dame sich ganz eigenartig beim Tanzen bewegt. Und er fragt die Freundin, weil man fragt ja nicht beim ersten Mal direkt. Manche Leute lernen das ihr ganzes Leben nicht und fragen immer die anderen. Aber er hatte nur das eine Mal so. Und fragt die Freundin und sagt, hör mal, was hat die, wieso bewegt die sich so komisch? Und die Antwort ist, sie leidet an Hodgkinscher Erkrankung, also einer ganz aggressiven Form von Krebs. Er verliebt sich trotzdem in das Mädel und heiratet die tatsächlich. Mit dem Bewusstsein, dass die Liebe wahrscheinlich nur ganz wenige Jahre dauert. Sie ist schon während der Zeit des Verlobtseins und später der Heirat, ist sie schon unter Medikamenten, unter Bestrahlung. Und er achtet natürlich peinlich darauf, dass sie alle ihre Medikamente nimmt, alle ihre Arzttermine einhält, bis sie eines Morgens aufwacht, zu ihm sagt, ich gehe nicht mehr zum Doktor. Und er ganz verwirrt ist und sie natürlich versucht zu überreden und sagt, aber das ist wichtig für dich. Und sie sagt, nee, ich gehe nicht mehr. Und irgendwann kommt sie raus und sagt, ich bin nämlich von dir schwanger und ich will unser Kind gebären. Gunnar Madsen beschreibt, wie er so innerlich mit sich ringt und dann um sie rum ganz heimlich zum Doktor geht und sagt, Herr Doktor, meine Frau ist schwanger. Was ist denn Ihr Tipp? Und der Doktor sagt, machen Sie keinen Ärger. Sagen Sie Ihrer Frau unbedingt, sie muss die Medikamente nehmen, sie braucht die Bestrahlung und sie soll das Kind abtreiben. Es ist überhaupt gar kein Plan, dass sie das Kind am Leben erhält. Sie ist jetzt schon ein Todeskandidat und wenn sie das macht, ist alles fertig. Madsen geht nach Hause zu seiner Frau und versucht ihr das irgendwie klarzumachen. Und die weigert sich strikt. Mit folgendem Argument. Sie sagt, ich glaube an Gott und ich glaube, dass Gott der Schöpfer des Lebens ist und nicht des Todes. Und ich glaube, dass Gott für mich und für unser Kind Leben hat. Madsen, ein überzeugter Atheist, sagt, du bist bescheuert. Und wenn du jetzt stirbst, dann hast du das selber zu verantworten. Und sie nimmt die Medikamente trotzdem nicht und sie geht auch nicht mehr zum Doktor. Der Termin der Geburt rückt näher und sie geht tatsächlich ins Krankenhaus. Und zum Schocke aller Leute, aller Fachleute, bringt sie einen gesunden Jungen zur Welt. Und als man sie 2 Monate später wieder untersucht, ist die Frau vollkommen heil und gesund, ohne Krebs. 3 Jahre später bringt sie eine gesunde Tochter zur Welt und die Frau lebt bis heute gesund, ohne Krebs. Dr. Stahlmann ist weder Christ, noch ist er irgendwas. Alles, was er ist Psychotherapeut. Und er hat diesen Fall über Jahre beobachtet. Spannende Story, stimmt's? Die Frage ist, wieso funktioniert sowas? Das ist eine gute Frage, oder? Die nächste Story, die ich mindestens genauso schön finde, erzählt Bono. Wer von Ihnen weiß, wer Bono ist? Genau. Ich weiß zwar nicht, ob der Musikgeschmack besonders gut oder nicht ist, aber Bono ist der Leadsänger von U2, einer wahrscheinlich der besten Rockgruppen der Welt. Er ist in der Vertigo-Tour in Vancouver Und mitten im Konzert fällt ihm in der zweiten Reihe eine Frau auf. Diese Frau sitzt im Rollstuhl und hat folgendes Plakat. So steht es in diesen News bei ihm in seiner Website. Auf diesem Plakat steht: Wenn ich diesen Rollstuhl stehen lassen würde, würdest du mit mir tanzen. Bono sieht das, unterbricht das Konzert und sagt über Mikro: Hey, coole Werbung, hebt mal die Frau hoch. Und tatsächlich heben sie diese gelähmte Frau aus ihrem Stuhl, heben sie über die Leute rüber, bis sie endlich auf die Bühne kommt. Die Frau hängt sich mit ihren Armen an den Hals von Bono. Der ganze Körper hängt runter und er versucht, nachdem die Band so ein paar Takte spielt, sich mit ihr im Tanz irgendwie zu drehen, was natürlich völlig komisch aussieht. Und dann passiert das, wo die Kameras ihren Fokus drauf halten. Während die Frau an ihm hängt, fängt der Körper an, ekstatisch zu zucken. Die Frau versucht langsam mit den Füßen sich irgendwie mit ihm mitzudrehen. Und nach mehreren Minuten, so sagt Bono später, fühlt er plötzlich, die steht auf dem Boden, er lässt sie los und die Frau beginnt sich über die Bühne tanzenderweise zu bewegen, bis sie ans Ende der Bühne kommt. Da steht eine Frau und heult völlig haltlos. Das ist die Betreuerin, die sie hergebracht hat, steht da und guckt dieses Wunder an, wie diese Frau plötzlich läuft. Bono total fasziniert, die Kamera hält das, ja, kannst du bei YouTube angucken. Die Kamera hält drauf und denkt, das gibt's doch gar nicht. Und Bono ist von dieser Situation derartig gepackt, dass er seine Jungs anguckt und sie singen a cappella den Psalm 40, der folgendermaßen heißt: Geduldig hoffte ich auf die Hilfe des Herrn und er wandte sich zu mir und hörte mein Schreien. Er rettete mich aus dem Sumpf der Verzweiflung. Er stellte mich auf festen Boden und gab meinen Füßen festen Halt. Er legte mir ein neues Lied in meinen Mund, mit dem ich Gott loben kann. Viele werden es sehen und darüber staunen und sie werden lernen, Gott zu vertrauen. Hammer. Das musst du mal erklären. Wieso passiert sowas? Dr. Peter Stiefelhagen schreibt in seinem Artikel in der Fachzeitung Arzneimitteltherapie mit der Überschrift: Wer nicht an Wunder glaubt, ist kein Realist. Den Spruch hat er von Ben Gurion geklaut. Und er sagt: Spontane Rückbildung von Krebstumoren lässt sich immer wieder beobachten. Bislang gibt es für diese Remission drei Erklärungen. Einmal, das Immunsystem verwandelt Tumorzellen in normale Zellen. Das ist die eine mögliche Erklärung. Die zweite, der Körper könne Substanzen bilden, die den Tumor aushungern. Das ist die zweite Erklärung. Und die dritte Erklärung ist, die Psyche, unsere Seele, kann Einfluss auf den Tumor nehmen. Wenn Menschen folglich bezeugen, sie seien durch Gebet von einer Krebskrankheit geheilt, ist das gar nicht abwegig. Sehr spannende Erklärung. Was wäre, wenn? Es gibt einen Mann in den Staaten, der ein Riesenbuch geschrieben hat, das in Deutschland rausgekommen ist, das ein Weltbestseller mittlerweile ist. In Deutschland schon die, ich weiß nicht, siebte oder achte oder neunte Auflage, wird permanent nachgedruckt, im Herder Verlag erschienen. Das Buch heißt Glaube heilt. Der Mann ist Professor Dr. Dale Matthews. Und dieser Mann hat hunderte von Fällen untersucht, um rauszukriegen, heilt Glaube ja oder nein. Er beschreibt auf Seite 81 bis 83 den Fall von Barbara, einer 31-jährigen Mutter mit Schilddrüsenkrebs. Diese Frau liegt im Krankenhaus. Und in diesem Krankenhaus, wenn man die Schublade aufmacht, liegt sowas wie ein neues Testament von so einer Vereinigung, die man Gideons nennt. Also das sind so Bibelverteilfreaks. Und überall, wo die können, stellen die irgendwie die Bibel oder das Neue Testament rein. Und sie liest das und sie liest diese Geschichte von Jesus mit dieser Frau, die einen Blutfluss hatte 12 Jahre lang. Und da kommt diese Passage, wo diese Frau den unteren Saum von dem Mantel von Jesus anfasst und gesund wird. Und diese Frau, so beschreibt sie das, sie sagt: Ich sah diese Szene plötzlich vor mir und ich wusste, wenn ich das nächste Mal zum Abendmahl gehe und ich nehme dieses Brot, dann werde ich Jesus berühren. Und als das Abendmahl kommt, sie geht in den Gottesdienst, sie nimmt dieses Abendmahl, sie nimmt dieses Brot, sie steckt das in den Mund. Sie sagte: Ich wusste, dass ab jetzt meine Heilung beginnt. Die ärztliche Diagnose ist völlig gegenteilig, die Befunde sind total katastrophenmäßig und es braucht genau 8 Monate und die Frau ist komplett gesund. Dale Matthews kommentiert das folgendermaßen: Ob es die medizinische Behandlung war oder der Glaube an Gott, können wir nicht beweisen. Aber eins ist sicher, der Glaube gab ihr genug Kraft und Stärke, ihr Immunsystem zu stabilisieren und damit die Heilung zu beschleunigen. Finde ich eine clevere Erklärung, stimmt's? Ganz offensichtlich gibt es da Zusammenhänge. Selbst die FAZ hat sich es nicht nehmen lassen, einen Artikel zu schreiben über Glaube durch Wunderheilung. Und sie zitiert nicht irgendwen, sondern sie macht sich die Mühe, alle möglichen Fußballer aufzuzählen, die durch ihre Hinwendung zum Glauben aus absolut Katastrophenkrankheiten gesund geworden sind. Wie zum Beispiel der Weltfußballer Kaká, der durch einen Unfall einen Genickbruch und einen Halswirbelbruch erlebt, gelähmt sein muss und die Kirche betet für ihn und der Mann wird komplett geheilt. Sie beschreiben die Heilungsgeschichte des Ex-Nationalfußballers Heiko Herrlich, der durch seine Krebskrankheit gegangen ist und tatsächlich eine totale Wiederherstellung erlebt hat. Sie haben noch einen Fall, Gerald Asamoah, der mit seinem Herzleiden eigentlich überhaupt nie hätte Fußball spielen dürfen und Gott berührt ihn übernatürlich. Bum Kunçar, dem man das Knie zertrümmert in einem Spiel mit Eintracht Frankfurt gegen wen auch immer. Und die Kirche betet und das Knie wird komplett wiederhergestellt. Das schreibt nicht irgend so ein frommes Blatt, sondern die FAZ, die nicht gerade dafür bekannt ist, besonders fromm zu sein. Das berührt mich. Ganz offensichtlich waren so viele Fakten da, dass selbst eine solche Zeitung an diesen Dingen nicht vorbeigucken konnte. Das finde ich spannend. Das lehrt mich was. Nämlich, dass wir darüber nachdenken müssen, ob es neben dem, was wir als normale und natürliche Heilungswege ansehen, es nicht auch einen übernatürlichen Weg gibt. Sie alle, genauso wie ich auch, wir haben bestimmte physikalische Gesetze in der Schule gelernt. Eins dieser Gesetze heißt, es gibt das Gesetz der Erdanziehung. Stimmt's? Das bedeutet, wenn ich dieses Buch loslasse, fängt es nicht an zu schweben, sondern was macht es laut diesem Gesetz der Erdanziehung? Genau, das fällt nach unten, ganz normal. Aber wir wissen, das ist das normale Gesetz. Es gibt aber ein höheres Gesetz. Das haben alle die Leute schon erlebt, die mal mit dem Flugzeug geflogen sind. Das nennt man das Gesetz der Aerodynamik. Wenn du genug Geschwindigkeit aufbauen kannst, dann kann sogar so eine riesenschwere Tonnenmaschine sich in Bewegung setzen und fliegen, stimmt's? Liebe Freunde, das ist das Geheimnis. Es gibt das natürliche Gesetz, das wir kennen. Krankheit und wir folgern irgendwann führt zum Tod. Es gibt ein übernatürliches, göttliches Gesetz, das sagt, wenn Gott in die Situation eingreift, dann kann man plötzlich gesund werden, auch wenn alle Fakten dagegen sprechen. Und wir müssen entdecken und wir müssen lernen, wie wir dieses höhere Gesetz in unser Leben reinkriegen. Das ist der spannende Punkt, wenn man über übernatürliche, göttlich-biblische Heilung redet. Übrigens, liebe Freunde, ist es ja keine Entdeckung unserer Zeit. Also der älteste und die längste uns bekannte Tradition von Heilung erzählt uns die Bibel von Jesus Christus, dem ältesten Heiler überhaupt. Der hat schon vor 2000 Jahren solche Dinge gemacht, wie dort heißt es im Evangelium von Matthäus, Jesus zog umher und heilte alle Kranken und jedes Gebrechen im Volk. Stellen Sie sich mal diese Quote vor. Das ist spannend, stimmt's? Die Panik für jede Krankenkasse. Die können ihren Laden dicht machen, wenn Jesus vorbeikommt. Und interessanterweise hat Jesus genau diesen Auftrag an seine Leute weitergegeben. Also die ersten Christen haben tatsächlich geglaubt, dass man für Menschen beten kann und die werden gesund. Bis zum 3. Jahrhundert finden wir tausende von Beispielen, wo das genauso funktionierte. Irgendwann wurde diese Kirche zur Staatskirche, dann hat man das delegiert an die sogenannten Kirchenväter. Das waren irgendwelche Freaks, die in der Wüste, meistens in Ägypten wohnten, zu denen man hingepilgert ist. Und die konnten dann auch noch beten und Leute wurden gesund. Und irgendwann hat man das total weggeschlossen. Dann gab es die sogenannten Mönche und die haben beides gemacht. Die haben die Heilkunde, also medizinische Heilkunde verwendet und haben gleichzeitig gebetet. Im Zweiten Laterankonzil 1139 wurde das verboten. Man trennte Gebet und Heilkunde. Und seitdem gibt es zwei Entwicklungen, nämlich die medizinisch-ärztliche Entwicklung und dann gab es die geistliche Entwicklung. Und die da führte dazu, dass man überhaupt nicht mehr betete. Sehr spannend, einfach nur, dass man das geschichtlich mal einordnet. Weil manchmal kommen Christen zu mir und sagen,
1: wenn ich jetzt ein richtiger Christ bin, dann darf ich keine Medizin mehr nehmen, weil das ist ja bestimmt schlecht, oder?
0: Dann denke ich, was bist du denn für ein Dussel? Also wenn Gott das Ziel hat, dich gesund zu machen, dann nutzt er alles, was geht, oder? Ich finde die andere These, die man mir erzählt hat, noch schlimmer. Da kamen Leute ernsthaft zu mir und haben gesagt, weißt du, Bruder, Gott hat mich krank gemacht, damit ich was lernen soll. Dann habe ich gedacht, spannend. Wo hat Gott denn die Krankheit her? Die muss er sich vom Teufel leihen, weil er selber hat die gar nicht. Das finde ich eine dolle Theologie. Und wissen Sie, was mich am meisten begeistert hat? Dass diese selben Leute dann Medizin eingeschmissen haben. Und dann dachte ich, das finde ich ja jetzt super komisch. Also wenn Gott dir schon die Krankheit geschenkt hat, dann leide gefälligst auch. Ja, weil wenn du Medizin dagegen nimmst, dann hast du doch damit den guten Plan Gottes, dass du krank bist, verhindert, oder nicht? Merken Sie, wie krank dieses Denken ist? Da stimmt irgendwas vorne und hinten nicht. Gott ist niemand, der irgendwen krank macht. Sondern er ist gekommen, damit wir Leben haben und dieses Leben im Überfluss. So, wer immer ihnen erzählt hat, dass Gott es liebt, dass sie krank sind, der hat ihnen einen richtig dicken, fetten Bären aufgebunden. Das finden sie in der Bibel gar nicht. Sondern Jesus wollte ganz offensichtlich, dass Leute gesund werden. Und vielleicht sagen Sie, wie neulich jemand zu mir sagte, ja, ja, Herr Pastor, aber wenn Gott wirklich will, dass die Leute krank sind, wieso sind so viele krank? Gute Frage. Ich mag Leute, die gute Fragen stellen. Allerdings liebe ich noch mehr Leute, die gute Antworten haben. Mir kam eine Geschichte in die Hand, die ich ziemlich cool finde. Ein Pastor sitzt bei einem Friseur im Laden. Und wie das beim Friseur manchmal so ist, man redet über alles Mögliche. Man kommt vom Hölzchen auf Stöckchen und vom Stöckchen aufs und so weiter. Und irgendwann sind sie dabei und der Friseur sagt zum Pastor, er wusste nicht, dass es ein Pastor ist übrigens, er sagt, wissen Sie, was mich am meisten nervt, ist dieser Glaube an Gott. Stellen Sie sich das doch mal vor. Wenn es einen Gott geben würde, dann könnte es doch keine kranken Leute geben, oder? So ein Gott der Liebe, der kann doch nicht zulassen, dass Leute krank sind. Das gibt's doch gar nicht. Der Pastor, der kein Streit vom Zaun brechen will, sagt gar nichts. Wartet, bis er mit seiner Arbeit fertig ist, bezahlt und geht raus. Und während er gut durch die Einkaufsmeile läuft, sieht er plötzlich so einen Obdachlosen an dem Brunnen sitzen. Und ihm kommt eine Idee. Er geht zu dem Mann hin und sagt, hören Sie mal, wollen Sie innerhalb der nächsten 5 Minuten 10 Euro verdienen? Der Typ guckt ihn an und sagt, was muss ich machen? Er sagt, nur mit mir mitkommen. Oh, das hört sich gut an. Und der Pastor gibt ihm 10 Euro. Er geht mit dem Obdachlosen wieder zum Friseurladen, geht rein und schreit mitten in den vollbesetzten Friseurladen, ich glaube, es gibt keine Friseure. Der Friseur guckt ihn an und denkt, ach du Schande, was ist mit denen denn los? Und er sagt, was reden Sie denn für ein Mist? Ich war doch gerade dabei, Ihre Haare zu schneiden. Nee, sagt er, wenn es Friseure gibt, dann könnte es so einen Mann wie diesen hier nicht geben. Ja, sagt der Friseur, Moment. So können Sie nicht wetten mit mir. Der ist ja noch gar nie zu mir gekommen, um sich von mir die Haare schneiden zu lassen. Dann würde er so nicht aussehen. Der Pastor grinst so und sagt, sehen Sie, genau das ist der Punkt. Die meisten Leute vergessen, zu Gott zu gehen und wundern sich, dass sie mit ihrem Elend ihr ganzes Leben lang rumrennen müssen. Verstehen Sie den Gedanken? Ich fand den Pastor ziemlich clever. Und ich würde Sie gerne einladen wollen, mit mir zusammen mal anzugucken, wie man denn so von Gott Heilung bekommen kann. Finden Sie das ein spannendes Thema? Das wäre doch eine spannende Maßnahme, wenn man irgendwie einen Schlüssel oder wenigstens eine Anleitung hinbringt, oder? Ich fand auch, das ist ein barmherziger Gedanke. Und so dachte ich, ich teile das mal mit Ihnen. Wir gehen, wenn Sie wollen, in die Bibel rein, weil die redet nämlich über diese Fälle und erstaunlich detailliert. Also wenn es Ihnen nichts ausmacht, packen Sie Ihre Bibel einfach aus. Geben Sie ein bisschen damit an und sagen Sie Ihrem Nachbarn damit, Herr, ich bin besser als du. Nein, nein, es gibt nur gute Christen und bessere Christen. Und die, die eine Bibel mit haben, die haben irgendwie so einen besonderen Heiligenschein schon. Also wenn Sie das Johannesevangelium gefunden haben, also es gibt vorne im Neuen Testament so 4 Bücher, die alle über das Leben Jesu reden. Matthäus hat eine Variante, Markus die zweite, Lukas die dritte und dann gibt es Johannes. Ins 4. Kapitel. Und dann ziemlich ans Ende. Ich lese Ihnen den Text einfach mal vor, weil ich den wirklich schön finde. Ab dem 47. Vers. Also Jesus war in einer kleinen Stadt, die hieß Kana, und ein Beamter des Königs Herodes kommt aus Kapernaum, weil er da mit seinem Sohn lebte und der Sohn hat eine schwere Krankheit. Dieser Mann hatte gehört, dass Jesus von Juda nach Galiläa zurückgekehrt war und bat ihn jetzt, nach Kapernaum hinabzukommen und seinen Sohn zu heilen, der im Sterben lag. Und Jesus antwortet ihm und sagt, wenn ihr nicht Wunder und außergewöhnliche Dinge seht, glaubt ihr nicht. Aber der Beamte des Königs flehte ihn an, Herr, bitte komm, bevor mein Kind stirbt. Da sagte Jesus zu ihm, geh nach Hause, dein Sohn lebt und ist gesund. Der Mann glaubte dem, was Jesus zu ihm sagte, und auf sein Wort hin machte er sich auf den Weg hinunter nach Kapernaum. Er war aber noch nicht dort angelangt, da kamen ihm seine Diener mit einer Nachricht entgegen, nämlich, dass sein Sohn lebte und gesund war. Er fragte sie, seit wann es ihm denn besser gehe. Gestern Mittag um 1 Uhr hatte er mit einem Mal kein Fieber mehr, antworteten sie. Da wusste der Vater, dass es genau zu dem Zeitpunkt geschehen war, an dem Jesus zu ihm gesagt hatte, dein Sohn lebt und ist gesund. Und er glaubte an Jesus, er und alle aus seinem Haus. Was für eine coole Geschichte. Mir gefallen diese Bibelgeschichten deshalb, weil sie sich versuchen, in unseren Alltagsleben uns mit einzuschließen. Diese Geschichte können wir auf uns übertragen. Da ist dieser Mann, ein Beamter des Königs, das heißt, der hatte Wohlstand, dem ging es gut, der hatte eine ordentliche Position, der war auf der Karriereleiter ziemlich hochgeklettert und wir würden sagen, super Leben. Aber wie in seinem Leben, so auch in unserem Leben, gibt es immer eine Achillesferse. Irgendwann trifft uns irgendwas. Und in seinem Fall war es die Krankheit des Sohnes. Mit Mal zerbricht sein superschönes Glücksgefühl. Vielleicht so wie bei dir. Das Leben sieht toll aus. Wir denken, wir haben alles im Griff und mit Mal bröckelt es an einer Stelle. Und wenn wir ehrlich sind, merken wir, spätestens bei so Krankheiten wie Krebs, wir haben nichts im Griff. Wir sind völlig überfordert mit der Situation, weil wir gar nicht wissen, was wir tun sollen. Und dieser Mann, weil er reich war und weil er Einfluss hatte, hat wahrscheinlich sämtliche Ärzte, die er kannte, in Bewegung gesetzt. Alle Möglichkeiten abgeschöpft, die man abschöpfen kann. Aber die ehrliche Antwort war, es gibt keine Hoffnung dafür. Und liebe Freunde, ganz offensichtlich brauchen wir sehr häufig in unserem Leben diesen Punkt, wo wir mit unserem Latein am Ende sind und plötzlich entdecken, es gibt ein höheres Gesetz. Was wäre, wenn es Gott gibt? Und diesen Punkt nutzt Gott in der Regel, um uns wach zu rütteln, um uns aus unserem Trott rauszuholen, um uns aus unserer Selbstlüge rauszuholen. So nach dem Motto, wenn ich mich lange genug anstrenge, wenn ich irgendwie gut genug bin, wenn ich versuche auf der Leistungsskala hoch genug zu fahren, dann wird schon alles gut laufen. Das ist irgendwie so eine ganz komische Illusion, die wir haben. Wenn wir uns nur lange genug anstrengen, wenn wir es irgendwie nur gut genug machen, irgendwann werden wir alles im Griff haben. Leute, wir haben nichts im Griff. Denken Sie mal über Ihre Gesundheit nach. Diese Leistungsfreaks, die plötzlich mit Burnout zu kämpfen haben. Und du dachtest, hey, ich hab's im Griff, ich weiß, wie es geht. Und mit Mal hast du gar nichts mehr im Griff. Die Leute, die plötzlich in Depressionen kippen und gar nicht wissen, wie ihnen geschieht. Und mit Mal ist es nur noch dunkel. Und du sagst, hey, ich war mal jemand, der war wirklich auf der Leistungsebene ganz oben. Vielleicht warst du der Chef deiner Abteilung. Und mit Mal kippst du in ein Loch und du weißt schier nicht, wie du da reinkamst, aber du weißt auch nicht, wie du rauskommst. Mit Mal kommen deine Kinder vorbei, Polizei klingelt an der Tür und sagen, hey, wir haben ihren Sohn mit so und so viel Droge gefunden. Und bei dir kippt das ganze Kartenhaus zusammen, weil du merkst, du hast es nicht im Griff. Leute, seien wir doch mal ehrlich, was haben wir denn tatsächlich im Griff? Wer von Ihnen kann denn für seinen Job garantieren? Wir können auch nicht mal für unsere Zukunft garantieren. Und seien Sie ehrlich, wenn wir über den Tod nachdenken, da können wir für gar nichts mehr garantieren. So lassen Sie uns ehrlicherweise uns ganz schnell von dieser Illusion verabschieden, wir hätten es im Griff. Manchmal brauchen wir genau diese Momente, um wach zu werden. Und Gott nutzt diese Momente, um tatsächlich zu uns zu reden. Deshalb Schmerzen und Krankheiten können manchmal so ein Augenöffner sein, die uns wach werden lassen. Mariah Carey, diese Supersängerin, erlebt eines Tages, während sie vorm Spiegel steht, dass ihre Brust so einen komischen Knoten hat. Und sie untersucht das und man stellt fest, sie hat Brustkrebs. Was macht diese Frau, nachdem sie beim Doktor war? Sie erinnert sich daran, dass sie als kleines Mädchen mal in einer Kirche, in einer Lobpreisgruppe gesungen hat und sie fängt an zu beten, wie sie noch nie in ihrem Leben gebetet hat. Sylvester Stallone, dieser Rambo-Darsteller, einer der Typen, die wirklich, also nicht nur aufgeblasene Muskeln haben, sondern tatsächlich noch ein paar andere, der erlebt bei der zweiten Geburt seiner kleinen Tochter, dass sie mit einem irreparablen Herzfehler zur Welt kommt und die Ärzte sagen, die stirbt in den nächsten 3 Monaten. Und dieser Typ, der vor lauter Kraft kaum laufen kann, schleppt sich plötzlich in die Kirche und fängt an zu beten und weint wie ein kleiner Junge und sagt, lieber Gott, wenn du kommst und wenn du reinkommst in mein Leben, bitte rette meine kleine Tochter. Und nach einem Dreivierteljahr Gebet wird das Herz dieses Kindes plötzlich normal, ohne dass irgendein Arzt irgendwas machen konnte und niemand erklärt, wie es geht. Sie müssen mal dieses Interview lesen, wo er dem lieben Gott dankt. Und als er den 4. Rambo-Film macht, dann macht er schier eine Evangelisation aus dem Film. Warum passiert das so? Ganz offensichtlich brauchen wir wie dieser Mann irgendwann diese ganz tiefe Erkenntnis, wir haben es nicht im Griff. Wenn Sie gerade in einer solchen Situation stecken, sollten Sie innerlich Ihre Hand heben und sagen, danke lieber Gott, ich glaube, ich bin gerade auf dem richtigen Weg. Klingt nicht so cool, aber ist trotzdem richtig. Ich las von einer Frau einen Artikel, Christiane Bochmann heißt die Dame, sie ist 60 Jahre alt und sie hat einen Artikel geschrieben, der fiel mir deshalb ins Auge, weil der hieß Krebs, das Beste, was mir je passieren konnte. Warum? Durch diese Krankheit fing sie an, ihr Leben zu reflektieren und merkt, es gibt viele Bereiche in meinem Leben, die stimmen einfach nicht. Da habe ich mir über Jahre was in die Tasche gelogen. Und sie fing an, ihr Leben zu ändern. Und sie lernte ihre Nachbarin kennen und diese Nachbarin gehörte zu einer christlichen Gemeinde und die gab ihr den Glauben an Jesus. Spannend, stimmt. Ich staune über diesen unglaublich guten Gott, der mitten rein in die Situation, wo wir denken, das ist die größte Krise, soll ich Ihnen was Ehrliches sagen, das ist die größte Chance Ihres Lebens. Fangen Sie das mal an, aus dieser Sichtweise zu sehen, dass Ihre größte Krise vielleicht die größte Chance ist, die je in Ihrem Leben war. Andreas Wecker, wahrscheinlich der beste Turner, den Deutschland je hervorgebracht hat, sitzt mit Alkoholproblemen, mit einem kaputten Körper zu Hause und überlegt sich, wie er mit seinem Auto gegen den nächsten Pfeiler bei der nächsten Autobahnfahrt fährt. Und während er da sitzt, völlig abgesoffen, völlig vom Leben verzweifelt, klingelt es an seiner Haustür und 2 seiner Nachbarn stehen davor. Sie grinsen ihn an und sagen, wir wollten Sie gerne besuchen und wir wollten Sie zu unserem Männerhauskreis einladen. Wissen Sie, wir glauben, dass Jesus an Ihrem Leben interessiert ist. Und er denkt, er hört nicht richtig, was sind das denn für Spinner? Warum kamen diese Männer genau in diesem Zeitpunkt, zu dieser Zeit, in dieser inneren Krise an seine Tür? Und er erlebt Gottes Liebe und Gnade, wird frei und kriegt eine völlig neue Perspektive und fängt an, Gott zu dienen. Warum ist das so? Wissen Sie warum? Weil Gott Sie unheimlich lieb hat. Und wenn Sie diesen Gedanken mal begreifen, meine Krise ist nicht, weil Gott sauer auf mich ist, sondern weil er ganz offensichtlich wollte, dass ich nicht mit meinem Leben gegen die Wand fahre. Und er macht Sie wach und sagt, hey, komm mal in Bewegung und beginn mal die richtigen Dinge zu sehen. Als der Vater das begreift, fängt er an, nach Jesus zu suchen. Das gefällt mir. Das ist immer die richtige Richtung. Irgendwann begreifen wir, dass es einen Gott geben muss, auch wenn es nur eine vage, zarte Hoffnung ist. Aber wir machen uns auf die Suche und wir sagen, Gott, wo immer du bist, ja, ich würde dich gerne finden. Mich fasziniert das und Gott hat unglaubliche Wege, dich zu finden und mich zu finden. Xavier Naidoo, dieser Sänger, sitzt eines Abends, Silvester, sitzt er bei sich oben zu Hause, völlig abgefrustet von seinem Leben. Und er fragt sich, was mache ich? Und alles, was ihm einfällt, ist, es muss irgendwo bei uns zu Hause eine Bibel geben. Und er sucht sich eine Bibel, schlägt sie ganz hinten auf. Und er liest diese Worte. Der Geist und die Braut sprechen, komm. Und wer das hört, der soll antworten und sagen, komm. Er liest das, er versteht überhaupt nicht, was er da liest. Und er sagt, Gott, was immer das bedeutet, ich sag, komm. Und während er das betet, sagt er, habe ich wie in einem Flash-Moment, ist es plötzlich, als wenn Jesus vor mir steht. Und der Typ findet zum Glauben an Jesus. Hammergeschichte. Wieso ist das so? Weil immer, wenn du in deinem Herzen suchst, lässt Gott dich was finden. Ist immer so. Da sitzt so eine völlig abgedrehte Frau wie Nina Hagen zu Hause. Ey, und die ist wirklich schräg. Aber es gibt in ihrem Herzen eine unbändige Sehnsucht. Und irgendwann weint sie sich in Schlaf und singt, Jesus, wenn es dich gibt, kannst du nicht zu mir kommen. Und während sie in ihrem Bett liegt, kommt Jesus zu ihr. Und sie sieht ihn vor sich. Hammer. Und das dreht ihr Leben. Sie müssen sich mal Interviews von ihr anhören, wenn sie anfängt, über Jesus zu reden. Da kann man wie Tränen. Warum? Weil Gott ganz offensichtlich keine Mühe hat, dich abzuholen, wo du bist. Ich weiß nicht, ob Sie jemals die Geschichte von Präsident Bush gelesen haben. Er sagt, ich lief betrunken mit meinem Freund aus der Kneipe. Plötzlich steht ein Mann an der Tür, der mich anguckt und sagt, ey, ich soll dir einen Gruß vom lieben Gott sagen. Er liebt dich und Jesus ist gekommen, um dich freizusetzen. Und er sagt, ich wurde im Moment nüchtern, während er mit mir redet. Und Gott packt diesen Kerl und der wird irgendwann Präsident der Vereinigten Staaten. Völlig verrückte Geschichte. Ich bin in Dillingen in einem Gottesdienst und während der Gottesdienst läuft, mitten in der Predigt, springt plötzlich ein Mann mittleren Alters nach vorne, schmeißt sich vorne auf die Knie und ruft ganz laut, bitte beten Sie mit mir, ich will, dass Jesus in mein Leben kommt. Und ich denke, du Dussel, der Gottesdienst ist noch gar nicht zu Ende. Warte gefälligst, bis ich fertig bin. Habe ich aber nicht laut gesagt, sondern nur gedacht. Und der Typ sitzt da und die Tränen laufen über sein Gesicht. Und irgendwann habe ich gedacht, okay, bevor der Gottesdienst noch peinlicher wird, wir beten mit dem Kerl. Und wir beten mit ihm. Dann haben wir den Gottesdienst zu Ende geführt. Nachher schnappe ich ihn und sage, hören Sie mal, nur damit wir uns mal klar verstehen. Ja, also normalerweise läuft das so, dass man wartet, bis das Ding zu Ende ist. Und dann kann man immer noch was, wenn man was will. Er sagte, ich konnte nicht anders. Dann sage ich, wie, das heißt, Sie konnten nicht anders. Er sagte, heute Vormittag bin ich zu Hause, hat Schicht gearbeitet. Plötzlich steht ein Mann in meinem Wohnzimmer und sagt, geh in die Einsteinstraße heute Abend, weil ich suche dich schon so lange. Das geht dreimal, dann rennt er in die Küche vor lauter Angst und will seine Frau holen, zehrt sie wieder ins Wohnzimmer, aber da ist niemand. Und seine Frau sagt, hör mal, mein Freund, ja, wenn du nochmal saufen gehst abends, dann haben wir beide ein ernsthaftes Problem. Und er sagt, ich hab gar nichts. Und während sie ihm das noch mal erzählt, er soll in die Einsteinstraße gehen, greift die Frau in ihren Korb, die war nämlich einkaufen in der Fußgängerzone, und holt einen Zettel raus, da steht Evangelisationsveranstaltung in Dillingen, Einsteinstraße sowieso, und der Name der Gemeinde. Am Abend ist der Mann im Gottesdienst, weil er die Adresse genommen hat und hingegangen ist. Und während der Predigt sage ich, habe ich diese Geschichte gehabt, wo ein Engel kommt und zu Petrus redet und Petrus begreift es gar nicht. Den Mann trifft es wie vom Donner gerührt, es reißt ihn schier vom Stuhl, er rennt nach vorne und sagt, ey, das ist mein Einsatz, jetzt oder nie. Erklären Sie das mal. Ganz offensichtlich kennt Gott dein Herz. Und wenn du ihn suchst, ihn wirklich suchst, dann lässt er sich von dir finden. Das ist der Punkt. Und dieser Mann sucht. Der sucht mit all seiner Kraft. Und tatsächlich, er kommt zu Jesus. Das ist, was mich fasziniert. Und er bittet Jesus um Hilfe. Und er hat eine Vorstellung, wie Jesus das machen soll. Stimmt's? So wie wir auch. Wir haben schon unsere guten Pläne zurechtgelegt, wie Gott handeln soll. Wissen Sie, was das Erstaunliche ist? Gott spielt nicht mit. Es gibt so einen Satz, der heißt, der Mensch denkt und Gott lenkt. Der Mensch dachte und Gott lachte. Manchmal kommen wir und dann bilden wir uns ein, jetzt endlich, wo wir es begriffen haben, muss Gott jetzt nach unserer Pfeife tanzen. 20, 30 Jahre laufen wir und machen unser Ding, fahren unser Leben gegen die Wand, aber dann irgendwann begreifen wir, oh, ich glaube, wir brauchen Gott, aber jetzt, lieber Gott, Gewehr bei Fuß, hier! Sei ehrlich, wenn dein Nachbar so mit dir umspringen würde, was würdest du tun? Genau. Du würdest erstmal gar nichts machen. Sondern was würdest du testen wollen? Will der nur billig meine Hilfe abstauben oder will er wirklich eine Beziehung zu mir? Denken Sie gut über die Frage nach. Suchen wir wirklich Gott oder wollen wir nur eine schnelle Pannenhilfe? Ich weiß nicht genau, ob Sie wissen, wo in Ihrem Auto der Wagenheber ist. Ich muss den immer suchen. Wissen Sie warum? Ich hole den nur raus, wenn ich eine Panne habe. Und danach verschwindet er im Dunkel meines Kofferraums wieder. Und manche Leute denken, sie können Gott wie so ein Pannenheber, wie so ein Wagenheber benutzen. Wenn wir ein Problem haben, wenn wir eine Panne haben, hey, lieber Gott, hallo, hier bin ich. Jetzt bitte handeln, sofort aber, ja, wenn nicht gleich, dann sofort. Wie heißt das Wort mit 4 Buchstaben? Flott! Ja. Und wir denken Gott, 5 Buchstaben übrigens, und wir denken Gott muss reagieren. Das läuft so nicht. Ich möchte Ihnen was sagen. Gott möchte, dass du und ich, dass wir kerngesund sind. Deswegen heilt er zuerst den Kern und dann die Symptome. Heilung bei Gott fängt immer innen an und geht nach außen. Medizinische Heilung fängt immer außen an und wir hoffen, dass es irgendwann nach innen wirkt. Gott arbeitet genau andersrum. Deswegen ist Gott viel mehr interessiert, dass zuerst mal die Beziehung zu ihm stimmt. Und dann arbeitet Gott daran, dass unsere Seele wieder die richtige Richtung kriegt. Stimmt, unser Denken erneuert wird, ja, unsere Worte erneuert werden, unsere Lebensmuster sich erneuern. Und tatsächlich, wenn die Seele auf Reihe kommt, heilt der Körper fast automatisch hinterher. Verstehen Sie das? Und wir wollen das genau andersrum, ja? Gott, heil bitte schnell meine Symptome, damit ich immer so fröhlich weitermachen kann wie bisher. Und Gott spielt nicht mit. Und wir sind sauer, weil der liebe Gott nicht macht, was wir wollen. So wie mein kleiner Sohn. Wissen Sie, Gott weiß besser, was für uns gut ist, als wir wissen, was für uns gut ist. Ist es so? Als mein kleiner Timo 3 Jahre alt war und sein größerer Bruder Marcelli 5 und der das Fahrrad bekam, da wollte er auch ein Fahrrad. Aber ehrlicherweise waren seine Beine viel zu kurz, der kam gar nicht bis auf den Boden, wenn er auf dem Sattel saß. Also was habe ich als Papa zu ihm gesagt? Timo, Schatz, wenn du so alt bist wie Marcelli, dann kriegst du auch ein Fahrrad. Nein, ich will jetzt ein Fahrrad. Aber weißt du, du kommst mit deinen Füßen gar nicht an den Boden ran. Ist mir egal, ich will ein Fahrrad. Ja, aber wenn du so eins bekommen würdest, du würdest immer nur einen Unfall machen. Dann will ich einen anderen Papa. War durch. Wissen Sie, manchmal denke ich, die Leute sind genauso mit Gott. Ist genau dasselbe Niveau. Die Kinder sind nur älter. Und genauso arbeiten wir mit Gott und sagen, Gott, wenn du aber jetzt mir meinen Willen nicht erfüllst, mich aber nicht mehr. Das klingt genauso intelligent wie bei meinem dreijährigen Timo. Und Gott weiß, wann Dinge für uns gut sind, stimmt's? Aber wir denken, wir wissen es besser. Aber Gott geht zuerst an dein Herz. Und deswegen sagt die Bibel, dass Gott zu uns sagt, gib mir meinen Sohn, meine Tochter, zuerst mal dein Herz. Lass uns darüber reden, dass der Kern gesund wird. Weil wenn der Kern gesund wird, wird das Umfeld auch gesund. Umgekehrt funktioniert die Kiste nicht. Deshalb sagt Jesus zu diesem Vater, hey Vater, du willst gerne so ein äußeres Wunder, bisschen Show und Magie. Aber was ich suche, ist eine Vertrauensbeziehung zu dir. Wie kann man beweisen, dass man Vertrauen hat? Das ist die Frage. Und die Antwort ist simpel. Jesus übt das mit ihm und sagt, du hast mein Wort bekommen und mein Wort reicht. Weil ich bin nämlich noch aus der alten Schule. Ein Mann, ein Wort. Und mehr als mein Wort brauchst du nicht, weil ich bin vertrauenswürdig. Jesus heißt nicht mit Nachnamen Putin. Ja? Da weißt du nie, was die Jungs sagen und machen. Und was sie sagen, meinen sie noch nicht mal. Selbst wenn sie das schriftlich geben. Aber Jesus meint, was er sagt. Und er sagt, was er meint. Und er sagt, hör mal, mein Freund, ich gebe dir mein Wort. Und jetzt kommt es darauf an, ob du meinem Wort glaubst oder nicht. Und der Vater hätte argumentieren können, wie du und ich auch argumentieren. Aber ich sehe ja gar nichts. Brauchst doch nicht. Unser Körper hat eine Sprache, die nennt man Gefühle. Unsere Seele hat auch eine Sprache, die nennt man Gedanken. Aber unser Geist hat auch eine Sprache und die nennt man Wort Gottes. Und die Leute, die ich treffe, die möchten so gerne Gefühle. Aber das ist die Sprache von welcher Ebene? Die Sprache deines Körpers. Auf der Sprache redet Gott in der Regel nicht. Gott redet auch nicht in der Regel auf der Sprache deines Denkens. Die Bibel sagt, die Gedanken Gottes sind viel höher, als unsere das je sein können. So, aber Gott redet auf seiner Sprache zu dir und das ist die Sprache seines Wortes. Deswegen steht im Psalm 107, er sandte sein Wort und machte sie gesund. So, was du brauchst, um wirklich dein Vertrauen draufzusetzen, ist das Wort Gottes. Deswegen haben die Leute gesagt zu Jesus, Jesus, sprich nur ein Wort. Ich muss rauskriegen, Gott, was dein Wille ist. Und wenn ich dein Wort verstanden habe und wenn ich damit rausgekriegt habe, was du willst, dann reicht es. Leute, ehrlicherweise reicht uns das überall. Wer von Ihnen hat schon mal Reklame ins Haus bekommen? Genau, bei vielen steht schon so ein Schild, ja? Lass die Reklame bei dir. Dann lesen Sie irgendwas. Kennen Sie den Besitzer? Nee. Was machen Sie? Sie lesen das, Sie glauben, was da steht, Sie glauben das Wort und dann stehen Sie bei Aldi schon kurz vor sieben da, weil Sie wollen ja als Erste das Sonderangebot und Sie wissen, die haben bloß 10 Exemplare davon, also wer nicht als Erster kommt, hat ein Problem. Sie glauben das. Sie kennen Herrn Aldi gar nicht. Stimmt's? Sie haben noch nie mit dem geredet. Sie glauben, was da steht. Komisch, ne? Ich bin in meinem Leben schon oft geflogen. Also nicht nur von der Schule, sondern auch mit dem Flugzeug. Aber wissen Sie, was ich noch nie gemacht habe? Ich bin noch nie vorbeigegangen und habe mir vom Piloten seine Lizenz zeigen lassen. Da hätte auch irgendein Schwachkopf im Cockpit sitzen können. Ich hätte das nicht gemerkt. Der hätte das Ding gegen die Wand gefahren. Dann hätte ich es gemerkt. Ich habe einfach drauf vertraut, dass wenn die mir so eine Karte geben, dass das schon funktioniert. Ganz ehrlich, wer von Ihnen hat vorher geprüft, ob die Statik der Stühle funktioniert? Nein, Sie haben sich einfach draufgesetzt. Stimmt's? Warum? Weil das unser Grundfundament ist. Vertrauen kann jeder. Aber wenn es um Gott und sein Wort geht, dann sagen wir, oh Moment, jetzt wird's spannend. Also ich brauche erstmal 25 Gutachten und dann möglichst noch 36 Lebensberichte. Und wenn dann noch irgendwer kommt, der mir das schriftlich gibt, ja, dann könnte ich ja vielleicht mal probieren. Gott arbeitet so nicht, sondern er gibt ihnen sein Wort. Und das Wort heißt, Gott will, dass du gesund wirst. 3. Johannes Vers 2 heißt es, ich wünsche dir, dass es dir in allen Stücken wohlgeht und du

Mehr nicht. Aber mehr brauchst du auch nicht. Weil dieses Wort ist Jesus selber. Es gibt nichts Verlässlicheres in dieser Welt. Die Bibel sagt, Himmel und Erde vergehen. Aber mein Wort, never. Dieser Vater hätte dann noch 3 Wochen kampieren können. Es wäre nichts passiert. Was musste er tun, damit Heilung freigesetzt wird? Er musste im Glauben handeln. Ich sitze in Lautenbach in einem Gottesdienst. Der Gottesdienst geht dem Ende entgegen. Und die Einladung der Leute zu kommen, die Gebet brauchen und die mit Gott ein Bündnis schließen wollen. Beten heißt, wir schließen mit Gott ein Bündnis und wir nehmen das, was er sagt, ernst und wir handeln darauf hin. Und als die Einladung zum Gebet kommt, jagt plötzlich aus der letzten Reihe ein Typ im Rollstuhl nach vorne. Bevor überhaupt irgendjemand aufstehen konnte, rast der Kerl nach vorne. Ich hatte den noch nie gesehen. Ich gucke ihn an und sage, guten Abend, was kann ich für Sie tun? Na, ich will Gebet. Jupp. Warum wollen Sie Gebet? Dann dreht er sich im Stuhl um und zeigt in die linke Reihe und sagt, die Frau da hat gesagt, wenn ich heute Abend komme, werde ich gesund. Hammer. Die Lady Sandra zuckt zusammen. Sie hatte diesen Mann im Rollstuhl bei Dr. Lanich, ihrem Hausarzt, getroffen. Sie musste mit ihrer Tochter zu so einer Untersuchung. Sie sieht den Typ im Rollstuhl und sie hat das nachher erzählt. Sie sagt, ich habe den Kerl gesehen und es hat mich so ein Erbarmen ergriffen. Und ich bin zu ihm hingegangen und habe gesagt, hey, wir haben Gottesdienste, da beten wir für Kranke. Also wenn sie kommen, Gott wird sie heilen. Mann, oh Mann. Okay. Also habe ich fröhlich gebetet. Was heißt fröhlich? Aber ja, ich habe meinen Job gemacht. Ich habe gebetet. Und als ich fertig bin mit Beten, schaue ich ihn an und er sagt zu mir, gehen Sie weg. Ich denke, wie, was willst du von mir? Und dann sehe ich, wie der sich aus dem Rollstuhl hebelt. Und dann stellte sich neben seinen Rollstuhl und ich will ihm helfen, weil ich denke, ey, im Falle eines Falles, der Kerl kippt mir um, ja, was passiert? Weg! Es ist schon gut, ist schon gut. Ja? Und dann geht er wie so eine Ente, ganz, ganz komisch, ja, so zögerlich, weil man merkt, ihm, er traute seinen eigenen Muskeln nicht so richtig und watschelt da hoch und runter und geht normal und dann nimmt er seinen Rollstuhl und schiebt ihn raus. Und wir gucken uns alle so ein bisschen gestört an. Und denken, was ist das denn? Also Begegnung der dritten Art. Wo kam der denn her? Noch nie gesehen. Als er fast am Ende ist, dreht er sich um und ruft, Pastor, ich bin morgen wieder da. Geh mit Gott, aber geh. Aber nein, habe ich nicht laut gesagt. Ich dachte, also Mann, oh Mann, es gibt echt Spinner. Ja. Am nächsten Abend ist der Bursche wieder da, ohne Rollstuhl. Und dann war es mir zu blöd. Habe ich gesagt, wissen Sie was? Ich komme Sie morgen besuchen. Und wir gehen zu Dr. Lanich, Ihrem Hausarzt. Ich gehe zu Dr. Lanich, ich gehe mit ihm rein, wir kommen beide hin. Der Doktor guckt uns an und denkt, der guckt nicht gut. Er sagt, der Herr Schopf, was machen Sie denn hier? Wo ist denn Ihr Rollstuhl? Da sagt er, ich war beim Pastor im Gottesdienst und seitdem kann ich laufen. Der Doc guckt mich an und sagt, wissen Sie, was Sie da gerade machen? Der Mann hat seit 17 Jahren MS, der sitzt seit 12 Jahren im Rollstuhl, der kann nicht laufen. Ja, sage ich, kann ich auch nichts dafür, der läuft trotzdem. Gott hatte keinen Stress, den Typ zu heilen. Ich habe ihn irgendwann gefragt, ich habe gesagt, der ist mit Vornamen Thomas. Thomas, was war los? Wieso kamst du in den Gottesdienst? Er sagt, hey, nachdem die Frau das zu mir gesagt hat, blieb dieser Satz und ich habe den ganzen Nachmittag bei mir gesungen, während ich da mit meinem Rollstuhl durch die Wohnung gegurkt bin. Ich habe immer gesungen, hey, heute werde ich gesund, heute werde ich gesund, heute werde ich gesund. Und er sagt, ich habe die ganze Zeit im Gottesdienst gesessen und gedacht, wann hält der da vorne bloß die Klappe, dass ich endlich hin kann, dass ich endlich meine Heilung

0: holen kann. Verstehen Sie den Unterschied zwischen Glauben und Glauben? Da sah jemand was in seinem Herzen. Und die Bibel sagt, Glauben ist das Sehen der göttlichen Dinge, die menschlich noch nicht da sind, aber die empfangen haben in ihrem Herzen. Und der hatte was in seinem Herzen empfangen. Der wusste, dass er wusste, dass er wusste, auch wenn man noch nicht sah. Verstehen Sie den Punkt? Der war sich sicher. Und dem war ganz egal, ob die Leute das jetzt cool finden oder nicht. Der war seinem Leben bis zu diesem Zeitpunkt noch nie in der frommen Veranstaltung. Hat Gott nicht gestört. Und Thomas auch nicht. Dieser Vater geht einfach nach Hause, weil er seinem Herzen empfangen hat. Woran weißt du, ob du im Glauben was empfangen hast? Die Antwort ist simpel. Wenn du innerlich mit großem Frieden Danke sagen kannst, dann weißt du, dass du was empfangen hast. Das habe ich übrigens meinen Kindern auch beigebracht. Was muss man machen, wenn man was geschenkt kriegt? Wann sagen Kinder Danke? Wenn sie sicher sind, dass was kam. Stimmt's? Das ist die Lieblingsbeschäftigung meiner Tochter. Sie liebt Versandhäuser. So welche mit Z und A davor und so. Und mit O am Ende. Ja? Das fängt mit A an und mit O hört das am Ende überhaupt auf. Ja? Wir machen keine Schleichwerbung. Aber mir gefällt das Prinzip des Glaubens. Du siehst nichts, du hörst nichts, aber wenn du die Bestellung aufgegeben hast, worüber bist du dir ganz sicher? Das kommt. Verstehen Sie, das ist Glauben. Ich weiß, was Gott gesagt hat. Ich weiß, dass er nicht lügen kann. Und wenn ich eine Verbindung mit ihm eingehe, nicht wenn ich ihn ausnutzen will, aber wenn ich eine Verbindung mit ihm eingehe, dann weiß ich, dass er sich zu seinem Wort stellt. Und dann weiß ich, dass ich das Erbetene habe, interessanterweise, stimmt's? Dann weiß ich, wenn ich diese Glaubenssaat gesät habe, dann wird da Heilung rauskommen. Wenn ich im Glauben mich mit diesem Gott verbunden habe, dann wird er nicht lügen, dann wird da Heilung rauskommen. Das ist das Geheimnis dahinter. Und dann kommt dieser Vater nach Hause und was macht er? Der hätte auch Deutsch sein können. Erstmal überprüfen. Jungs, wann ist er gesund geworden? Und sie sagen, gestern um 13 Uhr. Und der Vater rechnet kurz nach und sagt, just das war der Termin, wo Jesus mir sein Wort gegeben hat. Hat er die Heilung gesehen? Bis dahin nicht. Hat er die Heilung gefühlt? Bis dahin nicht. Hat er irgendwas gehabt, worauf er seine Heilung greifbar fußen konnte? Außer dem Wort Gottes nichts. Aber er hatte die Saat des Glaubens gesät, als er sich umdrehte und ging. Und als er nach Hause kam, war die Ernte da. Gott liebt das, mit dir und mit mir so zu arbeiten. Dann schaut er dich an mit aller Liebe, die er hat und sagt, willst du mir vertrauen? Und wir fühlen uns wie die Kinder. Kennen Sie das Spiel? Wenn Kinder irgendwo auf der Mauer stehen und Papa oder Mama steht unten und Papa hält die Arme hoch und sagt, spring, Schatz. Stimmt's? Wann erlebst du, dass Papa fängt? Wenn du springst. Solange du da oben stehst und philosophische Vorträge hältst, passiert gar nichts. Solange du deine Theologie hin und rechts, rechtsrum und linksrum hin und her wälzt, passiert gar nichts. Sondern der Punkt muss kommen, wo du deine Angst loslässt und deinen Glauben in Bewegung setzt. Und dann staunst über diesen unglaublich guten Fänger. Über diesen Gott, der einfach da ist. Und er sagt, hey, ich habe immer auf dein Vertrauen gewartet. Das ist das Geheimnis, wie man übernatürliche Hilfe Gottes bekommt. Und das Tolle, was mich hier begeistert ist, dieser Beamte war noch nicht mal fromm. Also wenn Sie sagen, ich bin gar nicht so ein Frommer wie die anderen hier, die alle die Arme hochheben können und so. Stört Jesus kein bisschen. Er sagt, ich gehöre noch nicht mal zur Gemeinde. Ist zwar ein Fehler, aber stört Jesus auch nicht. Stört Jesus nicht. Soll ich Ihnen was sagen? Die Konfession stört ihn auch nicht. Darf ich Ihnen was Nettes sagen zu Konfession und so? Ich soll Ihnen was Ehrliches sagen. Eigentlich ist mir völlig egal, was auf der Tankstelle draufsteht. Hauptsache, die haben Benzin. So ist es Gott ganz egal, ob sie katholisch oder evangelisch oder katholisch oder was immer wir sein können. Ja. Ganz egal. Gott stört auch nicht, dass sie in der Freikirche sind. Alles, was er braucht, ist ihr Vertrauen. Und Gott wollte, dass sie hier sind heute. Und jetzt kommt der Punkt, der spannend wird für heute Abend, stimmt's? Wenn Sie denken, hey, es wäre cool, wenn Gott in meine Situation übernatürlich eingreift, dann sage ich Ihnen, das stimmt, das ist wirklich cool. Das macht auch riesig Spaß. Aber Gott kann ehrlicherweise ohne sie nichts tun. Ich finde das so einzigartig, dass Gott uns mit diesem freien Willen beschenkt. Und wir entscheiden müssen, ob wir ihm vertrauen oder nicht. Gott kann das nicht für sie machen. Sondern hier ist die Herausforderung, die dieser Mann auch hatte. Er musste selber zu Jesus kommen. Es konnte ihn keiner am Ohr ziehen. Heute Abend ist das Ihr Punkt. Wenn Sie sagen, ich habe das verstanden, dass Gott zu mir redet. Ich habe verstanden, dass Gott mich heilen will. Ich habe verstanden, dass Gott alle Möglichkeiten hat. Ich habe das verstanden, dass das für Gott überhaupt kein Problem ist, sondern dass er auf mich wartet. Und dass er mir seine Hilfe und Liebe anbietet. Aber ich muss dieses Bündnis mit ihm eingehen wollen. Und Sie sagen, genau das will ich machen. Das habe ich verstanden und ich will meinen Mut zusammennehmen und sagen, Gott, hier bin ich. Dann lade ich Sie ein, von Ihrem Platz aufzustehen. Dann lade ich Sie ein, hier gleich nach vorne zu kommen und mit Leuten zu beten, die Christen sind, die Gott kennen. Weil das steht in der Bibel, so im Jakobusbrief, da steht, betet füreinander, damit ihr gesund werdet. Es braucht diese Verbindung zwischen Glauben und Gehorsam und jemanden, der Gott kennt, dass da was freigesetzt wird. Dass jemand in ihr Leben diese Worte der Heilung reinspricht, diese Kraft der Heilung beginnt in ihrem Leben freigesetzt zu sein. So hat Jesus das immer gemacht, so hat er das seinen Nachfolgern aufgetragen und in dieser Tradition stehen wir und sagen, jupp, das haben wir oft genug gesehen, das machen wir genauso. Das ist übrigens unser Job, steht so, ne? Spannende Veranstaltung. Vielleicht haben Sie gedacht, Mensch, ich wollte einfach nur da sitzen, ja? Wir wollen beten. Jesus, es ist total schön, dass du uns Menschen so sehr lieb hast, dass du Mensch wurdest, dass du uns gezeigt hast, dass der Himmel nicht weit weg ist. dass diese Liebe Gottes nicht für irgendwelche Superfrommen ist, sondern für jeden, der begreift, dass er deine Hilfe und deine Liebe braucht. Für jeden, der dieses Bündnis mit dir eingehen will. Für jeden, der bereit ist, sich einzugestehen, dass er selber nicht alle Kraft hat und dass er ganz offensichtlich Hilfe braucht. Jesus, deswegen bist du gekommen und du hast gesagt, wer für sich erkennt, dass er Hilfe braucht und zu dir kommt, den wirfst du nicht raus, sondern den nimmst du an und in dessen Leben investierst du deine Liebe. Weil das so ist und weil wir das so oft erlebt haben und weil du das versprochen hast, deswegen sind wir hier heute Abend. Und weil Jesus dich so gerne beschenken will, deswegen lade ich dich ein, so ein Segensgebet jetzt in Anspruch zu nehmen und zu sagen, ich komme mit meinem Glauben, ich nehme und empfange dieses Gebet und ich will meinen Glauben darauf setzen, dass Gott die Worte hört und dass er in mein Leben hinein diese Saat der Heilung sät und Leben freigesetzt wird und Veränderung freigesetzt wird und Gottes Plan der Wiederherstellung in meinem Leben durchbricht. Und sie entscheiden das jetzt, ob sie der Krankheit mehr glauben, als sie Gott glauben wollen. Ob sie sich diesem Diktat der Schmerzen weiter unterziehen wollen oder ob sie Gottes Möglichkeiten in ihr Leben in Anspruch nehmen wollen. Sie entscheiden das. Und Gott wartet auf sie. Und wir würden gerne für sie beten. Ich lade die Musiker ein, dass sie kommen. Weil jetzt ist dieser Moment, wo wir wirklich eine entscheidende Wende in unser Leben reinbringen.
1: Die Fortsetzung folgt morgen um die gleiche Zeit.

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1: Kapitel 22. Danach zogen die Kinder Israel weiter und lagerten sich im Jordantal der Moabiter gegenüber Jericho. Und Balak, der Sohn Zippors, sah alles, was Israel den Amoritern angetan hatte. Und die Moabiter fürchteten sich sehr vor dem Volk, das so groß war, und den Moabitern graute vor den Kindern Israel. Und sie sprachen zu den Ältesten der Midianiter: Nun wird dieser Haufe auffressen, was um uns herum ist, wie ein Rind das Gras auf dem Felde abfrisst. Balak aber, der Sohn Zippors, war zu der Zeit König der Moabiter. Und er sandte Boten aus zu Bileam, dem Sohn Beors, nach Pethor, das am Euphrat liegt, ins Land der Söhne seines Volks, um ihn herbeizurufen, und ließ ihm sagen: Siehe, es ist ein Volk aus Ägypten gezogen, das bedeckt das ganze Land und lagert mir gegenüber. So komm nun und verfluche mir das Volk, denn es ist mir zu mächtig. Vielleicht kann ich's dann schlagen und aus dem Lande vertreiben, denn ich weiß, wen du segnest, der ist gesegnet, und wen du verfluchst, der ist verflucht. Und die Ältesten der Moabiter gingen hin mit den Ältesten der Midianiter und hatten den Lohn für das Wahrsagen in ihren Händen und kamen zu Bileam und sagten ihm die Worte Balaks. Und er sprach zu ihnen: Bleibt hier über Nacht, so will ich euch antworten, wie mir's der Herr sagen wird. Da blieben die Fürsten der Moabiter bei Bileam. Und Gott kam zu Bileam und sprach: Wer sind die Leute, die bei dir sind? Bileam sprach zu Gott: Balak, der Sohn Zippors, der König der Moabiter, hat zu mir gesandt. Siehe, ein Volk ist aus Ägypten gezogen und bedeckt das ganze Land. So komm nun und verfluche es. Vielleicht kann ich dann mit ihm kämpfen und es vertreiben. Gott aber sprach zu Bileam: Geh nicht mit ihnen. Verfluche das Volk auch nicht, denn es ist gesegnet. Da stand Bileam am Morgen auf und sprach zu den Fürsten Balaks: Geht hin in euer Land, denn der Herr will's nicht gestatten, dass ich mit euch ziehe. Und die Fürsten der Moabiter machten sich auf, kamen zu Balak und sprachen: Bileam weigert sich, mit uns zu ziehen. Da sandte Balak noch mehr und noch mächtigere Fürsten, als jene waren. Als die zu Bileam kamen, sprachen sie zu ihm: So lässt ihr sagen, Balak, der Sohn Zippors. Wehre dich doch nicht dagegen, zu mir zu ziehen, denn ich will dich hoch ehren, und was du mir sagst, das will ich tun. Komm doch und verfluche mir dies Volk. Bileam antwortete und sprach zu den Gesandten Balaks: Wenn mir Balak sein Haus voll Silber und Gold gäbe, so könnte ich doch nicht übertreten das Wort des Herrn, meines Gottes, weder im Kleinen noch im Großen. So bleibt auch ihr nun hier diese Nacht, dass ich erfahre, was der Herr weiter mit mir reden wird. Da kam Gott in der Nacht zu Bileam und sprach zu ihm: Sind die Männer gekommen, dich zu rufen, so mach dich auf und zieh mit ihnen. Doch nur, was ich dir sagen werde, sollst du tun. Da stand Bileam am Morgen auf und sattelte seine Eselin und zog mit den Fürsten der Moabiter. Aber der Zorn Gottes entbrannte darüber, dass er hinzog. Und der Engel des Herrn trat in den Weg, um ihm zu widerstehen. Er aber ritt auf seiner Eselin, und zwei Knechte waren mit ihm. Und die Eselin sah den Engel des Herrn auf dem Wege stehen mit einem bloßen Schwert in seiner Hand. Und die Eselin wich vom Weg ab und ging auf dem Felde. Bileam aber schlug sie, um sie wieder auf den Weg zu bringen. Da trat der Engel des Herrn auf den Pfad zwischen den Weinbergen, wo auf beiden Seiten Mauern waren. Und als die Eselin den Engel des Herrn sah, drängte sie sich an die Mauer und klemmte Bileam den Fuß ein an der Mauer, und er schlug sie noch mehr. Da ging der Engel des Herrn weiter und trat an eine enge Stelle, wo kein Platz mehr war, auszuweichen, weder zur rechten noch zur linken. Und als die Eselin den Engel des Herrn sah, fiel sie in die Knie unter Bileam. Da entbrannte der Zorn Bileams, und er schlug die Eselin mit dem Stecken. Da tat der Herr der Eselin den Mund auf, und sie sprach zu Bileam: Was habe ich dir getan, dass du mich nun dreimal geschlagen hast? Bileam sprach zu Eselin: Weil du Mutwillen mit mir treibst. Ach, dass ich jetzt ein Schwert in der Hand hätte, ich wollte dich töten. Die Eselin sprach zu Bileam, bin ich nicht deine Eselin, auf der du geritten bist von jeher bis auf diesen Tag? War es je meine Art, es so mit dir zu treiben? Er sprach nein. Da öffnete der Herr dem Bileam die Augen, dass er den Engel des Herrn auf seinem Wege stehen sah mit einem bloßen Schwert in seiner Hand, und er neigte sich und fiel nieder auf sein Angesicht. Und der Engel des Herrn sprach zu ihm, warum hast du deine Eselin nun dreimal geschlagen? Siehe, ich habe mich aufgemacht, um dir zu widerstehen, denn dein Weg ist verkehrt in meinen Augen. Und die Eselin hat mich gesehen und ist mir dreimal ausgewichen. Sonst, wenn sie mir nicht ausgewichen wäre, so hätte ich dich jetzt getötet, aber die Eselin am Leben gelassen. Da sprach Bileam zu dem Engel des Herrn, ich habe gesündigt. Ich hab's ja nicht gewusst, dass du mir entgegenstandest auf dem Wege. Und nun, wenn dir's nicht gefällt, will ich wieder umkehren. Der Engel des Herrn sprach zu ihm, zieh hin mit den Männern, aber nichts anderes, als was ich zu dir sagen werde, sollst du reden. So zog Bileam mit den Fürsten Balaks. Als Balak hörte, dass Bileam kam, zog er aus, ihm entgegen nach Ar in Moab, das am Arnon liegt, an der äußersten Grenze, und sprach zu ihm, »Habe ich nicht zu dir gesandt und dich rufen lassen, warum bist du denn nicht zu mir gekommen? Meinst du, ich könnte dich nicht ehren?« Bileam antwortete ihm, »Siehe, ich bin zu dir gekommen, aber wie kann ich etwas anderes reden, als was mir Gott in den Mund gibt? Nur das kann ich reden.« So zog Bileam mit Balak, und sie kamen nach Kirjat Huzot. Und Balak opferte Rinder und Schafe und sandte davon an Bileam und an die Fürsten, die bei ihm waren. Und am Morgen nahm Balak den Bileam und führte ihn hinauf nach Bamoth Baal, dass er von dort das ganze Volk Israel überblicken konnte. Und Bileam sprach zu Balak, baue mir hier 7 Altäre und schaffe mir her 7 junge Stiere und 7 Widder. Balak tat, wie ihm Bileam sagte, und beide, Balak und Bileam, opferten auf jedem Altar einen jungen Stier und einen Widder. Und Bileam sprach zu Balak, tritt zu deinem Brandopfer. Ich will hingehen, ob mir vielleicht der Herr begegnet, dass ich dir sage, was er mir zeigt. Und er ging hin auf einen kahlen Hügel, und Gott begegnete Bileam. Er aber sprach zu ihm, 7 Altäre habe ich hergerichtet und auf jedem Altar einen jungen Stier und einen Widder geopfert. Der Herr aber gab das Wort dem Bileam in den Mund und sprach, geh zurück zu Balak und sprich so. Und als er zu ihm kam, siehe, da stand er bei seinem Brandopfer samt allen Fürsten der Moabiter. Da hob Bileam an mit seinem Spruch und sprach, aus Aram hat mich Balak, der König der Moabiter, holen lassen von dem Gebirge im Osten. Komm, verfluche mir Jakob. Komm, verwünsche Israel. Wie soll ich fluchen, dem Gott nicht flucht? Wie soll ich verwünschen, den der Herr nicht verwünscht? Denn von der Höhe der Felsen sehe ich ihn, und von den Hügeln schaue ich ihn. Siehe, das Volk wird abgesondert wohnen und sich nicht zu den Heiden rechnen. Wer kann zählen den Staub Jakobs, auch nur den 4. Teil Israels? Meine Seele möge sterben den Tod der Gerechten, und mein Ende werde wie ihr Ende. Da sprach Balak zu Bileam, was tust du mir an? Ich habe dich holen lassen, um meinen Feinden zu fluchen, und siehe, du segnest. Er antwortete und sprach, muss ich nicht das halten und reden, was mir der Herr in den Mund gibt? Balak sprach zu ihm, komm doch mit mir an einen anderen Ort, von wo aus du nur sein äußerstes Ende siehst, aber nicht ganz Israel, und verfluche es mir von dort. Und er führte ihn zum Speerfeld auf dem Gipfel des Pisga und baute 7 Altäre und opferte auf jedem Altar einen jungen Stier und einen Widder. Und Bileam sprach zu Balak, tritt zu deinem Brandopfer, ich aber will dort dem Herrn begegnen. Und der Herr begegnete Bileam und gab ihm das Wort in seinen Mund und sprach, geh zurück zu Balak und sprich so. Und als er zu ihm kam, siehe, da stand er bei seinem Brandopfer samt den Fürsten der Moabiter. Und Balak sprach zu ihm, was hat der Herr gesagt? Und er hob an mit seinem Spruch und sprach, steh auf, Balak, und höre. Nimm zu Ohren, was ich sage, du Sohn Zippors. Gott ist nicht ein Mensch, dass er lüge, noch ein Menschenkind, dass ihn etwas gereue. Sollte er etwas sagen und nicht tun? Sollte er etwas reden und nicht halten? Siehe, zu segnen ist mir befohlen. Er hat gesegnet und ich kann's nicht wenden. Man sieht kein Unheil in Jakob und kein Verderben in Israel. Der Herr, sein Gott, ist bei ihm und es jauchzt dem König zu. Gott, der sie aus Ägypten geführt hat, ist für sie wie das Horn des Wildstiers. Denn es gibt kein Zaubern in Jakob und kein Wahrsagen in Israel. Zu rechter Zeit wird Jakob und Israel gesagt, welche Wunder Gott tut. Siehe, das Volk wird aufstehen wie ein junger Löwe und wird sich erheben wie ein Löwe. Es wird sich nicht legen, bis es den Raub verzehrt und das Blut der Erschlagenen trinkt. Da sprach Balak zu Bileam, du sollst es weder verfluchen noch segnen. Bileam antwortete und sprach zu Balak, habe ich dir nicht gesagt, alles, was der Herr redet, das würde ich tun? Balak sprach zu ihm, komm doch, ich will dich an einen anderen Ort führen, vielleicht gefällt es Gott, dass du sie mir dort verfluchst. Und Balak führte ihn auf den Gipfel des Berges Peor, der hinunterblickt auf das Jordantal. Und Bileam sprach zu Balak, baue mir hier 7 Altäre und schaffe mir her 7 junge Stiere und 7 Widder. Balak tat, wie Bileam sagte, und opferte auf jedem Altar einen jungen Stier und einen Widder. Als nun Bileam sah, dass es dem Herrn gefiel, Israel zu segnen, ging er nicht wie bisher auf Zeichen aus, sondern richtete sein Angesicht zur Wüste, hob seine Augen auf und sah Israel, wie sie lagerten nach ihren Stämmen. Und der Geist Gottes kam auf ihn, und er hob an mit seinem Spruch und sprach. Es sagt Bileam, der Sohn Beors, es sagt der Mann, dem die Augen geöffnet sind, es sagt der Hörer göttlicher Rede, der des Allmächtigen Offenbarung sieht, dem die Augen geöffnet werden, wenn er niederkniet. Wie fein sind deine Zelte, Jakob, und deine Wohnungen, Israel. Wie die Täler, die sich ausbreiten, wie die Gärten an den Wassern, wie die Aloebäume, die der Herr pflanzt, wie die Zedern an den Wassern. Sein Eimer fließt von Wasser über und seine Saat hat Wassers die Fülle. Sein König wird höher werden als Agag und sein Reich wird sich erheben. Gott, der ihn aus Ägypten geführt hat, ist für ihn wie das Horn des Wildstiers. Er wird die Völker, seine Verfolger, auffressen und ihre Gebeine zermalmen und mit seinen Pfeilen zerschmettern. Er hat sich hingestreckt, sich niedergelegt wie ein Löwe, und wie ein junger Löwe, wer will ihn aufstören? Gesegnet sei, der dich segnet, und verflucht, der dich verflucht. Da entbrannte Balaks Zorn gegen Bileam, und er schlug die Hände zusammen und sprach zu ihm, ich habe dich gerufen, dass du meine Feinde verfluchen solltest, und siehe, du hast sie nun 3-mal gesegnet. Geh nun weg in dein Land. Ich dachte, ich wollte dich ehren, aber der Herr hat dir die Ehre verwehrt. Bileam antwortete ihm, habe ich nicht schon zu deinen Boten gesagt, die du zu mir sandtest? Wenn mir Balak sein Haus voll Silber und Gold gäbe, so könnte ich doch an des Herrn Wort nicht vorüber und Böses und Gutes tun nach meinem Herzen, sondern was der Herr redet, das würde ich auch reden. Und nun siehe, ich ziehe zu meinem Volk. So komm, ich will dir kundtun, was dies Volk deinem Volk tun wird zur letzten Zeit. Und er hob an mit seinem Spruch und sprach. Es sagt Bileam, der Sohn Beors, es sagt der Mann, dem die Augen geöffnet sind, es sagt der Hörer göttlicher Rede und der die Erkenntnis des Höchsten hat, der die Offenbarung des Allmächtigen sieht und dem die Augen geöffnet werden, wenn er niederkniet. Ich sehe ihn, aber nicht jetzt. Ich schaue ihn, aber nicht von nahem. Es wird ein Stern aus Jakob aufgehen und ein Zepter aus Israel aufkommen und wird zerschmettern die Schläfen der Moabiter und den Scheitel aller Söhne Seths. Edom wird er einnehmen und Seir, sein Feind, wird unterworfen sein. Israel aber wird Sieg haben. Aus Jakob wird der Herrscher kommen und umbringen, was übrig ist von den Städten. Und als er die Amalekiter sah, hob er an mit seinem Spruch und sprach, Amalek ist das Erste unter den Völkern, aber zuletzt wird es umkommen. Und als er die Keniter sah,

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0: Hör mal, Olga. Im Dorf wird von einer Umsiedlung nach Sibirien gesprochen. Was hältst du davon?
1: Darüber lohnt es sich nachzudenken. Wir sind noch jung und kräftig und die Kinder sind auch schon größer. Warum auch nicht? Ist es dein voller Ernst, Peter?
0: Doch, Olga. Durch die Missernte werden wir nicht reicher. Und das Ackerland wird auch nicht mehr. Nur die Menschen im Dorf.
2: Wir schreiben das Jahr 1897. In einem armen Dorf Russlands, genannt Sosnowka, wohnt die Familie Tichomirow. Tichomirow heißt buchstäblich Stillfriedner. Die Familie bestand aus Vater, Mutter, der 10-jährigen Tochter Shura und dem 8-jährigen Sohn Paul.
1: Ich hörte sogar, dass einige Männer losfahren wollen, einen geeigneten Platz zu suchen.
0: Das ist es ja gerade. Ich bin auch dazu auserwählt. Was sagst du denn dazu?
1: Da kann man ja bald richtig stolz auf dich sein. Ich habe nichts dagegen. Wenn du willst, kannst du ja mitfahren.
2: Die Männer kamen nach 3 Monaten wieder und nicht erfolglos. Sie hatten im Gebiet Tomsk einen guten Platz gefunden. Nun wurden alle Vorbereitungen zur Fahrt getroffen, die per Eisenbahn erfolgen sollte. Im frühen Frühling ging es dann los. Einige Waggons des langen Zuges wurden von den Sosnowern besetzt. Die Reise war sehr beschwerlich. Der Zug fuhr langsam und machte oft lange Pausen. Manchmal dauerte es Wochen, bis die Waggons auf einer Knotenstation Anschluss fanden. Das Teewasser auf den Stationen reichte nicht für so viele und das Essen in den Imbissbuden war für die Umsiedler zu teuer. So aßen sie oft Heringe oder Trockenfisch und tranken dazu Wasser. Die Folgen davon waren Magenerkrankungen und dann Cholera. Meistens waren die Erwachsenen davon betroffen. Kurz vor Tomsk wurde auch Peter Tichomirow krank. Die Anzeichen sprachen für Cholera.
3: Sie müssen den Zug wegen ansteckender Krankheit verlassen, Tichomirow, und in die Baracke dort gehen.
4: Papa, geh nicht! Was sollen wir ohne dich machen?
5: Papa, lass uns und Mama doch nicht allein.
1: Ach, Peter, wie soll es bloß weitergehen? Bleib doch!
2: Einige Männer führten den Vater ab. Natürlich verließen auch die Mutter mit den Kindern den Zug, um wenigstens zu erfahren, was mit dem Vater geschehen wird. Nicht weit von der Baracke entfernt, hinter einem Stapel Schneeschutzschilder, ließen sie sich nieder, um sich nach der Gesundheit des Vaters zu erkundigen. Diese wurde immer schlechter.
1: Kinder, Papa liegt schon seit 3 Tagen schwer krank in der Baracke. Und nun bin ich auch von dieser Krankheit angesteckt worden. Oh Kinder, liebe Kinder, wie soll es nur weitergehen?
4: Mama, lass dich nicht in die Baracke tragen. Papa ist schon weg. Und was sollen wir dann ohne euch machen?
1: Ach Kinder, die Träger kommen schon. Oh Gott.
5: Mama, lass uns doch nicht allein.
2: Herzzerreißend war die Szene, als die Träger gewaltsam die Kinder aus den Armen der Mutter rissen und die Mutter forttrugen. Sie ahnte, dass sie die Kinder nie wiedersehen würde. Dann verschwand auch sie in der Baracke. Bis zum späten Abend liefen die Kinder um die Baracke, um wenigstens etwas erfahren zu können. Die kalte Frühlingsnacht zwang die Kinder, zu ihrem Platz zu gehen, wo sie bisher mit der Mutter saßen. Doch was sahen sie?
5: Shura, wo ist mein Mantel?
4: Oh nein, Paul, alles ist weg. Man hat uns bestohlen. Oh Gott, was sollen wir jetzt tun?
2: Die Kinder setzten sich ganz nah zusammen, um nicht so sehr zu frieren. Shura machte es ihrem Bruder so bequem wie möglich, doch selbst schlief sie die ganze Nacht nicht. Früh am Morgen, als Paul erwachte, rannten sie zur Baracke, doch ein Diener fuhr sie grob an.
6: Kinder, kommt nicht mehr hierher. Die Leiche eures Vaters haben die schon herausgetragen. Und eure Mutter wird diesen Tag wohl auch nicht mehr überleben. Geht nun endlich und seht zu, wo ihr bleibt.
2: Doch die Kinder ließen sich nicht abdrängen, bis sie am Abend auch von Mutters Tod erfuhren. Sollten sie nie mehr Mutters Stimme hören? Bitter weinend kehrten sie zu ihrem Platz zurück, schmiegten sich dicht aneinander und verbrachten so die kalte, lange Nacht. Auch Paul schlief diese Nacht nicht. Plötzlich hörte er das Geräusch eines Zuges näher kommen.
5: Schura, ich will ohne Papa und Mama nicht mehr leben. Komm, wir legen uns auf die Schienen. Wozu sollen wir noch leben? Wer braucht uns? Wo sollen wir hin? Gib mir deine Hand und wir laufen gemeinsam. Schura, warum hältst du mich?
4: Um nichts in der Welt gehe ich und lasse auch dich nicht. Es ist so schrecklich.
5: Lass mich dann alleine laufen. Jetzt rollt der Zug vorbei. Warum hast du mich aufgehalten, Schura? Ich will nicht mehr leben.
4: Ach, Paul, mein Bruder, willst du mich denn alleine lassen? Hör auf, denk nicht mehr an Sterben. Es ist zu schrecklich. Bleib bei mir. Gott wird uns schon helfen. Verzage nicht.
5: Nun gut, ich will bei dir bleiben.
4: Es wird schon langsam wieder hell. Lass uns noch zum letzten Mal die Gräber der Eltern besuchen. Sieh mal, da ist der Friedhofswächter.
5: Onkel, wird man unsere Eltern hingebracht?
7: Woher soll ich denn das wissen? Hier kommen immer 10 bis 20 Leichen in ein Grab. Und jetzt sieh zu, wo ihr bleibt.
4: Oh nein. Komm, Paul. Ich bin so hungrig und erschöpft. Lass uns zu unserem Platz zurückgehen.
5: Schura, was sollen wir jetzt? Das bisschen, das wir noch zu essen hatten, ist uns gestohlen worden. Auch das wenige Geld. Ich bin so hungrig und friere.
4: Ach, Paul. Verzage nicht. Gott wird uns schon nicht verlassen.
5: Ich denke, wir sollten in eines der nächsten Dörfer gehen, um uns etwas Essbares zu erbetteln.
4: Paul, ich habe Angst. Da kommt uns ein Mann in einer Uniform entgegen.
8: Was macht ihr hier? Wer seid ihr und woher kommt ihr? Ich sehe, ihr wollt mir nicht antworten. Dann kommt mal mit und keine Widerrede.
2: Dann kam das, wovor sie sich gefürchtet hatten. Sie kamen in die Baracken für Waisenkinder. Das bedeutete für sie die Trennung, denn die Baracke der Mädchen war einige Bahnstationen von der Baracke der Jungen entfernt. Den Kindern brach das Herz, als sie nun gewaltsam voneinander gerissen wurden.
4: Onkel, lieber Onkel, lassen Sie uns doch zusammen. Mein Bruder ist noch zu klein. Wer wird für ihn sorgen?
5: Onkel, bitte Onkel. Schura, er führt mich ab. Nein!
8: Nun schweigt und geht endlich. Ihr verhungert sonst.
2: Schura wurde mit dem nächsten Zug zur Baracke der Mädchen gebracht und Paul zur Baracke der Jungen. Dort wohnten schon etwa 300 Jungen, die ihn als Neuling nicht gerade sanft empfingen. Das Barackenleben für Paul unerträglich. Tag für Tag die Schlägereien, Streit, Geschrei und die magere Krautsuppe. Er entschloss sich zu fliehen, was jedoch nicht so einfach war. Niemand durfte die Baracke ohne Erlaubnis verlassen.
5: Fort von hier, nur noch einmal fort. Heute ist die Nacht finster. Heute muss es klappen. 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So, und jetzt nur fort von der Baracke. Wie gern würde ich Schura noch einmal sehen. Doch wenn sie mich dann wieder fangen und in die Baracke stecken, nein, fort, nur fort, aber nicht verirren.
2: Paul achtete auf den Waldrand, um nicht zu tief in den Wald zu kommen. Doch dann wurde er müde, legte sich unter einen Baum und schlief bald ein. Im Traum sah Paul sich wieder gefangen, wieder der alte Trubel, und dann rissen sie ihm den Mund auf und gossen ihm, ohne aufzuhören, diese widerliche Krautsuppe ein. Als er dann spät am Morgen erwachte, entschloss er sich weiterzugehen und dann nach dem Weg nach Hause zu fragen. So ging er den ganzen Tag. Nur in einem Dorf kehrte er ein, um nach Brot zu betteln. Als es Abend wurde, ging Paul tiefer in den Wald, legte sich unter einen Baum und schlief ein. Früh am Morgen stieß ihn plötzlich jemand an.
9: Hey du, steh mal auf, was machst du hier? Bist du allein oder ist hier noch jemand? Pass auf und mach keine Dummheiten, wir sind zu dritt und schwer bewaffnet.
5: Muss ich wieder in die Baracke?
3: Keine Angst, Kleiner, wir tun dir nichts. Erzähl uns lieber, was du hier alleine machst.
5: Ich sehe, ihr seid nicht aus der Baracke. Bitte tut mir nichts. Ich werde euch alles erzählen. Ich war mit meinen Eltern unterwegs nach...

0: Und dann bin ich geflüchtet und hier in den Wald gelandet.
1: Du scheinst kein Feigling zu sein, Kleiner.
2: Was wäre, wenn wir ihn mitnehmen würden?
3: Ich dachte auch daran. Er könnte sonst umkommen.
1: Ich glaube, er wird unserem Boss schon gefallen. Er ist nicht feige, weiß sie zu helfen und so.
3: Er muss nur nach unserer Art erzogen werden.
2: So, Kleiner, du kommst mit uns mit. Verstanden?
1: Na, du zitterst ja. Keine Angst. Bei uns wirst du es besser haben als in der Baracke. Bei uns geht es lustig zu. Essen, trinken und nachts arbeiten wir. Wenn du größer wirst, lernst du das auch. Sieh da, da ist ja unser Kumpane. Er wartet hier in der Lichtung mit den Pferden auf uns.
4: Na, was habt ihr denn da gefunden?
2: Zu Hause erfährst du's.
3: Schnapp dir lieber den Kleinen aufs Pferd.
5: Nach einem langen Ritt auf krummen, schmalen Pfaden blieben die Männer stehen, die Pferde verschwanden. Und nach einigen Minuten Fußmarsch durchs Dickicht standen sie plötzlich wieder vor einer Lichtung, wo sie von etwa 20 zum Teil bewaffneten Männern und Frauen empfangen wurden. Alle starrten auf Paul.
2: Wo habt ihr denn den her?
1: Wir fanden ihn im Wald. Seine Eltern sind tot.
2: Wie heißt du denn, Junge?
0: Paul Tichomirov.
2: Paul bleibt Paul. Aber Stillfriedner passt uns nicht. Du heißt ab jetzt Paul Pecher. Verstanden? So siehst du nämlich auch aus. Zerlumpt und dreckig. Und nun richtet den Jungen wieder her und gebt ihm was zu essen.
5: Paul wurde bald der Liebling aller Räuber und wurde auch nur Pecher genannt. Und bald vergaß er auch Sosnowka, denn das lustige freie Leben gefiel ihm. Nur um Schura trauerte er manchmal. Er hielt sie sogar schon für tot. So wuchs Paul zum Räuber heran.

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1: Das Thema heute ist: Überwinde deine Berge. Ich weiß nicht, ich glaube nicht, dass wir hier so Flachland-Tiroler sind. Wir haben schon die Berge gerne, also wir mögen die Berge. Berge sind was Schönes, die Alpen. Oder dann, wenn du dann irgendwo in andere Länder bist, Karpaten, Mount Everest, ja, Kilimandscharo, das sind die großen Berge. Wir wollen über die Berge heute sprechen. Überwinde deine Berge, was das auch immer ist. Manche Leute denken nur Probleme, aber Berge sind nicht nur immer Probleme. Berge sind auch Herrlichkeiten. Weißt du, wenn man von unten dann anfängt hochzusteigen, du denkst, das schaffe ich nie. Unmöglich. Aber dann Schritt für Schritt, je näher du dann dem Ziel kommst und dann oben bist, dann siehst du die Weite, das Unendliche, die dünne Luft. Ja. Und dann bist du so auf so einem Berg und da sind die Stürme da. Wir denken manchmal, weißt du, im Tal unten wissen die Leute nichts von Stürmen, aber oben auf den Bergen, da wirst du geschüttelt und gerüttelt. Überwinde deine Berge, was es auch immer heißt. Ich lade euch ganz herzlich ein zu den nächsten Gottesdiensten. Mittwoch wird das Thema sein, hab klare Ziele. Weißt du, wenn du kein Ziel hast im Leben, da gehst du nur zickzack, mal in der Richtung, mal in der Richtung. Du verschleuderst so viel Energie, so viel Kraft, so viel Mittel. Ich möchte dich einladen, hab ein Ziel. Und unser Ziel soll sein, Jesus Christus. Der Himmel, die Herrlichkeit, der Thron Gottes. Dafür sind wir geboren und dazu sind wir bestimmt. Mehr dann am Mittwoch. Am Freitag wird das Thema sein, Gott regelt deine Angelegenheiten. Weißt du, was das ist? Jeder hat irgendwas zu lösen. Und deshalb, wir sollten Gott anvertrauen, dass er unsere Angelegenheiten regelt. Meine Finanzen, meine Beziehungen, meine Bedürfnisse, meine Nöte, meine Gesundheit. Der Herr regelt deine Angelegenheiten. Du musst es nur ihm anvertrauen, ihm zu Füßen legen und sagen, Herr, die Sache ist dein. Ich arbeite, ich tue mein Bestes, ich gebe mein Bestes, aber du musst die Dinge lösen. Am Samstag wird das Thema sein, lebe attraktiv. Oh, ich muss schon wieder in den Gottesdienst, ich muss schon wieder beten, ich muss schon wieder lieben, ich muss schon wieder vergeben. Nein, fang an, attraktiv zu leben. Es ist ein Vorrecht, Kind Gottes zu sein. Ein Privileg. Das ist meine Chance, meine Gelegenheit. Attraktiv leben. Und nächsten Sonntag, so Gott will und wir leben, Gottes Worte haben eine starke Wirkung. Worte sind Mächte, im Guten wie im Schlechten. Und wenn du Gottes Worte sprichst, wenn du sagst, so spricht der Herr, dann wird sich der Berg versenken. Dann werden sich Dinge lösen, das Meer sich teilen. Wir sollen in Autorität anfangen zu sprechen. Krankheit, hau ab. Hier hast du nichts in meinem Leben zu suchen. Armut, Mangel, dieser Geist, diese Dämonen, meine Schwäche, meine Schmerzen. Du kannst nichts dafür, dass der Teufel dich angreift. Aber du kannst ihn davonjagen, einen Knüppel nehmen und sagen, pass auf, mein Freund, komm mir nicht zu nah. Oder nimmst du so einen Dreschflegel womöglich, mit einer Schnalle. Überwinde deine Berge. Noch ganz kurz, ich möchte die Gemeinde ganz herzlich einladen. Wir werden Billy Smith haben vom 7. bis zum 14. März. Und ich lade euch jetzt schon herzlich ein, dafür zu beten. Denn es nützt nichts, wenn wir nur Billy haben. Wir brauchen auch die Vorarbeit. Und die Vorarbeit ist, dass wir beten, dass wir die Dinge Gott hinlegen, dass wir die Menschen, die uns auf dem Herzen liegen, die herbeiziehen, herbeibeten. Weißt du, du kannst die Leute anbetteln, die werden nicht kommen, aber wenn der Heilige Geist sie mal zieht und das mal so richtig zwickt und biegt, die rennen und die sagen, wann kommt der Billy? Deshalb bete, dass Gott arbeitet, dass Gott die Menschen einladet, dass Gott, der Heilige Geist, die Menschen nötigt, hereinzukommen. Denn niemand kommt zum Vater, sagt Jesus, es sei denn, der Heilige Geist zieht oder mein Vater zieht oder ich ziehe. Also wir müssen von der Gottheit gezogen werden. Bete für die Tage im März vom 7. bis zum 14. und erwarte Gottes Wirken. Weißt du, du bist gesund, dir fehlt nichts. Aber es gibt noch so viele Menschen, die keine Gesundheit haben, keine Kraft haben. Und wir wollen nur die Leute ermutigen. Nicht, dass der Billy heilt. Nein, wir wollen das Evangelium predigen. Wir wollen weiter sagen, dass Gott gut ist und dass Gott auch heute noch Menschen hilft. Und wir wollen das auch beweisen und belegen. So, überwinde deine Bergmassive. Erklimme deine Höhen. Ja, du sollst nicht immer im Tal leben. So viele Christen, oh, sie danken Gott, dass der Herr sie durchbringt. Weißt du, Talleben ist nicht das wahre Leben. Ist es schön, da sind saftige Wiesen, frisches Wasser, da springen die Schäfchen rum, die Blumen blühen. Aber Gott will dich hinauf, hinter der Baumgrenze, wo nichts ist, wo nur noch die Herrlichkeit Gottes ist und die Größe Gottes. So, eine Botschaft, die Gott mir vor Jahren mal gegeben hat, ein Thema, davon werde ich nicht los. Mach aus deinen Problemen Projekte, deine Projekte. Mach aus deinem Leben etwas, aus deinen Schwierigkeiten. Nimm sie in die Hand und sag, jetzt mit Gott werden wir die Riesen knacken und davon jagen. Am Schluss werden wir noch ein schönes Lied singen. Und dieses Lied geht mir den ganzen Tag in den Kopf und bewegt mich, wenn auch steile und tragende Berge mir sperren zum Ziele den Weg. Nach unserem festen Glauben wird's geschehen. Halleluja. Nach unserem festen Glauben. Du hast so viele Berge, so viele Probleme, so viele Schwierigkeiten. Weißt du, was die Berge sind? Herrlichkeiten. Gottes Möglichkeiten. Wo du auf eine neue Ebene raufkommst. Weißt du, im Tal, das kann jeder. Aber auf dem Berg hinauf, da brauchst du eine gute Ausrüstung, eine tolle Seilmannschaft, um dort hinaufzukommen. Und diese ganzen Schwierigkeiten zu überwinden. Wenn auch steile und ragende Berge mich sperren zum Ziel den Weg. Diese Tage habe ich einen Spruch gelesen. Ob es wahr ist, weiß ich nicht, aber sollte man ausprobieren, ob das funktioniert. Lachen versetzt Berge. Lachen versetzt Berge. Nicht nur Glaube. Weißt du, du kannst glauben, aber Lachen, die Freude am Herrn versetzt Berge. Lach. Und die Berge fliehen. Der Teufel flieht, die Dämonen fliehen. Überwinde deine Berge, die dir in den Weg stehen, dich den Weg versperren, dich entmutigen, dir die Kraft nehmen, die Sicht blockieren. Weißt du, so eine Höllenschlucht, lauter steile Wände links und rechts. Berge sind unsere Herausforderung, ihr Lieben. Deshalb lauf nicht vor deinen Schwierigkeiten weg und sag, und jetzt erst recht. Und jetzt erst recht. Lach und die Berge gehen unter. Verschwinden. Lach. Lach den Teufel aus. Lach das Negative aus. Lach die Krankheit aus. Und sag, Krankheit, du bringst mich nicht um. Und wenn, weißt du, Krankheit, was du Gutes an mir tust, du bringst mich in den Himmel. Da bin ich schneller beim lieben Gott. Und dann wird sich die Krankheit hüten, dich zu belästigen. Denn die Krankheit möchte, dass noch lange da sein darf, dass noch lange der Arzt damit beschäftigt sein kann, noch lange die Mediziner was verdienen. Weißt du, die Krankheit möchte leben. Aber Krankheit, du bringst mich nicht um. Gott ist stärker. Mein Leben ist stärker. Mein Wille ist stärker. Ich will leben. So. Berggipfeln. Lasst uns Berge besteigen heute. Unsere Aufgaben, die Gott uns in den Weg stellt, bewältigen mit Gottes Kraft, mit Gottes Hilfe. Nicht resignieren. Auf den Berggipfeln, wenn du dort oben angekommen bist, da bist du einsam und allein. Meistens gar nicht viel Platz zum Stehen. Manchmal muss man sogar sich hinlegen, weil die Winde so stark wehen, dass du ja nicht abgeweht und verweht wirst. So, auf den Bergen ist die Luft sehr dünn. Weißt du, wir sind nicht Messmer. Der Messmer hat den Mount Everest ohne Gasmaske und ohne Lufthilfsmittel bezwungen. Und er sagte, es ist möglich. Er hat vorher trainiert, dass man das schafft, wo die Luft ganz dünn ist oder fast gar keine Atmosphäre mehr ist. Nach unserem Glauben wird es geschehen. Nach unserer Freude wird es geschehen. Nach unserer Begeisterung wird es geschehen. Das Leben ist nicht einfach. Berge sind da, Hindernisse sind da, Schwierigkeiten sind da. Die laufen uns nicht davon. Berge sind fest. An denen können wir uns orientieren. Und erst wenn man nachher oben ist, Lob und Dank, ich habe es geschafft. Und meistens ist der Abstieg noch schwerer als der Aufstieg. Der Abstieg. Verstehst du? Aufsteigen, da kannst du nach vorne kippen, aber abwärts gehen, runtersteigen. Lass uns nur ein bisschen Gedanken über die Berge rundum machen. Du musst also begeistert sein. Wenn du ein Bergsteiger bist und Berge erklimmen möchtest, dann musst du Freude haben, Lust haben. Ich möchte wieder mal so einen Berg besteigen. Und wenn du einen 9000er bezwungen hast oder 8000er bezwungen hast, die Leute, die das gemacht haben, die wollen den nächsten Berg. Weißt du, die haben Appetit auf Berge. Und Gott möge uns Appetit schenken, dass wir Herausforderungen annehmen. Das sind ja die Wunder, die daraus entstehen. Die Herrlichkeiten. Wieder ein neues Panorama. Eine neue Sicht. Berge können am Anfang uns sehr erdrücken und niederschmettern. Und dass du am Anfang sagst, das schaffe ich nie, das schaffe ich nie, das schaffe ich nicht. Nie. Aber wenn du dann oben bist, sagst du, oh Lob und Dank, das war wunderbar, dieser Aufstieg. Hast zwar Blasen an die Füße, und was weiß ich, was du dann unterwegs alles noch kriegst. Aber der Teufel versucht dich müde und schlapp zu machen. und aufzuhalten. Wisst ihr, in der Bibel wird gesagt, dass Gott ein Gott der Berge ist. Und ich möchte jetzt ein bisschen ein anderes Thema umsteigen. Nicht nur Probleme. Gott ist ein Gott der Berge. Gott ist zwar auch ein Talgott und hat auch das Tal. Und ob ich schon wandert im finsteren Tal, bist du dennoch bei mir. Gott ist im Tal. Aber Gott ist auch ein Gott der Berge, ihr Lieben. Wenn bei dir etwas schief geht, Gott macht es wieder gut. Preis dem Herrn. Denn bei Gott, weißt, sind die Zeiten, die guten Zeiten und die schlechten Zeiten. Gott hat alles unter Kontrolle. Gott beherrscht alles. Gott ist auch der Gott der schlechten Zeiten. Nicht nur der guten Zeiten, der gesegneten Zeiten, der wunderbaren Zeiten. Diese Welt, die Berge, das ist die Manege, die Piste, wo Gott uns begegnet. Wo Gott sich uns offenbart und wo wir Gott entfalten und verwirklichen können. Wo man Gott erleben darf. Das ist diese Manege, dieser Berg. Dieser alte Kaleb, als er dann ins gelobte Land ist, dann kommt er zum Josua und sagt, Josua, mein Bruder, gib mir dieses Gebirge. Obwohl er schon alt war und zittrig vielleicht. Aber ich habe noch dieselbe Kraft, wie ich damals in Kadesh Barnea hatte, als wir da rausgezogen sind. Und Mose hat gesagt, du wirst die Berge bekommen. Normalerweise ein älterer Mensch, ein schwacher Mensch, ein 80-Jähriger, verstehst du, der ist froh, wenn er auf der geraden Straße laufen kann. Aber der will das Gebirge. Und seine Tochter ist noch viel schlimmer. Weißt du, als sie dann erbt diese Berge, was der Kaleb bekommen hat, Vati, gib mir nicht nur die unteren Quellen, ich möchte auch die oberen Quellen haben. Geschwister, es gibt die unteren Quellen und die oberen Quellen. Gib mir dieses Gebirge. Und weißt du, die unteren Quellen, das sind sie, was alles auf der Erde in Plattform an diese Ebene passiert, aber diese oberen Quellen, die sind auch was Besonderes. Das hat nicht jeder. Aber diese Tochter von Kaleb, gib mir diese Quellen, Vati. Nicht nur dieses bisschen Segen, Tropfen der Gnade soll fallen. Nein, ich will alles haben oder gar nichts. Sie war eine Draufgängerin. Geschwister, nur die, die Draufgänger sind, die erobern die Welt. Die Solare Fari, naja, wenn Gott will, wird es geben. Wenn es nicht will, wird es nicht geben. Und so weiter. Nein. Werde ein Draufgänger. Gott, der Gott des Tages ist auch der Gott der Nacht. Der Gott der Prüfungen ist auch Gott der Segnungen. Der Gott der Kämpfe ist auch der Gott des Sieges. Also der Gott, der das Tal beherrscht, beherrscht auch die Berge. Und wer die Berge beherrscht, beherrscht auch das Tal. Berg ist ein Inbegriff für menschliche Herausforderungen. Gott will, dass wir unsere Berge überwinden. Doch was sind meine Berge? Nicht die Krankheit, das ist Tal alles unten. Ob ich schon wandert im Tal des Todes, der Todesschatten. Weißt du, Berge, das ist was Besonderes. Gib mir mein Gebirge. Ich will diesen Berg bezwingen. Ich will diesen Berg beherrschen. Ich will diesen Berg unter Kontrolle haben. Gott hilft uns, dass wir ein Überwinderleben führen können und dass wir diese Berge erklimmen mit seiner Kraft und durch seine Gnade. Er sagt, ich gebe dir diesen Berg, aber mein Freund, klettern musst du selber. Selbst wenn du auf alle vier krabbelst. Ich gebe dir diese Berge, aber klettern musst du dir selbst. Und Gott gibt uns alles. Und deshalb, ich habe in diesen Tagen etwas gesagt und mir geht es in diesen Tagen ganz besonders, das, was wir tun, im Auftrag Gottes tun oder gar nicht tun. Was wir von uns aus tun, ist vom Teufel. Gott muss uns diesen Impuls schenken, so steig herauf. Komm rauf, dieser Berg gehört dir. Dann kannst du diesen Berg auch einnehmen und dann wirst du auch die Kraft dazu haben, um es einzunehmen und die Freudigkeit und das ist mein Berg. Und wenn ich mal oben bin, ich werde den Berg nach meinem Namen nennen. Das ist mein Berg. Alles, was wir tun, muss der Auftrag von Gott kommen. Jeder Einsatz, jeder Impuls, was ich weitergebe. Weißt du, wir stattern so viel blödes Zeug. Gott möge mir verzeihen, dass ich das sage. Aber wir reden so viel Dummheiten, das hat Gott gar nicht gesagt. Sondern das nächsten Sonntag wird das Thema sein, rede die Worte Gottes. Er muss dir seine Worte in den Mund legen und dann sprichst du aus und dann platzt die Bombe. Und dann passiert es, was geschehen soll. Also, wir brauchen den Auftrag von Gott, die Eingebung. Gedanken, die nicht von Gott sind, die bringen keine Frucht. Aber Gedanken, die von Gott sind, Gott muss uns das Stichwort geben. Gott muss uns das Motto geben. Gott muss uns die Methode zeigen, wie wir das machen. Gott muss uns die Richtung vorgeben. Sonst gehen wir in die falsche Richtung. Und dann wundern wir uns, der Feind hat mich so geschlagen. Der Teufel ist hinter mir her. Weißt du, du bist in die falsche Richtung gegangen. Gott muss uns die Richtung vorgeben, den Kurs, die Route. Wie wir da hochkommen auf diesen Berg. Er muss diesen Weg uns beschreiben, wie der Aufstieg von sich vonstatten gehen muss und soll. Sonst ist unser Leben ein Fehlschlag. Nur Misserfolg und Schlappe, Pleite, Niederlage nacheinander. Deshalb ist so wichtig, bevor wir losmarschieren, wir sollen den Herrn fragen, wie gehen wir rauf? Auf welcher Kurs? Von welcher Richtung? Von welcher Seite? Du kannst natürlich die steile Wand nehmen. Machen auch manche. Aber das kannst du so viel Mühe und Arbeit ersparen, so viel Stress, so viel Schmerzen, wenn du umgehst. Gott muss uns die Dinge zeigen. Wie löse ich mein Problem? Wie löse ich meinen Berg? So, Gott sagt, geh und ich will dich bewahren, ich will dich führen. Gott will, dass wir positive Erfahrungen machen. Nicht nur, oh ja, oh, das war so anstrengend. Das ist irgendwo in der Welt, glaube ich, in Amerika war, da ist einer so steile Wand hochgegangen. Und oben haben dann nachher die Familie erwartet, weißt du, das ist angekommen, aber der brauchte x Tage, bis er da hochgestiegen ist. Mit Not und Mühe. Und wir denken, ich will auf diesen Berg, aber falschen Weg benutzt man. So, Gott will das Optimale, das Bestmöglichste aus unserem Leben machen. Er will, dass wir Siege erleben, Erfolgserlebnisse haben. Gottes Kinder, geh nicht nur durch Täler. Die dürfen auch mal Berge genießen. Berge genießen und erkennen, was Gott alles noch so Schönes hat. Die unerreichbare Höhen, den Adler sehen, verstehst du? Die Gämsen und die Steinböcke. Wir sollen lernen, geistliche Höhepunkte zu erklimmen und zu erreichen. In der Bibel heißt es, ich hebe meine Augen auf zu den Bergen. Zu welchen Bergen? Was für Berg ist? Wo kommt meine Hilfe? Meine Hilfe kommt von dem Herrn, der Himmel und Erde gemacht hat. Weißt du, du musst auf den Bergen Erfahrungen machen. Bis hierher hat Gott mir geholfen. Diesen Berg habe ich mit seiner Hilfe bestiegen. Hier war Gott. Und wann Gott mir damals geholfen hat, damals habe ich geschafft. Ohne Sauerstoffmaske. Und jetzt werde ich diesen Berg auch ohne Sauerstoffmaske nehmen. Wir müssen lernen, dass wir die Tiefpunkte in unserem Leben auch mal hinter uns lassen und mal auch Höhepunkte haben. Unser Leben braucht Highlights. Verstehst du, dass wir mal auf der Halleluja-Höhe sind und wird Gott loben und preisen und sagen, das ist Herrlichkeit, Herr Jesus, dieser Weg. Und nicht nur im Tal, oh Gott, es schneit, es regnet, es hagelt. Wir haben nur Prüfungen und Prüfungen und Prüfungen und Prüfungen. Wir kommen gar nicht raus. Wie heißt es in meiner Bibel? Die auf den Herrn harren, die fahren auf wie Adler. Und Adler, der lebt nicht im Tal. Der jagt vielleicht im Tal, aber der lebt nicht im Tal. Der Adler kreist in der Höhe. Sein Horst baut er irgendwo in der Höhe. Adler sind Bergvögel, Vögel der Berge. Und Christen sollen auch Vögel der Berge werden. Hiob 39, Vers 27, da lese ich, schick deinen Befehl dem Adler hoch hinauf, dort in der Höhe, in seinem Horst, dort sein Horst zu bauen. Weißt du, wir sollten unsere Nester in der Höhe bauen, in der Gegenwart Gottes. Da, wo Himmelsluft ist, wo die Luft noch sauber ist, wo der ganze Lärm von der Stadt von unten gar nicht hochkommt. Da heißt es weiter hier, hoch in den Bergen baut er seine Wohnung, auf Felszacken, an der steilen Wand, wo niemand hinkommt. Dort, wenn du in der Gegenwart Gottes bist, greift dich der Feind nicht an, kommt er gar nicht hin, kommt gar nicht so hoch rauf. Von dort aus blickt er weit hinaus, dieser Adler, ins Tal. Seine Augen sucht und späht nach einer Beute, denn seine Jungen sind voller Gier nach Blut. Das ist der Adler. Von oben guckte, ach, dort läuft ein Hase. Und dort, von dort aus jagt er. Und dann stürzt er sich. Weißt du, wir sollten anfangen, Jäger zu werden. Und nicht nur Gejagte. Er baut da einen Felsen, sein Nest, seine Jungen sind voll Gier nach Blut. Wo Tote liegen, stellt er sich auch ein. Diese Geier, wo die dann kreisen. Der Gott der Bibel wohnt auf den Bergen. Dort soll auch der Christ wohnen. Dort soll er sein Horst bauen. Und dort soll er zu Hause sein. Und von dort aus soll er ausgehen und dann seine Arbeit tun. Aus der Gegenwart Gottes, aus der Stille, aus der Ruhe, aus dem Frieden heraus. Gott ist ein Gott der Berge. 1. Könige, Kapitel 20, Vers 23, die Philister oder Syrer, das waren die Syrer. Die Syrer kommen und sagen da dem König von Syrien und sprechen zu ihm, ihre Götter, also der Israeliten, ihre Götter sind Berggötter. Also die Israeliten, ihre Götter sind Berggötter, darum haben sie uns überwunden. Wenn dein Gott ein Berggott ist, du wirst die Philister überwinden, die unten im Tal sich rumschleichen. Und von dort hast du Kontrolle, du übersiehst, aha, die kommen in dieser Straße. Und weißt du, wir müssen lernen, auf dem Berg zu stehen. Du musst nicht kämpfen auf menschliche Art und Weise, du musst auf göttliche Art und Weise kämpfen. Moses, als die Israeliten rauszogen, er kämpfte mit emporgehobenen Händen von Berg unten. Und sobald er seine Hände erhob, siegte Israel. Wir müssen lernen, ganz anders zu kämpfen. Nicht der Teufel hat mich wieder gejagt und geschlagen und geprügelt. Nein. Ihre Götter sind Berggötter. Oh, dass wir doch mit ihnen auf der Ebene kämpfen könnten und sollten. Weißt du, wir würden auf der Ebene sie überwinden. Diese Philister. Wir würden sie überwinden. Und Gott lässt sich nicht verspotten. 1. Könige 20, Vers 28 weiter. Und abermals trat der Mann Gottes heran und sprach zum König von Israel und sprach, er hat gehört, was die Syrer gesprochen haben. Derweil die Aramäer sagten, er ist nur ein Gott der Berge. Nicht ist er ein Gott der Berge, auch ein Gott der Ebene. Wenn du aber auf dem Berg Gott kennengelernt hast, Gott erlebt hast, weißt du, dann kannst du auch in der Ebene spielend Leid ertragen, spielend die ganzen Tests bestehen. Er ist ein Gott der Berge. Nein, er ist auch ein Gott der Ebene. Gebe ich all dieses Getümmel in deine Hand und die sollen erkennen, dass ich es bin, dass ich mit dir bin. Weißt du, Leute können spotten. Gott lässt sich nicht spotten. Gott macht, was er will. Gott, vor seinem Antlitz schmelzen plötzlich die Berge. Steht in der Bibel. Sie schmelzen. Gott ist ein Berg, ein Gott der Berge. Und in der Bibel spielen die ganze Heilsgeschichte, die ganze Offenbarungsgeschichte, die ganze Gottesgeschichte spielt sich auf den Bergen ab. Im Tal wird nachher durch ausgetragen und Berge sind eine große Rolle. Schon ganz am Anfang, zum ersten Mal, wo wir in der Bibel etwas über Berg hören, ist Berg Ararat. Dort landete die Arche. Dort hörte die menschliche, irdische Irrfahrt. Verstehst du, da kreist doch die Arche um die Erde ein ganzes Jahr lang. Und dort endet auf dem Ararat, auf dem Berg Gottes. Und plötzlich ist es still. Und dort bleibt Noah. Dann ist der Berg Sinai auch so ein Berg Gottes, wo Gott sich offenbart. Und hier endet die geistige Irrfahrt der Menschen. Die kriegen das Gesetz, die Gebote Gottes, die Ordnungen Gottes. Dann gibt es noch viele andere Berge. Berg Zion. Es gibt zwei Berg Zion in der Bibel. Da einmal das Zion Davids und der Tempelberg. Dann, als die Israeliten ins gelobte Land kamen, da gab es den Berg Garisim, Berg des Segens, wo sie Gott gedankt haben. Oh Gott, wir kommen jetzt aus der Wüste, jetzt haben wir wieder Ernte und die Schuld ist weggewälzt worden. Berg Garisim, dann der Karmel, auch ein Berg Gottes mitten in Israel, eine Erhebung. Und dort ist Jesus und Moses und Elia einmal und offenbaren sich, ein Berg der Verklärung. Wir müssen diese Berge erleben. Weißt du, wo wir die ganze menschliche Irrfahrt aufhört? Wo wir festen Boden unter die Füße wieder haben? Und nicht nur Schlamm. Weißt du, Noah so lange gewartet, bis er festen Boden unter die Füße hatte, bis das Wasser abgelaufen ist. Dann ließ er zuerst mal den Raben raus. Der kam nicht mehr wieder. Aber dann diese Taube, als es einen Ölzweig brachte, dann wusste er, jetzt ist die Zeit, jetzt grünt es draußen. Weißt du, du brauchst, und diese Berge musst du erleben, dass du die ganze menschliche Irrfahrt, das ganze Suchen und Fragen und sich plagen und die ganze gottlose Gesellschaft dir anhören und ansehen musst. Und plötzlich alles ist untergegangen. Etwas Neues steht auf. Und dann der Berg Sinai, das musst du erleben, wo Gott plötzlich Ordnung in dein Leben schafft. Geistig. Und es fehlt vielen Menschen, die sind vielleicht Berg Ararat, dort sind sie gelandet. Aber was ihnen fehlt, ist der Berg Sinai. Dass sie Gottes Gesetze, Gottes Gebote bekommen, dass sie wissen, hier geht's lang. Ich denke nur dann, der Berg Garisim, als sie dann aus der Wüste rauskommen, wir müssen solche Erlebnisse haben, Geschwister, wo der Herr uns alles wegnimmt. Oh, die ganze Last, die ganze Wüstenei, das ganze Elend, die ganze Hitze, immer suchen und suchen und fragen, wie lange noch. Dann der Karmel, Herr, hier ist gut sein. Lass uns gleich ein paar Hütten bauen. Dieser Berg, ein Berg der Offenbarung. Und dann gibt es noch ein paar andere Berge. Den Berg der Bergpredigt, wo Jesus sein neues Gesetz gibt. Und er setzte sich hin und fing an zu lehren, wo er dann die Menschen speiste auf diesem Berg. Wir brauchen solche Erfahrungen, solche Bergerfahrungen, wo sie auch immer sind, dass wir plötzlich gespeist werden von Gott ernährt werden, von Gott belehrt werden, von Gott angewiesen werden. Bergerfahrungen. Nimm ein, das gute Land. Ein anderer Berg, der Hügel Golgatha, ist nur ein Hügel, aber das ist der größte Berg. Dieser kleine Berg wird größer sein als alle anderen Berge. Wenn Golgatha nicht gegeben hätte, dann nützt der höchste Berg nichts. Aber Gott sei Dank, Golgatha ist ein Berg, wo meine Lasten verschwinden, wo ich die Lasten loswerden kann, wo ich mein Herz ausschütten kann, wo das Blut meine Schuld bedeckt, wo die Handschrift, die gegen mich stand, ausgetilgt ist. Diese Bergerfahrung müssen wir machen. Wir müssen durch diese Berge alle hindurch und diese Berge bestiegen haben. Es gibt noch ein paar Berge. Das ist der Nebo, dieser Berg, wo der Aaron gestorben ist, von dem aus, wo Moses das Land überblickte. Ein Berg, praktisch, wo er das Land überblickte. Und die Augen Moses waren so stark, dass er von dann bis nach Beersheba schauen konnte, das ganze Land überschaute. Und das alles, was du siehst, will ich dir geben. Und wir brauchen solche Erfahrungen. Wir sind noch nicht zu Hause, wir sind noch nicht am Ziel, aber dass wir von Gott das Land bekommen, das wir einnehmen sollen und dürfen. Nimm ein das gute Land. Du wirst das gute Land nicht einnehmen, es sei denn, du hast das gute Land gesehen. Von der Wüste bis zum Hermon. In der ganzen Länge. Das alles will ich dir geben. Das alles will ich dir geben. Dann ist noch ein Berg. Das ist der Ölberg. Von dort aus ging Jesus in den Himmel. Verstehst? Und dann kommen die Engel und sie haben diese Gewissheit bekommen, die Jünger Jesu, die dort zum Himmel starten. Dieser Jesus, den ihr gesehen habt, gen Himmel fahren. Dieser Jesus wird wiederkommen. Und er wird seine Füße auf dem Ölberg widersetzen. Weißt du, du brauchst eine Offenbarung über die Wiederkunft Jesu, sonst verzweifelst du in dieser Welt. Wenn wir nicht die Offenbarung von der Wiederkunft Jesu haben, wir werden es nicht schaffen. Dann wird nämlich dann der Antichrist und der Teufel siegen und was weiß ich, wer alles noch siegen wird. Aber Gott sei Dank, wir haben die Hoffnung. Wir waren auf dem Ölberg und der Engel hat uns gesagt, dieser Jesus wird wiederkommen. Amen. Dieser Jesus wird wiederkommen. Hesekiel Kapitel 40, Vers 2. Der Hesekiel war ein Visionär. In seinen göttlichen Visionen brachte er mich, der Geist Gottes, sagt er, in das Land Israel, obwohl er in Babylon war, und stellte mich auf einen sehr hohen Berg. Gott muss uns packen und Gott muss uns versetzen auf einen sehr hohen Berg, wo wir die Zukunft sehen, unsere Zukunft, die Zukunft unserer Kinder, die Zukunft unserer Gemeinde, die Zukunft unserer Nation. Und der Geist Gottes nahm und stellte mich auf einen sehr hohen Berg. Weißt du, ohne Vision gehen wir unter. Und das Volk Gottes braucht Vision, meine Lieben. Berge prägen seit jeher den Glauben der Menschen. Und zwar in allen Konfessionen, nicht nur bei den Juden. In allen Konfessionen. Weißt du, das spielt Berg eine große Rolle. Bei den Hindus und Buddhisten, das sind die Berge, die Himalaya-Berge, das sind die hohen Berge. Und dort oben fließt der Strom. Von dort oben behaupten sie. Dort oben ist die Achse der Welt. Gott will uns auf die Berge führen, wie den Hesekiel, einen sehr hohen Berg. Und er zeigte mir alle Reiche. Wenn Gott dich nicht bringt auf diese hohen Berge, da kommt der Teufel. Und er führt dich wie den Herrn Jesus auf einen hohen Berg und zeigt ihm alle Reiche der Welt und sagte, wenn du niederfällst und mich anbetest, will ich das alles geben. Weißt du, entweder bringt uns der Heilige Geist weiter oder der Teufel. Und wer nicht vom Heiligen Geist geleitet wird, der wird in der Esoterik von Spiritisten und Hokuspokusleuten geleitet. Satan führte ihn auf einen hohen Berg. Und der Hesekiel erlebte das, wie Gott ihn nahm und auf einen hohen Berg stellte. Und sagte, nicht fall nieder und bet mich nicht an. Nein, er zeigt ihm alles. Das alles werde ich für euch tun. Moses wurde auf diesen Berg Sinai hinaufgebracht und er war nicht mehr der Jüngste. 80-jährig war er, als er das erste Mal hochstieg. Oder, 81 vielleicht. So, er stieg hinauf und Gott gab ihm dort die 10 Gebote. Weißt du, dort hat er eine Vision bekommen. Er sah, wie Gott mit seinem Finger in die Steintafeln schreibt. Ein Wort nach dem anderen. In den religiösen Zentren des Glaubens, der Gottheit und so weiter, spielen Berge immer eine große Rolle. Deshalb hab du deine Gotteserfahrung als Höhepunkt deines Lebens. Also Highlights, was Besonderes. Oh, es ist gut sein hier. So, der Herr will uns seine Offenbarung zeigen, seine Vision zeigen. Lies mal die Offenbarung. Da heißt es, da sagt der Engel zum Johannes, komm herauf und ich will dir zeigen, was passiert. Und weißt du, wenn du Gottes Herrlichkeit geschaut hast, wie der Hiskia, wenn du Gottes Wunder gesehen hast, dann fürchtest du nicht mehr, was da kommt. Da bist du furchtlos. Und da weißt du, meine Hilfe kommt von dem Herrn, der Himmel und Erde gemacht hat. Du brauchst diese Bergerfahrungen. Er lade dich ein, komm herauf. Und von dort bekommst du Übersicht, Offenbarung, Orientierung. Und du weißt, aus welcher Ecke der Feind kommt. Offenbarung 4, Vers 1. Und danach sah ich, und siehe, eine Tür war aufgetan im Himmel. Und die erste Stimme, die mit mir sprach und redete, das war wie eine Posaune. Und die sagte zu mir, steig herauf, ich will dir zeigen, was nach diesem allem geschehen soll. Nach dem ganzen Leiden, nach dem ganzen Strapazen, nach dem ganzen Stress. Ich will dir zeigen, was danach geschehen wird. Weißt du, du lebst ganz anders, wenn du deine Bergerfahrung gemacht hast. Dann ist es vollkommen egal, ob du Geld hast oder kein Geld hast, Arbeit hast oder keine Arbeit hast, gesund bist oder nicht gesund bist. Spielt das Äußere überhaupt keine Rolle, macht gar nichts mehr aus. Du hast den Herrn gesehen. Er führte mich auf einen hohen Berg. Und was nach diesem allem geschehen soll, weißt du schon allein dieses Wörtchen, was nach diesem Leben, wenn das vorbei ist, geschehen soll. Wenn du diese Vision nicht hast vom Berg dort, von diesem göttlichen Matterhorn, verstehst du, da übersiehst du das ganze Schweizerland. Als wir mal oben waren, da fliegen die Flugzeuge unten. Da kannst du sie von oben fliegen sehen. Das ist ein ganz tolles Erlebnis. Weißt du, was danach geschehen soll. Offenbarung 11, Vers 12. Und ich hörte wieder eine Stimme. Weißt du, wir können nicht auf den Berg Gottes von uns auskommen. Wir müssen eingeladen werden, gerufen werden. Komm, steig herauf. Jetzt ist die Zeit. Jetzt warst du lang genug im Tal und bist darum geschlittert. Jetzt lasst uns mal ein bisschen was anderes erleben. Und ich hörte wieder eine Stimme vom Himmel. Und ich sagte, steig herauf. Und sie stiegen herauf auf den Himmel in einer Wolke und da sahen sie ihre Feinde. Weißt du, wenn du dort aufsteigst, siehst du plötzlich deine Feinde, was deine Feinde wirklich sind. Waschlappen sind sie, Feiglinge sind, Angsthasen sind sie. Im Angesicht deiner Feinde deckt Gott dort den Tisch. Weißt du, du denkst ja, in meinen Schwierigkeiten da unten deckt der Tisch. Nein, du musst auf dem Berg sein und erst auf dem Bergeshöhe erlebst du, was mit den Feinden passiert, was mit dem Antichristen passiert. Offenbarung 11, noch weiter. Und zur selben Stunde geschah ein großes Erdbeben und der 10. Teil der Stadt stürzte ein und es wurden getötet in dem Erdbeben 7000 Menschen und die anderen erschraken und gaben Gott die Ehre. Und das ist das zweite Weh. Und so weiter. Und das dritte kommt. Weißt du, da kannst du die ganzen Wehwehchen ganz anders verkraften. Das erste Weh ist vorbei. Du musst raufsteigen auf den Berg. Geistliche Höhen ist nichts für das allgemeine Volk. Das ist für geheiligte Menschen. Menschen, die bereit sind, aufs Ganze zu gehen. Menschen, die also sich Gott hingegeben haben. Wie lese ich dann in 2. Mose 19, Vers 24? Wer darf hinauf auf den Berg Gottes? Wer darf hinauf? Und ich möchte dich einladen, lasst uns gehen hinauf zum Berge Gottes. Zum Tempel Gottes, zur Herrlichkeit Gottes. Lasst uns gehen hinauf. Und der Herr sprach zu ihm, gehe hin. Steig hinab und komm wieder hinauf. Du und Aaron mit dir und die Priester und das Volk sollen nicht durchbrechen. Weißt du, der Berg Gottes ist nicht für das allgemeine Volk. Für die nominellen Christen, die nur ab und zu mal sonntags in die Kirche gehen. An Weihnachten oder wenn Billy da ist. Oder sonst was Besonderes. Weihnachtsfeier. Weißt du, das Volk soll nicht durchbrechen. Und sie sollen nicht versuchen, mit Gewalt hinaufsteigen. Ich will das auch erleben, was der erlebt. Die werden zerschmettert, sagt Gott hier. 2. Mose 19, 24. Ungeheiligte Menschen haben kein Recht, Dinge zu sehen für die Zukunft. Das ist Wahrsagerei. Gottes Berge zu besteigen, das kann vielen Menschen mehr schaden als nützen. wenn sie nicht würdig sind, wenn sie nicht gereift sind. Weißt du, du musst zuerst mal trainieren im Laufen, bevor du steigst. Verstehst du, sonst kriegst du auf der Hälfte Muskelkater. Die Luft wird immer dünner. Du musst lernen, richtig zu atmen. Du bekommst Ärger mit Gott. Leute kriegen gesundheitliche Probleme, geistige Probleme, kriegen Dachschaden. Auf Deutsch gesagt, was das alles bedeutet. Denk selber. So, wer darf auf den Berg Gottes gehen? Psalm 24, Vers 3 und folgende Versen. Wer darf? Das dürfen nur geheiligte Menschen, gläubige Menschen, hingegebene Menschen, Menschen, die Gott lieben und die Gott selber gerufen hat und berufen hat. Nicht eigenmächtig. Jetzt, wenn der mal tut, es geht, gehe ich auch mit. Du wirst auf der halben Strecke verrecken und umkommen. Die Löwen werden dich fressen. So, wer darf hinauf? Hier fragt der Psalmist, wer darf auf des Herrn Berg gehen und wer darf stehen an seiner heiligen Stätte, in diesem Horst? Wer darf da hinauf? Und jetzt pass auf, was da gesagt wird. Wer unschuldige Hände hat und reinen Herzens ist. Wer unschuldige Hände hat und reines Herzens ist. Wer nicht bedacht ist auf Lug und Trug und nicht falsche Eide schwört und lügt, der wird den Segen vom Herrn empfangen und Gerechtigkeit von dem Gott seines Heils. Wer unschuldige Hände hat. Was heißt das alles? Diese Woche haben wir gesprochen. Sei nicht eifersüchtig. Sei nicht stolz. Hier fängt's an. Dass man andere beneidet. Und heute unschuldige Hände. Was ist das? Menschen, die sich nicht an Gott vergriffen haben. Ja, Herr, wo haben wir uns an dir vergriffen? Was heißt in Malachi 3, dass der Himmel verschlossen wird, dass Gott nicht segnet und, was, wo die Probleme auftauchen? Und da heißt es, womit betrügen wir dich, Gott? Und Gott sagt, am 10. ein Hebopfer. Weißt du, Gott zeigt uns, was wir geben sollen und was wir tun sollen, und wir tun es nicht. Wir haben uns an Gott vergriffen. Du hast von Gott einen Auftrag bekommen und tu nur das, was Gott sagt. Und was Gott nicht sagt, das tu nicht. Das ist nichts für dich. Wenn er mir was sagt, ich kann nicht sagen, Schwester, Bruder, tu das. Nein, du kannst nur sagen, Herr, wenn du es meinst, wenn es für mich auch gut wäre, sag's mir bitte. Sag's mir. Wir haben gestern von dem König Usia gesprochen. Weißt du, jeder hat sein Amt, seine Aufgabe, und Gott hat bestimmten Leuten bestimmte Aufgaben gegeben. Und wir uns, wenn wir uns vergreifen,

0: Ich gehe nicht.
1: Aber was macht unser Ossia? Ich bin ja König, ich habe das Recht. Gott hat mich bisher gesegnet. Weißt du, wenn Gott dich bisher gesegnet hat und dich erfolgreich gemacht hat bis zu diesem Augenblick, mag gut und recht sein. Und danke Gott dafür. Und das soll dir nicht im Kopf steigen. Ich gehe jetzt auch in den Tempel, auch dieses Amt kann ich machen. Nein, hier hat Gott dich gesegnet, in deiner Position, in deiner Stellung. Und was passiert mit diesem guten Ossia? Der wird am Kopf aussätzig, plötzlich die ganze Stirn schält sich die Haut und was weiß ich, Beulen kriegt er. Wird aussätzig. 3. Mose 13, Vers 29 und 44. Wer am Kopf eine kranke Stelle hat, der ist von Gott aus aussätzig gemacht. Plötzlich Dachschaden. Das ist schlimmer wie Aussatz heutzutage. Weißt du, überwinde deine Berge. Bleib bei dem. Schuster, bleib bei deinen Leisten. Bleib in deiner Arbeit. Das, was Gott dir aufgetragen hat, der hat dich gesegnet als König, du hast den Tempel gebaut, du hast die Mauern gefestigt. Ja, danke, schön, wunderbar. Aber du sollst nicht ins Heiligtum gehen, denn das ist nicht dein Amt. Überwinde deine Kopfprobleme. Das sind die Berge. Das sind die Berge. Unser Kopf muss geheilt werden. Dass wir uns nicht anmaßen, bis hierher hat Gott uns geholfen. Bis hierher hat er uns gesegnet. Bis hierher hat er uns geheilt. Er hat nicht alles gemacht, aber bis hierher. Und das reicht. Bisher reicht es. Deine Kopfprobleme sind die Berge, die du einnehmen solltest. Diese Wünsche und Vorstellungen. Oh Gott, ich brauche das und ich brauche das noch und ich möchte das auch noch haben. Wenn du würdig bist und Gott es für richtig hält und er denkt, das wäre gut für dich, denn denen, die Gott lieben, dienen alle Dinge zum Besten, dann wird er dir doppelt und dreifach geben. Aber wenn er sieht, das taugt nichts, das würde dir nur Schaden geben. Zu viele Leute haben ihr ganzes Leben verpennt, nachdem sie im Lotto gewonnen haben und verspielt und sich ruiniert für Lebzeiten. Verstehst du, sie haben im Lotto gewonnen, aber sie konnten mit dem Geld nicht umgehen, mit dem vielen Geld. Haben sich verschuldet. So, wir müssen lernen, im Kopf geheilt zu werden. Meine Träume müssen geheilt werden. Wir haben gestern von Josef gehabt. Wäre nicht so stolz. Josef wurde gedemütigt. Weißt du, hat sich auch der Bruder angegeben. Bruder, stell mal vor, was ich geträumt habe. Sonne, Mond und Sterne, alle verbeugen sich vor mir. Weißt du? Und erzählt es und geht hausieren damit. Und was ist passiert? Die Brüder haben Neid bekommen auf ihn, sind böse auf ihn geworden und haben ihn verkauft. Oft haben wir uns selbst unsere Probleme eingebrockt, weil wir ein Schlappmaul haben und alles erzählen, was der liebe Gott zeigt. Weißt du, Gott zeigt uns manchmal Dinge, die sind nur für uns und für niemand anders. Nur für uns. So. Kopf muss geheilt werden. Gott heilt deine Nieren, deine Seele, deine Träume, deine Visionen. Und nur dann kannst du sagen, wie im Psalm 36, Vers 7, meine Gerechtigkeit steht wie der Berg Gottes. Psalm 36, 7. Meine Gerechtigkeit. Ich bin unerschütterlich. Ich bin stabil. Ich habe den Berg bestiegen. Überwinde deine Berge. Das ist meine Botschaft. Und dann Psalm 76, Vers 5. Du bist furchtbar und herrlich. Mehr als die ewigen Berge. Also, wir sprechen ja von den irdischen Bergen. Aber letztendlich, die geistlichen Berge, Sinai und Ararat und Karmel und Tabor, all diese Berge. Verstehst du, das sind wunderbare Berge. Lass Feuer vom Himmel fallen. Verstehst du? Aber der Elia hat das nicht mehr weitergetan, Feuer vom Himmel fallen lassen. Denn hinterher kam gleich die Isebel und sagt, du horch mal, morgen ist ein Kopf dran. Du siehst, was noch nach so Bergerfahrung manchmal passieren kann. Der war noch nicht der Sache gewachsen. Zuerst muss er sich dann verbergen noch am Bach Krit. Wir denken manchmal, ja, Herr, lass Feuer fallen, tauf uns mit Geist und Feuer. Die meisten Leute wissen gar nicht, was das ist. Jetzt ist Feuer gefallen. Jetzt kriegt er Angst. Muss rennen um sein Leben. Du bist furchtbar und herrlich. Mehr als die ewigen Berge. Also diese geistlichen Berge, auf denen Gott uns hinaufführen möchte. In 2. Mose 15, Vers 15 und folgende Verse. Da erschraken die Häuptlinge Edoms und die Mächtigen von Moab. Und es packte sie das Zittern. Kanaans Bewohner verzagten, als sie hörten, was Gott getan hat. Schrecken und Furcht überfiel sie. Sie erstarrten wie Stein vor der Macht deines Arms, oh Gott. Als sie Kinder Israel hier durchzogen. Weißt, wenn du durchgehst, da geht den Gottlosen die Spucke weg. Die kriegen die Augen nicht mehr zu. Die wissen gar nicht mehr, was da wirklich passiert.

0: Wie hier, Edom, Moab und Philister und so weiter, die erstarrten zu Stein vor der Macht Gottes. Wenn wir Gott gehorchen und mit Gott gehen und das tun, was Gott sagt, ob wir die Welt verstehen oder nicht, dann erstarren die Kanaaniter. Oh, eine große Furcht hat uns gepackt, als wir hörten, damals, denk an die Hure Rahab, als wir hörten, was Gott alles mit den Ägyptern getan hat. Weißt du, wenn Gott mit uns ist, dann zittert die Welt, dann zittert der Teufel, dann zittern die Kanaaniter. Denn morgen müssen wir raus. Morgen müssen wir das Lager räumen. Als du mit deinem Arm hindurchzogst, oh Herr, dein Volk, bist und du, weißt du, diesen durch.
1: Die Fortsetzung folgt morgen um die gleiche Zeit.

Jesus Christus spricht: Das Reich Gottes gleicht einem Senfkorn, das ein Mensch nahm und in seinen Garten säte.

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Ihr kennt die Gnade unseres Herrn Jesus Christus. Obwohl er reich ist, wurde er doch arm um euretwillen, damit ihr durch seine Armut reich würdet.

0: 19. Und der Herr redete mit Mose und Aaron und sprach: Dies ist die Ordnung des Gesetzes, das der Herr geboten hat. Sage den Kindern Israel, dass sie zu dir führen eine rötliche Kuh ohne Fehler, an der kein Gebrechen ist und auf die noch nie ein Joch gekommen ist. Und gebt sie dem Priester Eleazar. Der soll sie hinaus vor das Lager führen und dort vor seinen Augen schlachten lassen. Und der Priester Eleazar soll etwas von ihrem Blut mit seinem Finger nehmen und in Richtung auf die Stiftshütte 7-mal sprengen. Und er soll die Kuh vor seinen Augen verbrennen lassen, ihr Fell und ihr Fleisch, dazu ihr Blut samt ihrem Mist. Und der Priester soll Zedernholz und Isop und scharlachrote Wolle nehmen und auf die brennende Kuh werfen. Und soll seine Kleider waschen und seinen Leib mit Wasser abwaschen und danach ins Lager gehen und unrein sein bis zum Abend. Und der sie verbrannt hat, soll auch seine Kleider mit Wasser waschen und seinen Leib mit Wasser abwaschen und unrein sein bis zum Abend. Und ein reiner Mann soll die Asche von der Kuh sammeln und sie draußen vor dem Lager an eine reine Stätte schütten, damit sie dort verwahrt werde für die Gemeinde der Kinder Israel für das Reinigungswasser. Es ist ein Sündopfer. Und derselbe, der die Asche der Kuh gesammelt hat, soll seine Kleider waschen und unrein sein bis zum Abend. Und dies soll eine ewige Ordnung sein für die Kinder Israel und die Fremdlinge, die unter euch wohnen. Wer irgendeinen toten Menschen anrührt, der wird 7 Tage unrein sein. Er soll sich mit dem Reinigungswasser entsündigen am 3. Tage und am 7. Tage, so wird er rein. Und wenn er sich nicht am 3. Tage und am 7. Tage entsündigt, so wird er nicht rein. Wenn aber jemand irgendeinen toten Menschen anrührt und sich nicht entsündigen will, so macht er die Wohnung des Herrn unrein, und solch ein Mensch soll ausgerottet werden aus Israel. Weil das Reinigungswasser nicht über ihn gesprengt ist, ist er unrein. Seine Unreinheit bleibt an ihm. Dies ist das Gesetz. Wenn ein Mensch in seinem Zelt stirbt, soll jeder, der in das Zelt geht und wer im Zelt ist, unrein sein 7 Tage. Auch jedes offene Gefäß, auf das kein Deckel gebunden ist, wird unrein. Auch wer auf dem freien Feld einen berührt, der mit dem Schwert erschlagen ist, oder einen Gestorbenen oder eines Menschen Gebein oder ein Grab anrührt, der ist unrein 7 Tage. So soll man nun für den unreinen Asche nehmen von dem verbrannten Sündopfer und fließendes Wasser darauf tun in ein Gefäß. Und ein reiner Mann soll Isop nehmen und ins Wasser tauchen und das Zelt besprengen und alle Gefäße und alle Leute, die darin sind. Ebenso auch den, der eines toten Gebein oder einen Erschlagenen oder Gestorbenen oder ein Grab berührt hat. Es soll aber der Reine den Unreinen am 3. Tage und am 7. Tage besprengen und ihn am 7. Tage entsündigen, und er soll seine Kleider waschen und sich mit Wasser abwaschen, so wird er am Abend rein. Wer aber unrein wird und sich nicht entsündigen will, der soll ausgerottet werden aus der Gemeinde, denn er hat das Heiligtum des Herrn unrein gemacht und ist nicht mit Reinigungswasser besprengt, darum ist er unrein. Und das soll euch eine ewige Ordnung sein. Und auch der, der mit dem Reinigungswasser gesprengt hat, soll seine Kleider waschen, und wer das Reinigungswasser berührt, der soll unrein sein bis zum Abend. Und alles, was der Unreine berührt, wird unrein werden, und wer ihn berührt, soll unrein sein bis zum Abend. Und die ganze Gemeinde der Kinder Israel kam in die Wüste Zin im 1. Monat, und das Volk lagerte sich in Kadesh. Und Miriam starb dort und wurde dort begraben. Und die Gemeinde hatte kein Wasser, und sie versammelten sich gegen Mose und Aaron. Und das Volk haderte mit Mose und sprach: Ach, dass wir umgekommen wären, als unsere Brüder umkamen vor dem Herrn. Warum habt ihr die Gemeinde des Herrn in diese Wüste gebracht, dass wir hier sterben mit unserem Vieh? Und warum habt ihr uns aus Ägypten geführt an diesen bösen Ort, wo man nichts säen kann, wo weder Feigen noch Weinstöcke noch Granatäpfel sind und auch kein Wasser zum Trinken ist? Da gingen Mose und Aaron von der Gemeinde hinweg zur Tür der Stiftshütte und fielen auf ihr Angesicht, und die Herrlichkeit des Herrn erschien ihnen. Und der Herr redete mit Mose und sprach: Nimm den Stab und versammle die Gemeinde, du und dein Bruder Aaron, und redet zu dem Felsen vor ihren Augen, der wird sein Wasser geben. So sollst du ihnen Wasser aus dem Felsen hervorbringen und die Gemeinde tränken und ihr Vieh. Da nahm Mose den Stab, der vor dem Herrn lag, wie er ihn geboten hatte. Und Mose und Aaron versammelten die Gemeinde vor dem Felsen, und er sprach zu ihnen: Höret, ihr Ungehorsamen, werden wir euch wohl Wasser hervorbringen können aus diesem Felsen? Und Mose erhob seine Hand und schlug den Felsen mit dem Stab zweimal. Da kam viel Wasser heraus, so dass die Gemeinde trinken konnte und ihr Vieh. Der Herr aber sprach zu Mose und Aaron: Weil ihr nicht an mich geglaubt habt und mich nicht geheiligt habt vor den Kindern Israel, darum sollt ihr diese Gemeinde nicht ins Land bringen, das ich ihnen geben werde. Das ist das Haderwasser, wo die Kinder Israel mit dem Herrn haderten und er sich heilig an ihnen erwies. Und Mose sandte Botschaft aus Kadesh zu dem König der Edomiter: So lässt dir dein Bruder Israel sagen: Du kennst all die Mühsal, die uns betroffen hat, dass unsere Väter nach Ägypten hinabgezogen sind und wir lange Zeit in Ägypten gewohnt haben und dass die Ägypter uns und unsere Väter schlecht behandelt haben. Und wir schrien zu dem Herrn, der hat unsere Stimme gehört und einen Engel gesandt und uns aus Ägypten geführt. Und siehe, wir sind in Kadesh, einer Stadt an deiner Grenze. Lass uns durch dein Land ziehen. Wir wollen nicht durch Äcker oder Weinberge gehen, auch nicht Wasser aus den Brunnen trinken. Die Landstraße wollen wir ziehen, weder zur rechten noch zur linken weichen, bis wir durch dein Gebiet hindurchgekommen sind. Edom aber sprach zu ihnen: Du sollst nicht hindurchziehen, oder ich werde dir mit dem Schwert entgegentreten. Die Kinder Israel sprachen zu ihm: Wir wollen auf der gebahnten Straße ziehen, und wenn wir von deinem Wasser trinken, wir und unser Vieh, so wollen wir es bezahlen. Wir wollen nichts als nur zu Fuß hindurchziehen. Er aber sprach: Du sollst nicht hindurchziehen. Und die Edomiter zogen aus, ihnen entgegen mit mächtigem Heer und starker Hand. So weigerten sich die Edomiter, Israel zu gestatten, durch ihr Gebiet zu ziehen. Und Israel wich ihnen aus. Und die Kinder Israel brachen auf von Kadesh und kamen mit der ganzen Gemeinde an den Berg Hor. Und der Herr redete mit Mose und Aaron am Berge Hor, an der Grenze des Landes der Edomiter, und sprach: Aaron soll versammelt werden zu seinen Vätern, denn er soll nicht in das Land kommen, das ich den Kindern Israel gegeben habe, weil ihr meinem Munde ungehorsam gewesen seid bei dem Haderwasser. Nimm aber Aaron und seinen Sohn Eleazar und führe sie auf den Berg Hor, und zieh Aaron seine Kleider aus und zieh sie seinem Sohn Eleazar an. Und Aaron soll dort zu seinen Vätern versammelt werden und sterben. Da tat Mose, wie ihm der Herr geboten hatte, und sie stiegen auf den Berg Hor vor der ganzen Gemeinde. Und Mose zog Aaron seine Kleider aus und zog sie seinem Sohn Eleazar an. Aaron starb dort oben auf dem Berge. Mose aber und Eleazar stiegen herab vom Berge. Und als die ganze Gemeinde sah, dass Aaron tot war, beweinten sie ihn 30 Tage.
1: Kapitel 21. Das ganze Haus Israel.
0: Und als der König von Arad, der Kanaaniter, der im Südland wohnte, hörte, dass Israel herankam auf dem Wege von Atarim, zog er in den Kampf gegen Israel und führte etliche gefangen. Da gelobte Israel dem Herrn ein Gelübde und sprach: Wenn du dies Volk in meine Hand gibst, so will ich an ihren Städten den Bann vollstrecken. Und der Herr hörte auf die Stimme Israels und gab die Kanaaniter in ihre Hand, und sie vollstreckten den Bann an ihnen und ihren Städten, und man nannte die Gegend Horma. Da brachen sie auf von dem Berge Hor in Richtung auf das Schilfmeer, um das Land der Edomiter zu umgehen. Und das Volk wurde verdrossen auf dem Wege und redete wider Gott und wider Mose: Warum hast du uns aus Ägypten geführt, dass wir sterben in der Wüste? Denn es ist kein Brot noch Wasser hier, und uns ekelt vor dieser mageren Speise. Da sandte der Herr feurige Schlangen unter das Volk. Sie bissen das Volk, dass viele aus Israel starben. Da kamen sie zu Mose und sprachen: Wir haben gesündigt, dass wir wieder den Herrn und wieder dich geredet haben. Bitte den Herrn, dass er die Schlangen von uns nehme. Und Mose bat für das Volk. Da sprach der Herr zu Mose: Mache dir eine eherne Schlange und richte sie an einer Stange hoch auf. Wer gebissen ist und sieht sie an, der soll leben. Da machte Mose eine eherne Schlange und richtete sie hoch auf. Und wenn jemanden eine Schlange biss, so sah er die eherne Schlange an und blieb leben. Und die Kinder Israel zogen aus und lagerten sich in Obot. Und von Obot zogen sie aus und lagerten sich in Iyim Abarim in der Wüste östlich von Moab. Von da zogen sie weiter und lagerten sich am Bach Sered. Von da zogen sie weiter und lagerten sich in der Wüste südlich des Arnon, der im Gebiet der Amoriter entspringt. Denn der Arnon ist die Grenze Moabs zwischen Moab und den Amoritern. Daher heißt es in dem Buch von den Kriegen des Herrn, dass Waheb in Sufa und die Bäche am Arnon und den Abhang der Bäche, der sich hinzieht zur Stadt Ar und sich lehnt an die Grenze Moabs. Und von da zogen sie nach Beer. Das ist der Brunnen, von dem der Herr zu Mose sagte, versammle das Volk, ich will ihnen Wasser geben. Damals sang Israel dies Lied. Brunnen, steige auf, singet von ihm, das ist der Brunnen, den die Fürsten gegraben haben, die Edlen im Volk haben ihn gegraben mit dem Zepter, mit ihren Stäben. Und von Beer zogen sie nach Matana, und von Matana nach Nahaliel, und von Nahaliel nach Bamot, und von Bamot in das Tal, das im Feld von Moab liegt, bei dem Gipfel des Pisga, der hinunterblickt auf das Jordantal. Und Israel sandte Boten zu Sihon, dem König der Amoriter, und ließ ihm sagen, lass mich durch dein Land ziehen. Wir wollen nicht abbiegen in die Äcker, noch in die Weingärten, wollen auch vom Brunnenwasser nicht trinken. Die Landstraße wollen wir ziehen, bis wir durch dein Gebiet hindurchgekommen sind. Aber Sihon gestattete den Kindern Israel nicht den Zug durch sein Gebiet, sondern sammelte sein ganzes Kriegsvolk und zog aus Israel entgegen in die Wüste. Und als er nach Jachza kam, kämpfte er gegen Israel. Israel aber schlug ihn mit der Schärfe des Schwerts und nahm sein Land ein vom Arnon bis an den Jabbok und bis zu den Ammonitern. Das Gebiet der Ammoniter aber reichte bis Jazer. So nahm Israel alle diese Städte ein und wohnte in allen Städten der Amoriter, in Hesbon und in allen seinen Ortschaften. Denn Hesbon war die Stadt Sihons, des Königs der Amoriter, und er hatte zuvor mit dem König der Moabiter gekämpft und ihm all sein Land abgewonnen bis zum Arnon. Daher sagt man im Lied, kommt nach Hesbon, dass man die Stadt Sihons baue und aufrichte. Denn Feuer ist aus Hesbon gefahren, eine Flamme von der Stadt Sihons. Die hat gefressen Ar in Moab und verzehrt die Höhen am Arnon. Weh dir, Moab, du Volk des Chemosh, bist verloren. Man hat seine Söhne in die Flucht geschlagen und seine Töchter gefangen geführt zu Sihon, dem König der Amoriter. Seine Herrlichkeit ist zunichte geworden von Hesbon bis nach Dibon. Sie ist zerstört bis nach Nofach, bis nach Medeba. So wohnte Israel im Lande der Amoriter. Und Mose sandte Kundschafter aus nach Jazer, und sie eroberten es mit seinen Ortschaften und vertrieben die Amoriter, die darin waren, und wandten sich und zogen hinauf den Weg nach Basan. Da zog ihnen entgegen Og, der König von Basan, mit seinem ganzen Kriegsvolk, um bei Edrei zu kämpfen. Und der Herr sprach zu Mose, fürchte dich nicht vor ihm, denn ich habe ihn in deine Hand gegeben mit Land und Leuten. Und du sollst mit ihm tun, wie du mit Sihon, dem König der Amoriter, getan hast, der in Hesbon wohnte. Und sie schlugen ihn und seine Söhne und sein ganzes Kriegsvolk, bis keiner mehr übrig blieb, und nahmen das Land ein.

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heiliger Gott, diese Worte sind alleine für dich. Ich bitte dich, hör diese Worte, denn du allein bist mein Licht. Es tut mir leid, dass ich immer wieder zweifle, aus Angst vor anderen Menschen in der Frucht nicht weiter reife. Die Wahrheit ist dein Wort und das Wort reinigt das Herz. Doch der Mensch sucht sich nur das heraus, was ihn nicht wirklich schmerzt. Vertraue ich deinem Wort, ungefälscht und ohne Zwang, dann sagt man, das ist in der Tat ein religiöser Drang. Doch nein, mein Gott, so ist es nicht. Ich liebe dich so sehr. Ich höre dein Wort und nehme es an. Es ist nicht wirklich schwer. Du bist und bleibst derselbe Gott von Anbeginn der Zeit. Ob alter oder neuer Bund, du hast dein Volk befreit. Der Zorn von dir war niemals falsch, die Liebe trieb dich an. Du wolltest retten und befreien, Gehorsam ist kein Zwang. Jesus sagte selbst, ich bin der Weg, drum folg mir nach. Ein wahrer König Israels, dein Wort, es liegt nicht brach. Verzeih mir Gott, dass meine Treue keine Wurzeln trägt. Verzeih mir Gott, dass die Angst vom Schein deinen Bund zerschlägt. Verzeih mir Gott, verzeih mir Gott, verzeih mir Gott, verzeih mir Gott, verzeih mir Gott. Es war in dieser Nacht, ich lag in der Nacht.

Einen wunderschönen guten Abend. Ich habe mich schon vorbereitet für den heutigen Abend, weil ich dachte, es gibt, glaube ich, fast kein schwierigeres Thema. Weil jeder von euch kann sich sicher an Leute erinnern, die ihm ganz, ganz nahe gestanden sind und die irgendwann durch Krankheit weggerissen wurden. Insofern tut man sich ein bisschen hart mit dem Thema. Ich las von einer älteren Dame, sie wurde interviewt, sie wurde 105 Jahre alt. Und der Reporter fragte die alte Dame, gnädige Frau, würden Sie uns verraten, wie man 105 Jahre alt wird? Und sie gab zur Antwort, man darf nur nicht aufhören zu atmen. Die Antwort fand ich gar nicht so schlecht. Aber ehrlicherweise, wenn man gerade in so einem inneren Kampf steht, ist das zwar ein netter Trost, aber es bringt einen nicht wirklich vorwärts. Viel stärker finde ich den Bericht von Dr. Stahlmann, einem Psychotherapeut, der ein Buch geschrieben hat, das heißt Geheimnis Psychosomatik. Er beschreibt da die Geschichte des Schriftstellers Gunnar Madsen, der die Heilungsgeschichte seiner Frau aufgeschrieben hat. Gunnar Madsen findet eine junge Frau mit 21 Jahren auf einer Tanzveranstaltung und er verliebt sich Hals über Kopf in die Dame, weil sie so unglaublich süß ist. Und er sagt, sie strahlt ein Charisma aus. Alles, was ihm bei dieser Tanzveranstaltung einfällt und auffällt, ist, dass die Dame sich ganz eigenartig beim Tanzen bewegt. Und er fragt die Freundin, weil man fragt ja nicht beim ersten Mal direkt. Manche Leute lernen das ihr ganzes Leben nicht und fragen immer die anderen. Aber er hatte nur das eine Mal so. Und fragt die Freundin und sagt, hör mal, was hat die? Wieso bewegt die sich so komisch? Und die Antwort ist, sie leidet an Hodgkinscher Erkrankung, also einer ganz aggressiven Form von Krebs. Er verliebt sich trotzdem in das Mädel und heiratet die tatsächlich. Mit dem Bewusstsein, dass die Liebe wahrscheinlich nur ganz wenige Jahre dauert. Sie ist schon während der Zeit des Verlobtseins und später der Heirat, ist sie schon unter Medikamenten, unter Bestrahlung. Und er achtet natürlich peinlich darauf, dass sie alle ihre Medikamente nimmt, alle ihre Arzttermine einhält, bis sie eines Morgens aufwacht, zu ihm sagt, ich gehe nicht mehr zum Doktor. Und er ganz verwirrt ist und sie natürlich versucht zu überreden und sagt, aber das ist wichtig für dich. Und sie sagt, nee, ich gehe nicht mehr. Und irgendwann kommt sie raus und sagt, ich bin nämlich von dir schwanger und ich will unser Kind gebären. Gunnar Madsen beschreibt, wie er so innerlich mit sich ringt und dann um sie rum ganz heimlich zum Doktor geht und sagt, Herr Doktor, meine Frau ist schwanger, was ist denn Ihr Tipp? Und der Doktor sagt, machen Sie keinen Ärger. Sagen Sie Ihrer Frau unbedingt, sie muss die Medikamente nehmen, sie braucht die Bestrahlung und sie soll das Kind abtreiben. Es ist überhaupt gar kein Plan, dass sie das Kind am Leben erhält. Sie ist jetzt schon ein Todeskandidat und wenn sie das macht, ist alles fertig. Madsen geht nach Hause zu seiner Frau und versucht ihr das irgendwie klarzumachen. Und die weigert sich strikt. Mit folgendem Argument. Sie sagt, ich glaube an Gott und ich glaube, dass Gott der Schöpfer des Lebens ist und nicht des Todes. Und ich glaube, dass Gott für mich und für unser Kind Leben hat. Madsen, ein überzeugter Atheist, sagt, du bist bescheuert. Und wenn du jetzt stirbst, dann hast du das selber zu verantworten. Und sie nimmt die Medikamente trotzdem nicht und sie geht auch nicht mehr zum Doktor. Der Termin der Geburt rückt näher und sie geht tatsächlich ins Krankenhaus. Und zum Schocke aller Leute, aller Fachleute, bringt sie einen gesunden Jungen zur Welt. Und als man sie 2 Monate später wieder untersucht, ist die Frau vollkommen heil und gesund, ohne Krebs. 3 Jahre später bringt sie eine gesunde Tochter zur Welt und die Frau lebt bis heute gesund, ohne Krebs. Dr. Stahlmann ist weder Christ, noch ist er irgendwas. Alles, was er ist, ist er Psychotherapeut. Und er hat diesen Fall über Jahre beobachtet.

in der Vertigo Tour in Vancouver und mitten im Konzert fällt ihm in der zweiten Reihe eine Frau auf. Diese Frau sitzt im Rollstuhl und hat folgendes Plakat. So steht es in diesen News bei ihm in seiner Website. Auf diesem Plakat steht: Wenn ich diesen Rollstuhl stehen lassen würde, würdest du mit mir tanzen. Bono sieht das, unterbricht das Konzert und sagt über Mikro: Hey, coole Werbung, hebt mal die Frau hoch. Und tatsächlich heben sie diese gelähmte Frau aus ihrem Stuhl, heben sie über die Leute rüber, bis sie endlich auf die Bühne kommt. Die Frau hängt sich mit ihren Armen an den Hals von Bono. Der ganze Körper hängt runter und er versucht, nachdem die Band so ein paar Takte spielt, sich mit ihr im Tanz irgendwie zu drehen, was natürlich völlig komisch aussieht. Und dann passiert das, wo die Kameras ihren Fokus drauf halten. Während die Frau an ihm hängt, fängt der Körper an, ekstatisch zu zucken. Die Frau versucht langsam mit den Füßen sich irgendwie mit ihm mitzudrehen. Und nach mehreren Minuten, so sagt Bono später, fühlt er plötzlich, die steht auf dem Boden, er lässt sie los und die Frau beginnt sich über die Bühne tanzenderweise zu bewegen, bis sie ans Ende der Bühne kommt. Da steht eine Frau und heult völlig haltlos, das ist die Betreuerin, die sie hergebracht hat, steht da und guckt dieses Wunder an, wie diese Frau plötzlich läuft. Bono total fasziniert, die Kamera hält das, ja, kannst du bei YouTube angucken. Die Kamera hält drauf und denkt, das gibt's doch gar nicht. Und Bono ist von dieser Situation derartig gepackt, dass er seine Jungs anguckt und sie singen a cappella den Psalm 40, der folgendermaßen heißt: Geduldig hoffte ich auf die Hilfe des Herrn und er wandte sich zu mir und hörte mein Schreien. Er rettete mich aus dem Sumpf der Verzweiflung. Er stellte mich auf festen Boden und gab meinen Füßen festen Halt. Er legte mir ein neues Lied in meinen Mund, mit dem ich Gott loben kann. Viele werden es sehen und darüber staunen und sie werden lernen, Gott zu vertrauen. Hammer. Das musst du mal erklären. Wieso passiert sowas? Dr. Peter Stiefelhagen schreibt in seinem Artikel in der Fachzeitung Arzneimitteltherapie mit der Überschrift: Wer nicht an Wunder glaubt, ist kein Realist. Den Spruch hat er von Ben Gurion geklaut. Und er sagt: Spontane Rückbildung von Krebstumoren lässt sich immer wieder beobachten. Bislang gibt es für diese Remission drei Erklärungen. Einmal, das Immunsystem verwandelt Tumorzellen in normale Zellen. Das ist die eine mögliche Erklärung. Die zweite, der Körper könne Substanzen bilden, die den Tumor aushungern. Das ist die zweite Erklärung. Die dritte Erklärung ist, die Psyche, unsere Seele, kann Einfluss auf den Tumor nehmen. Wenn Menschen folglich bezeugen, sie seien durch Gebet von einer Krebskrankheit geheilt, ist das gar nicht abwegig. Sehr spannende Erklärung. Was wäre, wenn? Es gibt einen Mann in den Staaten, der ein Riesenbuch geschrieben hat, das in Deutschland rausgekommen ist, das ein Weltbestseller mittlerweile ist. In Deutschland schon die, ich weiß nicht, siebte oder achte oder neunte Auflage, wird permanent nachgedruckt, im Herder Verlag erschienen. Das Buch heißt Glaube heilt. Der Mann ist Professor Dr. Dale Matthews. Und dieser Mann hat hunderte von Fällen untersucht, um rauszukriegen, heilt Glaube ja oder nein. Er beschreibt auf Seite 81 bis 83 den Fall von Barbara, einer 31-jährigen Mutter mit Schilddrüsenkrebs. Diese Frau liegt im Krankenhaus. Und in diesem Krankenhaus, wenn man die Schublade aufmacht, liegt sowas wie ein Neues Testament von so einer Vereinigung, die man Gideons nennt. Also das sind so Bibelverteilfreaks. Und überall, wo die können, stellen die irgendwie die Bibel oder das Neue Testament rein. Und sie liest das und sie liest diese Geschichte von Jesus mit dieser Frau, die einen Blutfluss hatte 12 Jahre lang. Und da kommt diese Passage, wo diese Frau den unteren Saum von dem Mantel von Jesus anfasst und gesund wird. Und diese Frau, so beschreibt sie das, sie sagt: Ich sah diese Szene plötzlich vor mir und ich wusste, wenn ich das nächste Mal zum Abendmahl gehe und ich nehme dieses Brot, dann werde ich Jesus berühren. Und als das Abendmahl kommt, sie geht in Gottesdienst, sie nimmt dieses Abendmahl, sie nimmt dieses Brot, sie steckt das in den Mund. Sie sagte: Ich wusste, dass ab jetzt meine Heilung beginnt. Die ärztliche Diagnose ist völlig gegenteilig, die Befunde sind total katastrophenmäßig und es braucht genau 8 Monate und die Frau ist komplett gesund. Dale Matthews kommentiert das folgendermaßen.

0: Ob es die medizinische Behandlung war oder der Glaube an Gott, können wir nicht beweisen. Aber eins ist sicher, der Glaube gab ihr genug Kraft und Stärke, ihr Immunsystem zu stabilisieren und damit die Heilung zu beschleunigen. Finde ich eine clevere Erklärung, stimmt's? Ganz offensichtlich gibt es da Zusammenhänge. Selbst die FAZ hat sich es nicht nehmen lassen, einen Artikel zu schreiben über Glaube durch Wunderheilung. Und sie zitiert nicht irgendwen, sondern sie macht sich die Mühe, alle möglichen Fußballer aufzuzählen, die durch ihre Hinwendung zum Glauben aus absolut Katastrophenkrankheiten gesund geworden sind. Wie zum Beispiel der Weltfußballer Kaká, der durch einen Unfall einen Genickbruch und einen Halswirbelbruch erlebt, gelähmt sein muss und die Kirche betet für ihn und der Mann wird komplett geheilt. Sie beschreiben die Heilungsgeschichte des Ex-Nationalfußballers Heiko Herrlich, der durch seine Krebskrankheit gegangen ist und tatsächlich eine totale Wiederherstellung erlebt hat. Sie haben noch einen Fall, Gerald Asamoah, der mit seinem Herzleiden eigentlich überhaupt nie hätte Fußball spielen dürfen und Gott berührt ihn übernatürlich. Bum Kunçar, dem man das Knie zertrümmert in einem Spiel mit Eintracht Frankfurt gegen wen auch immer. Und die Kirche betet und das Knie wird komplett wiederhergestellt. Das schreibt nicht irgend so ein frommes Blatt, sondern die FAZ, die nicht gerade dafür bekannt ist, besonders fromm zu sein. Das berührt mich. Ganz offensichtlich waren so viele Fakten da, dass selbst eine solche Zeitung an diesen Dingen nicht vorbeigucken konnte. Das finde ich spannend. Das lehrt mich was. Nämlich, dass wir darüber nachdenken müssen, ob es neben dem, was wir als normale und natürliche Heilungswege ansehen, es nicht auch einen übernatürlichen Weg gibt. Sie alle, genauso wie ich auch, wir haben bestimmte physikalische Gesetze in der Schule gelernt. Eins dieser Gesetze heißt, es gibt das Gesetz der Erdanziehung. Stimmt's? Das bedeutet, wenn ich dieses Buch loslasse, fängt es nicht an zu schweben, sondern was macht es laut diesem Gesetz der Erdanziehung? Genau, das fällt nach unten, ganz normal. Aber wir wissen, das ist das normale Gesetz. Es gibt aber ein höheres Gesetz. Das haben alle die Leute schon erlebt, die mal mit dem Flugzeug geflogen sind. Das nennt man das Gesetz der Aerodynamik. Wenn du genug Geschwindigkeit aufbauen kannst, dann kann sogar so eine riesenschwere Tonnenmaschine sich in Bewegung setzen und fliegen, stimmt's? Liebe Freunde, das ist das Geheimnis. Es gibt das natürliche Gesetz, das wir kennen. Krankheit und wir folgern irgendwann führt zum Tod. Es gibt ein übernatürliches, göttliches Gesetz, das sagt, wenn Gott in die Situation eingreift, dann kann man plötzlich gesund werden, auch wenn alle Fakten dagegen sprechen. Und wir müssen entdecken und wir müssen lernen, wie wir dieses höhere Gesetz in unser Leben reinkriegen. Das ist der spannende Punkt, wenn man über übernatürliche, göttlich-biblische Heilung redet. Übrigens, liebe Freunde, ist es ja keine Entdeckung unserer Zeit. Also der älteste und die längste uns bekannte Tradition von Heilung erzählt uns die Bibel von Jesus Christus, dem ältesten Heiler überhaupt. Der hat schon vor 2000 Jahren solche Dinge gemacht, wie dort heißt es im Evangelium von Matthäus, Jesus zog umher und heilte alle Kranken und jedes Gebrechen im Volk. Stellen Sie sich mal diese Quote vor. Das ist spannend, stimmt's? Die Panik für jede Krankenkasse. Die können ihren Laden dicht machen, wenn Jesus vorbeikommt. Und interessanterweise hat Jesus genau diesen Auftrag an seine Leute weitergegeben. Also die ersten Christen haben tatsächlich geglaubt, dass man für Menschen beten kann und die werden gesund. Bis zum 3. Jahrhundert finden wir tausende von Beispielen, wo das genauso funktionierte. Irgendwann wurde diese Kirche zur Staatskirche, dann hat man das delegiert an die sogenannten Kirchenväter. Das waren irgendwelche Freaks, die in der Wüste, meistens in Ägypten wohnten, zu denen man hingepilgert ist. Und die konnten dann auch noch beten und Leute wurden gesund. Und irgendwann hat man das total weggeschlossen. Dann gab es die sogenannten Mönche und die haben beides gemacht. Die haben die Heilkunde, also medizinische Heilkunde verwendet und haben gleichzeitig gebetet. Im Zweiten Laterankonzil 1139 wurde das verboten. Man trennte Gebet und Heilkunde. Und seitdem gibt es zwei Entwicklungen, nämlich die medizinisch-ärztliche Entwicklung und dann gab es die geistliche Entwicklung. Und die da führte dazu, dass man überhaupt nicht mehr betete. Sehr spannend, einfach nur, dass man das geschichtlich mal einordnet. Weil manchmal kommen Christen zu mir und sagen,
1: wenn ich jetzt ein richtiger Christ bin, dann darf ich keine Medizin mehr nehmen, weil das ist ja bestimmt schlecht, oder?
0: Dann denke ich, was bist du denn für ein Dussel? Also wenn Gott das Ziel hat, dich gesund zu machen, dann nutzt er alles, was geht, oder? Ich finde die andere These, die man mir erzählt hat, noch schlimmer. Da kamen Leute ernsthaft zu mir und haben gesagt, weißt du, Bruder, Gott hat mich krank gemacht, damit ich was lernen soll. Dann habe ich gedacht, spannend. Wo hat Gott denn die Krankheit her? Die muss er sich vom Teufel leihen, weil er selber hat die gar nicht. Das finde ich eine dolle Theologie. Und wissen Sie, was mich am meisten begeistert hat? Dass diese selben Leute dann Medizin eingeschmissen haben. Und dann dachte ich, das finde ich ja jetzt super komisch. Also wenn Gott dir schon die Krankheit geschenkt hat, dann leide gefälligst auch. Ja, weil wenn du Medizin dagegen nimmst, dann hast du doch damit den guten Plan Gottes, dass du krank bist, verhindert, oder nicht? Merken Sie, wie krank dieses Denken ist? Da stimmt irgendwas vorne und hinten nicht. Gott ist niemand, der irgendwen krank macht. Sondern er ist gekommen, damit wir Leben haben und dieses Leben im Überfluss. So, wer immer ihnen erzählt hat, dass Gott es liebt, dass sie krank sind, der hat ihnen einen richtig dicken, fetten Bären aufgebunden. Das finden sie in der Bibel gar nicht. Sondern Jesus wollte ganz offensichtlich, dass Leute gesund werden. Und vielleicht sagen Sie, wie neulich jemand zu mir sagte, ja, ja, Herr Pastor, aber wenn Gott wirklich will, dass die Leute krank sind, wieso sind so viele krank? Gute Frage. Ich mag Leute, die gute Fragen stellen. Allerdings liebe ich noch mehr Leute, die gute Antworten haben. Mir kam eine Geschichte in die Hand, die ich ziemlich cool finde. Ein Pastor sitzt bei einem Friseur im Laden. Und wie das beim Friseur manchmal so ist, man redet über alles Mögliche. Man kommt vom Hölzchen auf Stöckchen und vom Stöckchen aufs und so weiter. Und irgendwann sind sie dabei und der Friseur sagt zum Pastor, er wusste nicht, dass es ein Pastor ist übrigens, er sagt, wissen Sie, was mich am meisten nervt, ist dieser Glaube an Gott. Stellen Sie sich das doch mal vor. Wenn es einen Gott geben würde, dann kann es doch keine kranken Leute geben, oder? So ein Gott der Liebe, der kann doch nicht zulassen, dass Leute krank sind. Das gibt's doch gar nicht. Der Pastor, der kein Streit vom Zaun brechen will, sagt gar nichts. Wartet, bis er mit seiner Arbeit fertig ist, bezahlt und geht raus. Und während er gut durch die Einkaufsmeile läuft, sieht er plötzlich so einen Obdachlosen an dem Brunnen sitzen. Und ihm kommt eine Idee. Er geht zu dem Mann hin und sagt, hören Sie mal, wollen Sie innerhalb der nächsten 5 Minuten 10 Euro verdienen? Der Typ guckt ihn an und sagt, was muss ich machen? Er sagt, nur mit mir mitkommen. Oh, das hört sich gut an. Und der Pastor gibt ihm 10 Euro. Er geht mit dem Obdachlosen wieder zum Friseurladen, geht rein und schreit mitten in den vollbesetzten Friseurladen, ich glaube, es gibt keine Friseure. Der Friseur guckt ihn an und denkt, ach du Schande, was ist mit denen denn los? Und er sagt, was reden Sie denn für ein Mist? Ich war doch gerade dabei, Ihre Haare zu schneiden. Nee, sagt er, wenn es Friseure gibt, dann könnte es so einen Mann wie diesen hier nicht geben. Ja, sagt der Friseur, Moment, so können Sie nicht wetten mit mir. Der ist ja noch gar nie zu mir gekommen, um sich von mir die Haare schneiden zu lassen. Dann würde er so nicht aussehen. Der Pastor grinst und sagt, sehen Sie, genau das ist der Punkt. Die meisten Leute vergessen, zu Gott zu gehen und wundern sich, dass sie mit ihrem Elend ihr ganzes Leben lang rumrennen müssen. Verstehen Sie den Gedanken? Ich fand den Pastor ziemlich clever. Und ich würde Sie gerne einladen wollen, mit mir zusammen mal anzugucken, wie man denn so von Gott Heilung bekommen kann. Finden Sie das ein spannendes Thema? Das wäre doch eine spannende Maßnahme, wenn man irgendwie einen Schlüssel oder wenigstens eine Anleitung hinbringt, oder? Ich fand auch, das ist eine barmherziger Gedanke. Und so dachte ich, ich teile das mal mit Ihnen. Wir gehen, wenn Sie wollen, in die Bibel rein, weil die redet nämlich über diese Fälle und erstaunlich detailliert. Also wenn es Ihnen nichts ausmacht, packen Sie Ihre Bibel einfach aus. geben Sie ein bisschen damit an und sagen Sie Ihrem Nachbarn damit, Herr, ich bin besser als du. Nein, nein, es gibt nur gute Christen und bessere Christen. Und die, die eine Bibel mit haben, die haben irgendwie so einen besonderen Heiligenschein schon. Also wenn Sie das Johannesevangelium gefunden haben, also es gibt vorne im Neuen Testament so 4 Bücher, die alle über das Leben Jesu reden. Matthäus hat eine Variante, Markus die zweite, Lukas die dritte und dann gibt's Johannes. Ins 4. Kapitel. Und dann ziemlich ans Ende. Ich lese Ihnen den Text einfach mal vor, weil ich den wirklich schön finde. Ab dem 47. Vers. Also Jesus war in einer kleinen Stadt, die hieß Kana, und ein Beamter des Königs Herodes kommt aus Kapernaum, weil er da mit seinem Sohn lebte und der Sohn hat eine schwere Krankheit. Dieser Mann hatte gehört, dass Jesus von Juda nach Galiläa zurückgekehrt war und bat ihn jetzt, nach Kapernaum hinabzukommen und seinen Sohn zu heilen, der im Sterben lag. Und Jesus antwortet ihm und sagt, wenn ihr nicht Wunder und außergewöhnliche Dinge seht, glaubt ihr nicht. Aber der Beamte des Königs flehte ihn an, Herr, bitte komm, bevor mein Kind stirbt. Da sagte Jesus zu ihm, geh nach Hause, dein Sohn lebt und ist gesund. Der Mann glaubte dem, was Jesus zu ihm sagte, und auf sein Wort hin machte er sich auf den Weg hinunter nach Kapernaum. Er war aber noch nicht dort angelangt, da kamen ihm seine Diener mit einer Nachricht entgegen, nämlich, dass sein Sohn lebte und gesund war. Er fragte sie, seit wann es ihm denn besser gehe. Gestern Mittag um 1 Uhr hatte er mit einem Mal kein Fieber mehr, antworteten sie. Da wusste der Vater, dass es genau zu dem Zeitpunkt geschehen war, an dem Jesus zu ihm gesagt hatte, dein Sohn lebt und ist gesund. Und er glaubte an Jesus, er und alle aus seinem Haus. Was für eine coole Geschichte. Mir gefallen diese Bibelgeschichten deshalb, weil sie sich versuchen, in unser Alltagsleben uns mit einzuschließen. Diese Geschichte können wir auf uns übertragen. Da ist dieser Mann, ein Beamter des Königs, das heißt, der hatte Wohlstand, dem ging es gut, der hatte eine ordentliche Position, der war auf der Karriereleiter ziemlich hochgeklettert und wir würden sagen, super Leben. Aber wie in seinem Leben, so auch in unserem Leben, gibt es immer eine Achillesferse. Irgendwann trifft uns irgendwas. Und in seinem Fall war es die Krankheit des Sohnes. Mit Mal zerbricht sein superschönes Glücksgefühl. Vielleicht so wie bei dir. Das Leben sieht toll aus. Wir denken, wir haben alles im Griff und mit Mal bröckelt es an einer Stelle. Und wenn wir ehrlich sind, merken wir, spätestens bei so Krankheiten wie Krebs, wir haben nichts im Griff. Wir sind völlig überfordert mit der Situation, weil wir gar nicht wissen, was wir tun sollen. Und dieser Mann, weil er reich war und weil er Einfluss hatte, hat wahrscheinlich sämtliche Ärzte, die er kannte, in Bewegung gesetzt. Alle Möglichkeiten abgeschöpft, die man abschöpfen kann. Aber die ehrliche Antwort war, es gibt keine Hoffnung dafür. Und liebe Freunde, ganz offensichtlich brauchen wir sehr häufig in unserem Leben diesen Punkt, wo wir mit unserem Latein am Ende sind und plötzlich entdecken, es gibt ein höheres Gesetz. Was wäre, wenn es Gott gibt? Und diesen Punkt nutzt Gott in der Regel, um uns wach zu rütteln, um uns aus unserem Trott rauszuholen, um uns aus unserer Selbstlüge rauszuholen. So nach dem Motto, wenn ich mich lange genug anstrenge, wenn ich irgendwie gut genug bin, wenn ich versuche auf der Leistungsskala hoch genug zu fahren, dann wird schon alles gut laufen. Das ist irgendwie so eine ganz komische Illusion, die wir haben. Wenn wir uns nur lange genug anstrengen, wenn wir es irgendwie nur gut genug machen, irgendwann werden wir alles im Griff haben. Leute, wir haben nichts im Griff. Denken Sie mal über Ihre Gesundheit nach. Diese Leistungsfreaks, die plötzlich mit Burnout zu kämpfen haben. Und du dachtest, hey, ich hab's im Griff, ich weiß, wie es geht. Und mit Mal hast du gar nichts mehr im Griff. Die Leute, die plötzlich in Depressionen kippen und gar nicht wissen, wie ihnen geschieht. Und mit Mal ist es nur noch dunkel. Und du sagst, hey, ich war mal jemand, der war wirklich auf der Leistungsebene ganz oben. Vielleicht warst du der Chef deiner Abteilung. Und mit Mal kippst du in ein Loch und du weißt schier nicht, wie du da reinkamst, aber du weißt auch nicht, wie du rauskommst. Mit Mal kommen deine Kinder vorbei. Polizei klingelt an der Tür und sagen, hey, wir haben ihren Sohn mit so und so viel Droge gefunden. Und bei dir kippt das ganze Kartenhaus zusammen, weil du merkst, du hast es nicht im Griff. Leute, seien wir doch mal ehrlich, was haben wir denn tatsächlich im Griff? Wer von Ihnen kann denn für seinen Job garantieren? Wir können auch nicht mal für unsere Zukunft garantieren. Und seien Sie ehrlich, wenn wir über den Tod nachdenken, da können wir für gar nichts mehr garantieren. So, lassen Sie uns ehrlicherweise uns ganz schnell von dieser Illusion verabschieden, wir hätten es im Griff. Manchmal brauchen wir genau diese Momente, um wach zu werden. Und Gott nutzt diese Momente, um tatsächlich zu uns zu reden. Deshalb Schmerzen und Krankheiten können manchmal so ein Augenöffner sein, die uns wach werden lassen. Mariah Carey, diese Supersängerin, erlebt eines Tages, während sie vorm Spiegel steht, dass ihre Brust einen komischen Knoten hat und sie untersucht das und man stellt fest, sie hat Brustkrebs. Was macht diese Frau, nachdem sie beim Doktor war? Sie erinnert sich daran, dass sie als kleines Mädchen mal in einer Kirche, in einer Lobpreisgruppe gesungen hat und sie fängt dann zu beten, wie sie noch nie in ihrem Leben gebetet hat. Sylvester Stallone, dieser Rambo-Darsteller, einer der Typen, die wirklich, also nicht nur aufgeblasene Muskeln haben, sondern tatsächlich noch ein paar andere, der erlebt bei der zweiten Geburt seiner kleinen Tochter, dass sie mit einem irreparablen Herzfehler zur Welt kommt und die Ärzte sagen, die stirbt in den nächsten 3 Monaten. Und dieser Typ, der vor lauter Kraft kaum laufen kann, schleppt sich plötzlich in die Kirche und fängt an zu beten und weint wie ein kleiner Junge und sagt, lieber Gott, wenn du kommst, und wenn du reinkommst in mein Leben, bitte rette meine kleine Tochter. Und nach einem Dreivierteljahr Gebet wird das Herz dieses Kindes plötzlich normal, ohne dass irgendein Arzt irgendwas machen konnte und niemand erklärt, wie es geht. Sie müssen mal dieses Interview lesen, wo er dem lieben Gott dankt. Und als er den 4. Rambo-Film macht, dann macht er schier eine Evangelisation aus dem Film. Warum passiert das so? Ganz offensichtlich brauchen wir wie dieser Mann irgendwann diese ganz tiefe Erkenntnis, wir haben es nicht im Griff. Wenn Sie gerade in einer solchen Situation stecken, sollten Sie innerlich Ihre Hand heben und sagen, danke lieber Gott, ich glaube, ich bin gerade auf dem richtigen Weg. Klingt nicht so cool, aber ist trotzdem richtig. Ich las von einer Frau einen Artikel, Christiane Bochmann heißt die Dame, sie ist 60 Jahre alt und sie hat einen Artikel geschrieben, der fiel mir deshalb ins Auge, weil der hieß Krebs, das Beste, was mir je passieren konnte. Warum? Durch diese Krankheit fing sie an, ihr Leben zu reflektieren und merkt, es gibt viele Bereiche in meinem Leben, die stimmen einfach nicht. Da habe ich mir über Jahre was in die Tasche gelogen. Und sie fing an, ihr Leben zu ändern. Und sie lernte ihre Nachbarin kennen und diese Nachbarin gehörte zu einer christlichen Gemeinde und die gab ihr den Glauben an Jesus. Spannend, stimmt. Ich staune über diesen unglaublich guten Gott, der mitten rein in die Situation, wo wir denken, das ist die größte Krise, soll ich Ihnen was Ehrliches sagen, das ist die größte Chance Ihres Lebens. Fangen Sie das mal an, aus dieser Sichtweise zu sehen, dass Ihre größte Krise vielleicht die größte Chance ist, die je in Ihrem Leben war. Andreas Wecker, wahrscheinlich der beste Turner, den Deutschland je hervorgebracht hat, sitzt mit Alkoholproblemen, mit einem kaputten Körper zu Hause und überlegt sich, wie er mit seinem Auto gegen den nächsten Pfeiler bei der nächsten Autobahnfahrt fährt. Und während er da sitzt, völlig abgesoffen, völlig vom Leben verzweifelt, klingelt es an seiner Haustür und 2 seiner Nachbarn stehen davor. Sie grinsen ihn an und sagen, wir wollten Sie gerne besuchen und wir wollten Sie zu unserem Männerhauskreis einladen. Wissen Sie, wir glauben, dass Jesus an Ihrem Leben interessiert ist. Und er denkt, er hört nicht richtig, was sind das denn für Spinner? Warum kamen diese Männer genau in diesem Zeitpunkt, zu dieser Zeit in dieser inneren Krise an seine Tür? Und er erlebt Gottes Liebe und Gnade, wird frei und kriegt eine völlig neue Perspektive und fängt an, Gott zu dienen. Warum ist das so? Wissen Sie warum? Weil Gott sie unheimlich lieb hat. Und wenn Sie diesen Gedanken mal begreifen, meine Krise ist nicht, weil Gott sauer auf mich ist, sondern weil er ganz offensichtlich wollte, dass ich nicht mit meinem Leben gegen die Wand fahre. Und er macht sie wach und sagt, hey, komm mal in Bewegung und beginn mal die richtigen Dinge zu sehen. Als der Vater das begreift, fängt er an, nach Jesus zu suchen. Das gefällt mir. Das ist immer die richtige Richtung. Irgendwann begreifen wir, dass es einen Gott geben muss, auch wenn es nur eine vage, zarte Hoffnung ist. Aber wir machen uns auf die Suche und wir sagen, Gott, wo immer du bist, ja, ich würde dich gerne finden. Mich fasziniert das und Gott hat unglaubliche Wege, dich zu finden und mich zu finden. Xavier Naidoo, dieser Sänger, sitzt eines Abends, Silvester, sitzt er bei sich oben zu Hause, völlig abgefrustet von seinem Leben. Und er fragt sich, was mache ich? Und alles, was ihm einfällt, ist, es muss irgendwo bei uns zu Hause eine Bibel geben. Und er sucht sich eine Bibel, schlägt sie ganz hinten auf. Und er liest diese Worte. Der Geist und die Braut sprechen, komm. Und wer das hört, der soll antworten und sagen, komm. Er liest das, er versteht überhaupt nicht, was er da liest. Und er sagt, Gott, was immer das bedeutet, ich sag, komm. Und während er das betet, sagt er, habe ich wie in einem Flash-Moment, ist es plötzlich, als wenn Jesus vor mir steht. Und der Typ findet zum Glauben an Jesus. Hammergeschichte. Wieso ist es so? Weil immer, wenn du in deinem Herzen suchst, lässt Gott dich was finden. Ist immer so. Da sitzt so eine völlig abgedrehte Frau wie Nina Hagen zu Hause. Ey, und die ist wirklich schräg. Aber es gibt in ihrem Herzen eine unbändige Sehnsucht. Und irgendwann weint sie sich in Schlaf und singt, Jesus, wenn es dich gibt, kannst du nicht zu mir kommen. Und während sie in ihrem Bett liegt, kommt Jesus zu ihr. Und sie sieht ihn vor sich. Hammer. Und das dreht ihr Leben. Sie müssen sich mal Interviews von ihr anhören, wenn sie anfängt, über Jesus zu reden. Da kann man wie Tränen. Warum? Weil Gott ganz offensichtlich keine Mühe hat, dich abzuholen, wo du bist. Ich weiß nicht, ob Sie jemals die Geschichte von Präsident Bush gelesen haben. Er sagt, ich lief betrunken mit meinem Freund aus der Kneipe. Plötzlich steht ein Mann an der Tür, der mich anguckt und sagt, ey, ich soll dir einen Gruß vom lieben Gott sagen. Er liebt dich und Jesus ist gekommen, um dich freizusetzen. Und er sagt, ich wurde im Moment nüchtern, während er mit mir redet. Und Gott packt diesen Kerl und er wird irgendwann Präsident der Vereinigten Staaten. Völlig verrückte Geschichte. Ich bin in Dillingen in einem Gottesdienst. Und während der Gottesdienst läuft, mitten in der Predigt, springt plötzlich ein Mann mittleren Alters nach vorne, schmeißt sich vorne auf die Knie und ruft ganz laut, bitte beten Sie mit mir, ich will, dass Jesus in mein Leben kommt. Und ich denke, du Dussel, der Gottesdienst ist noch gar nicht zu Ende. Warte gefälligst, bis ich fertig bin. Habe ich aber nicht laut gesagt, sondern nur gedacht. Und der Typ sitzt da und die Tränen laufen über sein Gesicht. Und irgendwann habe ich gedacht, okay, bevor der Gottesdienst noch peinlicher wird, wir beten mit dem Kerl. Und wir beten mit ihm. Dann haben wir den Gottesdienst zu Ende geführt. Nachher schnappe ich ihn und sage, hören Sie mal, nur damit wir uns mal klar verstehen. Ja? Also normalerweise läuft das so, dass man wartet, bis das Ding zu Ende ist. Und dann kann man immer noch was, wenn man was will. Er sagte, ich konnte nicht anders. Dann sage ich, wie, das heißt, Sie konnten nicht anders? Er sagte, heute Vormittag bin ich zu Hause, hat Schicht gearbeitet. Plötzlich steht ein Mann in meinem Wohnzimmer und sagt, geh in die Einsteinstraße heute Abend, weil ich such dich schon so lange. Das geht dreimal, dann rennt er in die Küche vor lauter Angst und will seine Frau holen, zehrt sie wieder ins Wohnzimmer, aber da ist niemand. Und seine Frau sagt, hör mal, mein Freund, ja, wenn du nochmal saufen gehst abends, dann haben wir beide ein ernsthaftes Problem. Und er sagt, ich hab gar nichts. Und während sie ihm das nochmal erzählt, er soll in die Einsteinstraße gehen, greift die Frau in ihren Korb, die war nämlich einkaufen in der Fußgängerzone, und holt einen Zettel raus, da steht Evangelisationsveranstaltung in Dillingen, Einsteinstraße sowieso, und der Name der Gemeinde. Am Abend ist der Mann im Gottesdienst, weil er die Adresse genommen hat und hingegangen ist. Und während der Predigt, sage ich, habe ich diese Geschichte gehabt, wo ein Engel kommt und zu Petrus redet und Petrus begreift es gar nicht. Den Mann trifft es wie vom Donner gerührt, es reißt ihn schier vom Stuhl, er rennt nach vorne und sagt, ey, das ist mein Einsatz, jetzt oder nie. Erklären Sie das mal. Ganz offensichtlich kennt Gott dein Herz. Und wenn du ihn suchst, ihn wirklich suchst, dann lässt er sich von dir finden. Das ist der Punkt. Und dieser Mann sucht. Der sucht mit all seiner Kraft. Und tatsächlich, er kommt zu Jesus. Das ist, was mich fasziniert. Und er bittet Jesus um Hilfe. Und er hat eine Vorstellung, wie Jesus das machen soll. Stimmt's? So wie wir auch. Wir haben schon unsere guten Pläne zurechtgelegt, wie Gott handeln soll. Wissen Sie, was das Erstaunliche ist? Gott spielt nicht mit. Es gibt so einen Satz, der heißt, der Mensch denkt und Gott lenkt. Der Mensch dachte und Gott lachte. Manchmal kommen wir und dann bilden wir uns ein, jetzt endlich, wo wir es begriffen haben, muss Gott jetzt nach unserer Pfeife tanzen. 20, 30 Jahre laufen wir und machen unser Ding, fahren unser Leben gegen die Wand, aber dann irgendwann begreifen wir, oh, ich glaube, wir brauchen Gott, aber jetzt, lieber Gott, Gewehr bei Fuß, hier! Sei ehrlich, wenn dein Nachbar so mit dir umspringen würde, was würdest du tun? Genau. Du würdest erstmal gar nichts machen. Sondern was würdest du testen wollen? Will der nur billig meine Hilfe abstauben oder will er wirklich eine Beziehung zu mir? Denken Sie gut über die Frage nach. Suchen wir wirklich Gott oder wollen wir nur eine schnelle Pannenhilfe? Ich weiß nicht genau, ob Sie wissen, wo in Ihrem Auto der Wagenheber ist. Ich muss den immer suchen. Wissen Sie warum? Ich hole die nur raus, wenn ich eine Panne habe. Und danach verschwindet er im Dunkel meines Kofferraums wieder. Und manche Leute denken, sie können Gott wie so ein Pannenheber, wie so ein Wagenheber benutzen. Wenn wir ein Problem haben, wenn wir eine Panne haben, hey, lieber Gott, hallo, hier bin ich. Jetzt bitte handeln, sofort aber, ja, wenn nicht gleich, dann sofort. Wie heißt das Wort mit 4 Buchstaben? Flott! Ja. Und wir denken Gott, 5 Buchstaben übrigens, und wir denken Gott muss reagieren. Das läuft so nicht. Ich möchte Ihnen was sagen. Gott möchte, dass du und ich, dass wir kerngesund sind. Deswegen heilt er zuerst den Kern und dann die Symptome. Heilung bei Gott fängt immer innen an und geht nach außen. Medizinische Heilung fängt immer außen an und wir hoffen, dass es irgendwann nach innen wirkt. Gott arbeitet genau andersrum. Deswegen ist Gott viel mehr interessiert, dass zuerst mal die Beziehung zu ihm stimmt. Und dann arbeitet Gott daran, dass unsere Seele wieder die richtige Richtung kriegt. Stimmt, unser Denken erneuert wird, ja, unsere Worte erneuert werden, unsere Lebensmuster sich erneuern. Und tatsächlich, wenn die Seele auf Reihe kommt, heilt der Körper fast automatisch hinterher. Verstehen Sie das? Und wir wollen das genau andersrum, ja? Gott, heil bitte schnell meine Symptome, damit ich immer so fröhlich weitermachen kann wie bisher. Und Gott spielt nicht mit. Und wir sind sauer, weil der liebe Gott nicht macht, was wir wollen. So wie mein kleiner Sohn. Wissen Sie, Gott weiß besser, was für uns gut ist, als wir wissen, was für uns gut ist. Ist es so? Als mein kleiner Timo 3 Jahre alt war und sein größerer Bruder Marcelli 5 und der das Fahrrad bekam, da wollte er auch ein Fahrrad. Aber ehrlicherweise waren seine Beine viel zu kurz, der kam gar nicht bis auf den Boden, wenn er auf dem Sattel saß. Also was habe ich als Papa zu ihm gesagt? Timo, Schatz, wenn du so alt bist wie Marcelli, dann kriegst du auch ein Fahrrad. Nein, ich will jetzt ein Fahrrad. Aber weißt du, du kommst mit deinen Füßen gar nicht an den Boden ran. Ist mir egal. Ich will ein Fahrrad. Ja, aber wenn du so eins bekommen würdest, du würdest immer nur einen Unfall machen. Dann will ich einen anderen Papa. War durch. Wissen Sie, manchmal denke ich, die Leute sind genauso mit Gott. Ist genau dasselbe Niveau. Die Kinder sind nur älter. Und genauso arbeiten wir mit Gott und sagen, Gott, wenn du aber jetzt mir meinen Willen nicht erfüllst, mich aber nicht mehr. Das klingt genauso intelligent wie bei meinem 3-jährigen Timo. Und Gott weiß, wann Dinge für uns gut sind, stimmt's? Aber wir denken, wir wissen es besser. Aber Gott geht zuerst an dein Herz. Und deswegen sagt er zu dir, deswegen sagt die Bibel, dass Gott zu uns sagt, gib mir meinen Sohn, meine Tochter, zuerst mal dein Herz. Lass uns darüber reden, dass der Kern gesund wird. Weil wenn der Kern gesund wird, wird das Umfeld auch gesund. Umgekehrt funktioniert die Kiste nicht. Deshalb sagt Jesus zu diesem Vater, hey Vater, du willst gerne so ein äußeres Wunder, bisschen Show und Magie. Aber was ich suche, ist eine Vertrauensbeziehung zu dir. Wie kann man beweisen, dass man Vertrauen hat? Das ist die Frage. Und die Antwort ist simpel. Jesus übt das mit ihm und sagt, du hast mein Wort bekommen und mein Wort reicht. Weil ich bin nämlich noch aus der alten Schule. Ein Mann, ein Wort. Und mehr als mein Wort brauchst du nicht, weil ich bin vertrauenswürdig. Jesus heißt nicht mit Nachnamen Putin. Ja? Da weißt du nie, was die Jungs sagen und machen. Und was sie sagen, meinen sie noch nicht mal. Selbst wenn sie das schriftlich geben. Aber Jesus meint, was er sagt. Und er sagt, was er meint. Und er sagt, hör mal, mein Freund, ich gebe dir mein Wort. Und jetzt kommt es darauf an, ob du meinem Wort glaubst oder nicht. Und der Vater hätte argumentieren können, wie du und ich auch argumentieren. Aber ich sehe ja gar nichts. Brauchst doch nicht. Unser Körper hat eine Sprache, die nennt man Gefühle. Unsere Seele hat auch eine Sprache, die nennt man Gedanken. Aber unser Geist hat auch eine Sprache und die nennt man Wort Gottes. Und die Leute, die ich treffe, die möchten so gerne Gefühle. Aber das ist die Sprache von welcher Ebene? Die Sprache deines Körpers. Auf der Sprache redet Gott in der Regel nicht. Gott redet auch nicht in der Regel auf der Sprache deines Denkens. Die Bibel sagt, die Gedanken Gottes sind viel höher, als unsere das je sein können. So, aber Gott redet auf seiner Sprache zu dir und das ist die Sprache seines Wortes. Deswegen steht im Psalm 107, er sandte sein Wort und machte sie gesund. So, was du brauchst, um wirklich dein Vertrauen draufzusetzen, ist das Wort Gottes. Deswegen haben die Leute gesagt zu Jesus, Jesus, sprich nur ein Wort. Ich muss rauskriegen, Gott, was dein Wille ist. Und wenn ich dein Wort verstanden habe und wenn ich damit rausgekriegt habe, was du willst, dann reicht es. Leute, ehrlicherweise reicht uns das überall. Wer von Ihnen hat schon mal Reklame ins Haus bekommen? Genau, bei vielen steht schon so ein Schild, ja? Lass die Reklame bei dir. Dann lesen Sie irgendwas. Kennen Sie den Besitzer? Nee. Was machen Sie? Sie lesen das, Sie glauben, was da steht, Sie glauben das Wort. Und dann stehen sie bei Aldi schon kurz vor sieben da, weil sie wollen ja als Erster das Sonderangebot. Und sie wissen, die haben bloß 10 Exemplare davon, also wer nicht als Erster kommt, hat ein Problem. Sie glauben das. Sie kennen Herrn Aldi gar nicht. Stimmt's? Sie haben noch nie mit dem geredet. Sie glauben, was da steht. Komisch, ne? Ich bin in meinem Leben schon oft geflogen. Also nicht nur von der Schule, sondern auch mit dem Flugzeug. Aber wissen Sie, was ich noch nie gemacht habe? Ich bin noch nie vorbeigegangen und habe mir vom Piloten seine Lizenz zeigen lassen. Da hätte auch irgendein Schwachkopf im Cockpit sitzen können. Ich hätte das nicht gemerkt. Der hätte das Ding gegen die Wand gefahren. Dann hätte ich es gemerkt. Ich habe einfach drauf vertraut, dass wenn die mir so eine Karte geben, dass das schon funktioniert. Ganz ehrlich, wer von Ihnen hat vorher geprüft, ob die Statik der Stühle funktioniert? Nein, sie haben sich einfach draufgesetzt. Stimmt's? Warum? Weil das unser Grundfundament ist. Vertrauen kann jeder. Aber wenn es um Gott und sein Wort geht, dann sagen wir, oh Moment, jetzt wird's spannend. Also ich brauche erstmal 25 Gutachten und dann möglichst noch 36 Lebensberichte. Und wenn dann noch irgendwer kommt, der mir das schriftlich gibt, ja, dann könnte ich ja vielleicht mal probieren. Gott arbeitet so nicht, sondern er gibt ihnen sein Wort. Und das Wort heißt, Gott will, dass du gesund wirst. 3. Johannes Vers 2 heißt es, ich wünsche dir, dass es dir in allen Stücken wohlgeht und du gesund bist. Du empfängst dieses Wort. Was musst du jetzt machen? Auf dieses Wort handeln. Was machte der Vater, nachdem er das Wort bekommen hatte? Er drehte sich um und ging nach Hause. Wie viel Heilung des Sohnes hat er gesehen? Wie viel hat er gefühlt? Was hatte er? Mehr nicht. Aber mehr brauchst du auch nicht. Weil dieses Wort ist Jesus selber. Es gibt nichts Verlässlicheres in dieser Welt. Die Bibel sagt, Himmel und Erde vergehen. Aber mein Wort, never. Dieser Vater hätte dann noch 3 Wochen kampieren können. Es wäre nichts passiert. Was musste er tun, damit Heilung freigesetzt wird? Er musste im Glauben handeln. Ich sitze in Lautenbach in einem Gottesdienst. Der Gottesdienst geht dem Ende entgegen. Und die Einladung der Leute zu kommen, die Gebet brauchen und die mit Gott ein Bündnis schließen wollen. Beten heißt, wir schließen mit Gott ein Bündnis und wir nehmen das, was er sagt, ernst und wir handeln darauf hin. Und als die Einladung zum Gebet kommt, jagt plötzlich aus der letzten Reihe ein Typ im Rollstuhl nach vorne. Bevor überhaupt irgendeiner aufstehen konnte, rast der Kerl nach vorne. Ich hatte den noch nie gesehen. Ich gucke ihn an und sage, guten Abend, was kann ich für Sie tun? Na, ich will Gebet. Jupp. Warum wollen Sie Gebet? Dann dreht er sich im Stuhl um und zeigt in die linke Reihe und sagt, die Frau hat gesagt, wenn ich heute Abend komme, werde ich gesund. Hammer. Die Lady Sandra zuckt zusammen. Sie hatte diesen Mann im Rollstuhl bei Dr. Lanich, ihrem Hausarzt, getroffen. Sie musste mit ihrer Tochter zu so einer Untersuchung. Sie sieht den Typ im Rollstuhl und sie hat das nachher erzählt. Sie sagt, ich habe den Kerl gesehen und es hat mich so ein Erbarmen ergriffen. Und ich bin zu ihm hingegangen und habe gesagt, hey, wir haben Gottesdienste, da beten wir für Kranke. Also wenn sie kommen, Gott wird sie heilen. Mann, oh Mann. Okay. Also habe ich fröhlich gebetet. Was heißt fröhlich? Aber ja, ich habe meinen Job gemacht. Ich habe gebetet. Und als ich fertig bin mit Beten, schaue ich ihn an und er sagt zu mir, gehen Sie weg. Ich denke, wie, was wissen von mir? Und dann sehe ich, wie der sich aus dem Rollstuhl hebelt. Und dann stellt er sich neben seinen Rollstuhl und ich will ihm helfen, weil ich denke, ey, im Falle eines Falles, der Kerl kippt mir um, ja, was passiert? Weg! Es ist schon gut, es ist schon gut. Ja? Und dann geht er wie so eine Ente, ganz, ganz komisch, ja, so zögerlich, weil man merkt, ihm, er traute seinen eigenen Muskeln nicht so richtig und watschelt da hoch und runter und geht normal und dann nimmt er seinen Rollstuhl und schiebt ihn raus. Und wir gucken uns alle so ein bisschen gestört an. Und denken, was ist das denn? Also Begegnung der dritten Art. Wo kam der denn her? Noch nie gesehen. Als er fast am Ende ist, dreht er sich um und ruft, Pastor, ich bin morgen wieder da. Geh mit Gott, aber geh. Aber nein, habe ich nicht laut gesagt. Ich dachte, also Mann, oh Mann, es gibt echt Spinner. Ja. Am nächsten Abend ist der Bursche wieder da, ohne Rollstuhl. Und dann war es mir zu blöd. Habe ich gesagt, wissen Sie was? Ich komme Sie morgen besuchen. und wir gehen zu Dr. Lanig, ihrem Hausarzt. Ich gehe zu Dr. Lanig, ich gehe mit ihm rein, wir kommen beide hin. Der Doktor guckt uns an und denkt, der guckt nicht gut. Er sagt, der Herr Schopf, was machen Sie denn hier? Wo ist denn Ihr Rollstuhl? Da sagt er, ich war beim Pastor im Gottesdienst und seitdem kann ich laufen. Der Doc guckt mich an und sagt, wissen Sie, was Sie da gerade machen? Der Mann hat seit 17 Jahren MS, der sitzt seit 12 Jahren im Rollstuhl, der kann nicht laufen. Ja, sage ich, kann ich auch nichts dafür, der läuft trotzdem. Gott hatte keinen Stress, den Typ zu heilen. Ich habe ihn irgendwann gefragt, ich habe gesagt, der ist mit Vornamen Thomas. Thomas, was war los? Wieso kamst du in den Gottesdienst? Er sagt, hey, nachdem die Frau das zu mir gesagt hat, blieb dieser Satz und ich habe den ganzen Nachmittag bei mir gesungen, während ich da mit meinem Rollstuhl durch die Wohnung gegurkt bin. Ich habe immer gesungen, hey, heute werde ich gesund, heute werde ich gesund, heute werde ich gesund. Und er sagt, ich habe die ganze Zeit im Gottesdienst gesessen und gedacht, wann hält der da vorne bloß die Klappe, dass ich endlich hin kann, dass ich endlich meine Heilung abholen kann. Verstehen Sie den Unterschied zwischen Glauben und Glauben? Da sah jemand was in seinem Herzen. Und die Bibel sagt, Glauben ist das Sehen der göttlichen Dinge, die menschlich noch nicht da sind. Aber die empfangen haben in ihrem Herzen. Und der hatte was in seinem Herzen empfangen. Der wusste, dass er wusste, dass er wusste, auch wenn man noch nichts sah. Verstehen Sie den Punkt? Der war sich sicher. Und ihm war ganz egal, ob die Leute das jetzt cool finden oder nicht. Der war seinem Leben bis zu diesem Zeitpunkt noch nie in der frommen Veranstaltung. Hat Gott nicht gestört. Und Thomas auch nicht. Dieser Vater geht einfach nach Hause, weil er seinem Herzen empfangen hat. Woran weißt du, ob du im Glauben was empfangen hast? Die Antwort ist simpel. Wenn du innerlich mit großem Frieden Danke sagen kannst, dann weißt du, dass du was empfangen hast. Das habe ich übrigens meinen Kindern auch beigebracht. Was muss man machen, wenn man was geschenkt kriegt? Wann sagen Kinder Danke? Wenn sie sicher sind, dass was haben. Stimmt's? Das ist die Lieblingsbeschäftigung meiner Tochter. Sie liebt Versandhäuser. So welche mit Z und A davor und so. Und mit O am Ende. Ja. Das fängt mit A an und mit O hört das am Ende lieber auf. Ja? Wir machen keine Schleichwerbung. Aber mir gefällt das Prinzip des Glaubens. Du siehst nichts. Du hörst nichts. Aber wenn du die Bestellung aufgegeben hast, worüber bist du dir ganz sicher? Das kommt. Verstehen Sie, das ist Glauben. Ich weiß, was Gott gesagt hat. Ich weiß, dass er nicht lügen kann. Und wenn ich eine Verbindung mit ihm eingehe, nicht wenn ich ihn ausnutzen will, aber wenn ich eine Verbindung mit ihm eingehe, dann weiß ich, dass er sich zu seinem Wort stellt. Und dann weiß ich, dass ich das Erbetene habe, interessanterweise, stimmt's? Dann weiß ich, wenn ich diese Glaubenssaat gesät habe, dann wird da Heilung rauskommen. Wenn ich im Glauben mich mit diesem Gott verbunden habe, dann wird er nicht lügen, dann wird da Heilung rauskommen. Das ist das Geheimnis dahinter. Und dann kommt dieser Vater nach Hause und was macht er? Der hätte auch Deutsch sein können. Erstmal überprüfen. Jungs, wann ist er gesund geworden? Und sie sagen, gestern. Um 13 Uhr. Und der Vater rechnet kurz nach und sagt, just das war der Termin, wo Jesus mir sein Wort gegeben hat. Hat er die Heilung gesehen? Bis dahin nicht. Hat er die Heilung gefühlt? Bis dahin nicht. Hat er irgendwas gehabt, worauf er seine Heilung greifbar fußen konnte? Außer dem Wort Gottes nichts. Aber er hatte die Saat des Glaubens gesät, als er sich umdrehte und ging. Und als er nach Hause kam, war die Ernte da. Gott liebt das, mit dir und mit mir so zu arbeiten. Und dann schaut er dich an mit aller Liebe, die er hat, und sagt: Willst du mir vertrauen? Und wir fühlen uns wie die Kinder. Kennen Sie das Spiel? Wenn Kinder irgendwo auf der Mauer stehen und Papa oder Mama steht unten und Papa hält die Arme hoch und sagt: Spring, Schatz. Stimmt's? Wann erlebst du, dass Papa fängt? Wenn du springst. Solange du da oben stehst und philosophische Vorträge hältst, passiert gar nichts. Solange du deine Theologie hin und rechts, rechtsrum und linksrum hin und her wälzt, passiert gar nichts. Sondern der Punkt muss kommen, wo du deine Angst loslässt und deinen Glauben in Bewegung setzt. Und dann staunst über diesen unglaublich guten Fänger. Über diesen Gott, der einfach da ist. Und er sagt: Hey, ich habe immer auf dein Vertrauen gewartet. Das ist das Geheimnis, wie man übernatürliche Hilfe Gottes bekommt. Und das Tolle, was mich hier begeistert, ist: Dieser Beamte war noch nicht mal fromm. Also wenn Sie sagen, ich bin gar nicht so ein Frommer wie die anderen hier, die alle die Arme hochheben können und so. Stört Jesus kein bisschen. Er sagt, ich gehöre noch nicht mal zur Gemeinde. Ist zwar ein Fehler, aber stört Jesus auch nicht. Stört Jesus nicht. Soll ich ihm was sagen? Die Konfession stört ihn auch nicht. Darf ich ihm was Nettes sagen zu Konfession und so? Ich soll ihm was Ehrliches sagen. Eigentlich ist mir völlig egal, was auf der Tankstelle draufsteht. Hauptsache, die haben Benzin. So ist es Gott ganz egal, ob sie katholisch oder evangelisch oder kathogelisch oder was immer wir sein können, ja. Ganz egal. Gott stört auch nicht, dass sie in der Freikirche sind. Alles, was er braucht, ist ihr Vertrauen. Und Gott wollte, dass sie hier sind heute. Und jetzt kommt der Punkt, der spannend wird für heute Abend, stimmt's? Wenn sie denken, hey, es wäre cool, wenn Gott in meine Situation übernatürlich eingreift, dann sage ich Ihnen, das stimmt, das ist wirklich cool. Das macht auch riesig Spaß. Aber Gott kann ehrlicherweise ohne sie nichts tun. Ich finde das so einzigartig, dass Gott uns mit diesem freien Willen beschenkt. Und wir entscheiden müssen, ob wir ihm vertrauen oder nicht. Gott kann das nicht für sie machen. Sondern hier ist die Herausforderung, die dieser Mann auch hatte. Er musste selber zu Jesus kommen. Es konnte ihn keiner am Ohr ziehen. Heute Abend ist das Ihr Punkt. Wenn Sie sagen, ich habe das verstanden, dass Gott zu mir redet. Ich habe verstanden, dass Gott mich heilen will. Ich habe verstanden, dass Gott alle Möglichkeiten hat. Ich habe das verstanden, dass das für Gott überhaupt kein Problem ist, sondern dass er auf mich wartet. Und dass er mir seine Hilfe und Liebe anbietet. Aber ich muss dieses Bündnis mit ihm eingehen wollen. Und sie sagen, genau das will ich machen. Das habe ich verstanden und ich will meinen Mut zusammennehmen und sagen, Gott, hier bin ich. Dann lade ich sie ein, von ihrem Platz aufzustehen. Dann lade ich sie ein, hier gleich nach vorne zu kommen und mit Leuten zu beten, die Christen sind, die Gott kennen. weil das steht in der Bibel, so im Jakobusbrief, da steht, betet füreinander, damit ihr gesund werdet. Es braucht diese Verbindung zwischen Glauben und Gehorsam und jemanden, der Gott kennt, dass da was freigesetzt wird. Dass jemand in ihr Leben diese Worte der Heilung reinspricht und diese Kraft der Heilung beginnt, in ihrem Leben freigesetzt zu sein. So hat Jesus das immer gemacht. So hat er das seinen Nachfolgern aufgetragen. Und in dieser Tradition stehen wir und sagen, jupp, das haben wir oft genug gesehen, das machen wir genauso. Das ist übrigens unser Job, steht so, ne? Spannende Veranstaltung. Vielleicht haben sie gedacht, Mensch, ich wollte einfach nur da sitzen, ja? Wir wollen beten. Jesus, es ist total schön, dass du uns Menschen so sehr lieb hast, dass du Mensch wurdest, dass du uns gezeigt hast, dass der Himmel nicht weit weg ist. Dass diese Liebe Gottes nicht für irgendwelche Superfrommen ist, sondern für jeden, der begreift, dass er deine Hilfe und deine Liebe braucht. Für jeden, der dieses Bündnis mit dir eingehen will. Für jeden, der bereit ist, sich einzugestehen, dass er selber nicht alle Kraft hat und dass er ganz offensichtlich Hilfe braucht. Jesus, deswegen bist du gekommen und du hast gesagt, wer für sich erkennt, dass er Hilfe braucht und zu dir kommt, den wirfst du nicht raus, sondern den nimmst du an und in dessen Leben investierst du deine Liebe. Weil das so ist und weil wir das so oft erlebt haben und weil du das versprochen hast, deswegen sind wir hier heute Abend. Und weil Jesus dich so gerne beschenken will, deswegen lade ich dich ein, so ein Segensgebet jetzt in Anspruch zu nehmen und zu sagen, ich komme mit meinem Glauben, ich nehme und empfange dieses Gebet und ich will meinen Glauben darauf setzen, dass Gott die Worte hört und dass er in mein Leben hinein diese Saat der Heilung sät und Leben freigesetzt wird und Veränderung freigesetzt wird und Gottes Plan der Wiederherstellung in meinem Leben durchbricht. Und sie entscheiden das jetzt, ob sie der Krankheit mehr glauben, als sie Gott glauben wollen. Ob sie sich diesem Diktat der Schmerzen weiter unterziehen wollen oder ob sie Gottes Möglichkeiten in ihr Leben in Anspruch nehmen wollen. Sie entscheiden das. Und Gott wartet auf sie. Und wir würden gerne für sie beten. Ich lade die Musiker ein, dass sie kommen. Weil jetzt ist dieser Moment, wo wir wirklich eine entscheidende Wende in unser Leben reinbringen.
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1: Kapitel 22. Danach zogen die Kinder Israel weiter und lagerten sich im Jordantal der Moabiter gegenüber Jericho. Und Balak, der Sohn Zippors, sah alles, was Israel den Amoritern angetan hatte. Und die Moabiter fürchteten sich sehr vor dem Volk, das so groß war, und den Moabitern graute vor den Kindern Israel. Und sie sprachen zu den Ältesten der Midianiter: Nun wird dieser Haufe auffressen, was um uns herum ist, wie ein Rind das Gras auf dem Felde abfrisst. Balak aber, der Sohn Zippors, war zu der Zeit König der Moabiter. Und er sandte Boten aus zu Bileam, dem Sohn Beors, nach Pethor, das am Euphrat liegt, ins Land der Söhne seines Volks, um ihn herbeizurufen, und ließ ihm sagen: Siehe, es ist ein Volk aus Ägypten gezogen, das bedeckt das ganze Land und lagert mir gegenüber. So komm nun und verfluche mir das Volk, denn es ist mir zu mächtig. Vielleicht kann ich's dann schlagen und aus dem Lande vertreiben, denn ich weiß, wen du segnest, der ist gesegnet, und wen du verfluchst, der ist verflucht. Und die Ältesten der Moabiter gingen hin mit den Ältesten der Midianiter und hatten den Lohn für das Wahrsagen in ihren Händen und kamen zu Bileam und sagten ihm die Worte Balaks. Und er sprach zu ihnen: Bleibt hier über Nacht, so will ich euch antworten, wie mir's der Herr sagen wird. Da blieben die Fürsten der Moabiter bei Bileam. Und Gott kam zu Bileam und sprach: Wer sind die Leute, die bei dir sind? Bileam sprach zu Gott: Balak, der Sohn Zippors, der König der Moabiter, hat zu mir gesandt. Siehe, ein Volk ist aus Ägypten gezogen und bedeckt das ganze Land. So komm nun und verfluche es. Vielleicht kann ich dann mit ihm kämpfen und es vertreiben. Gott aber sprach zu Bileam: Geh nicht mit ihnen. Verfluche das Volk auch nicht, denn es ist gesegnet. Da stand Bileam am Morgen auf und sprach zu den Fürsten Balaks: Geht hin in euer Land, denn der Herr will's nicht gestatten, dass ich mit euch ziehe. Und die Fürsten der Moabiter machten sich auf, kamen zu Balak und sprachen: Bileam weigert sich, mit uns zu ziehen. Da sandte Balak noch mehr und noch mächtigere Fürsten, als jene waren. Als die zu Bileam kamen, sprachen sie zu ihm: So lässt ihr sagen, Balak, der Sohn Zippors. Wehre dich doch nicht dagegen, zu mir zu ziehen, denn ich will dich hoch ehren, und was du mir sagst, das will ich tun. Komm doch und verfluche mir dies Volk. Bileam antwortete und sprach zu den Gesandten Balaks: Wenn mir Balak sein Haus voll Silber und Gold gäbe, so könnte ich doch nicht übertreten das Wort des Herrn meines Gottes, weder im Kleinen noch im Großen. So bleibt auch ihr nun hier diese Nacht, dass ich erfahre, was der Herr weiter mit mir reden wird. Da kam Gott in der Nacht zu Bileam und sprach zu ihm: Sind die Männer gekommen, dich zu rufen, so mach dich auf und zieh mit ihnen. Doch nur, was ich dir sagen werde, sollst du tun. Da stand Bileam am Morgen auf und sattelte seine Eselin und zog mit den Fürsten der Moabiter. Aber der Zorn Gottes entbrannte darüber, dass er hinzog. Und der Engel des Herrn trat in den Weg, um ihm zu widerstehen. Er aber ritt auf seiner Eselin, und zwei Knechte waren mit ihm. Und die Eselin sah den Engel des Herrn auf dem Wege stehen mit einem bloßen Schwert in seiner Hand. Und die Eselin wich vom Weg ab und ging auf dem Felde. Bileam aber schlug sie, um sie wieder auf den Weg zu bringen. Da trat der Engel des Herrn auf den Pfad zwischen den Weinbergen, wo auf beiden Seiten Mauern waren. Und als die Eselin den Engel des Herrn sah, drängte sie sich an die Mauer und klemmte Bileam den Fuß ein an der Mauer, und er schlug sie noch mehr. Da ging der Engel des Herrn weiter und trat an eine enge Stelle, wo kein Platz mehr war, auszuweichen, weder zur rechten noch zur linken. Und als die Eselin den Engel des Herrn sah, fiel sie in die Knie unter Bileam. Da entbrannte der Zorn Bileams, und er schlug die Eselin mit dem Stecken. Da tat der Herr der Eselin den Mund auf, und sie sprach zu Bileam: Was habe ich dir getan, dass du mich nun dreimal geschlagen hast? Bileam sprach zu Eselin: Weil du Mutwillen mit mir treibst. Ach, dass ich jetzt ein Schwert in der Hand hätte, ich wollte dich töten. Die Eselin sprach zu Bileam: Bin ich nicht deine Eselin, auf der du geritten bist von jeher bis auf diesen Tag? War es je meine Art, es so mit dir zu treiben? Er sprach: Nein. Da öffnete der Herr dem Bileam die Augen, dass er den Engel des Herrn auf seinem Wege stehen sah mit einem bloßen Schwert in seiner Hand, und er neigte sich und fiel nieder auf sein Angesicht. Und der Engel des Herrn sprach zu ihm: Warum hast du deine Eselin nun dreimal geschlagen? Siehe, ich habe mich aufgemacht, um dir zu widerstehen, denn dein Weg ist verkehrt in meinen Augen. Und die Eselin hat mich gesehen und ist mir dreimal ausgewichen. Sonst, wenn sie mir nicht ausgewichen wäre, so hätte ich dich jetzt getötet, aber die Eselin am Leben gelassen. Da sprach Bileam zu dem Engel des Herrn: Ich habe gesündigt. Ich hab's ja nicht gewusst, dass du mir entgegenstandest auf dem Wege. Und nun, wenn dir's nicht gefällt, will ich wieder umkehren. Der Engel des Herrn sprach zu ihm: Zieh hin mit den Männern, aber nichts anderes, als was ich zu dir sagen werde, sollst du reden. So zog Bileam mit den Fürsten Balaks. Als Balak hörte, dass Bileam kam, zog er aus, ihm entgegen nach Ar in Moab, das am Arnon liegt, an der äußersten Grenze, und sprach zu ihm: Habe ich nicht zu dir gesandt und dich rufen lassen? Warum bist du denn nicht zu mir gekommen? Meinst du, ich könnte dich nicht ehren? Bileam antwortete ihm: Siehe, ich bin zu dir gekommen, aber wie kann ich etwas anderes reden, als was mir Gott in den Mund gibt? Nur das kann ich reden. So zog Bileam mit Balak, und sie kamen nach Kirjat Huzot. Und Balak opferte Rinder und Schafe und sandte davon an Bileam und an die Fürsten, die bei ihm waren. Und am Morgen nahm Balak den Bileam und führte ihn hinauf nach Bamot Baal, dass er von dort das ganze Volk Israel überblicken konnte. Und Bileam sprach zu Balak: Baue mir hier 7 Altäre und schaffe mir her 7 junge Stiere und 7 Widder. Balak tat, wie ihm Bileam sagte, und beide, Balak und Bileam, opferten auf jedem Altar einen jungen Stier und einen Widder. Und Bileam sprach zu Balak: Tritt zu deinem Brandopfer. Ich will hingehen, ob mir vielleicht der Herr begegnet, dass ich dir sage, was er mir zeigt. Und er ging hin auf einen kahlen Hügel, und Gott begegnete Bileam. Er aber sprach zu ihm: 7 Altäre habe ich hergerichtet und auf jedem Altar einen jungen Stier und einen Widder geopfert. Der Herr aber gab das Wort dem Bileam in den Mund und sprach: Geh zurück zu Balak und sprich so. Und als er zu ihm kam, siehe, da stand er bei seinem Brandopfer samt allen Fürsten der Moabiter. Da hob Bileam an mit seinem Spruch und sprach: Aus Aram hat mich Balak, der König der Moabiter, holen lassen von dem Gebirge im Osten. Komm, verfluche mir Jakob. Komm, verwünsche Israel. Wie soll ich fluchen, dem Gott nicht flucht? Wie soll ich verwünschen, den der Herr nicht verwünscht? Denn von der Höhe der Felsen sehe ich ihn, und von den Hügeln schaue ich ihn. Siehe, das Volk wird abgesondert wohnen und sich nicht zu den Heiden rechnen. Wer kann zählen den Staub Jakobs, auch nur den vierten Teil Israels? Meine Seele möge sterben den Tod der Gerechten, und mein Ende werde wie ihr Ende. Da sprach Balak zu Bileam: Was tust du mir an? Ich habe dich holen lassen, um meinen Feinden zu fluchen, und siehe, du segnest. Er antwortete und sprach: Muss ich nicht das halten und reden, was mir der Herr in den Mund gibt? Balak sprach zu ihm: Komm doch mit mir an einen anderen Ort, von wo aus du nur sein äußerstes Ende siehst, aber nicht ganz Israel, und verfluche es mir von dort. Und er führte ihn zum Speerfeld auf dem Gipfel des Pisga und baute 7 Altäre und opferte auf jedem Altar einen jungen Stier und einen Widder. Und Bileam sprach zu Balak: Tritt zu deinem Brandopfer, ich aber will dort dem Herrn begegnen. Und der Herr begegnete Bileam und gab ihm das Wort in seinen Mund und sprach: Geh zurück zu Balak und sprich so. Und als er zu ihm kam, siehe, da stand er bei seinem Brandopfer samt den Fürsten der Moabiter. Und Balak sprach zu ihm: Was hat der Herr gesagt? Und er hob an mit seinem Spruch und sprach: Steh auf, Balak, und höre. Nimm zu Ohren, was ich sage, du Sohn Zippors. Gott ist nicht ein Mensch, dass er lüge, noch ein Menschenkind, dass ihn etwas gereue. Sollte er etwas sagen und nicht tun? Sollte er etwas reden und nicht halten? Siehe, zu segnen ist mir befohlen. Er hat gesegnet und ich kann's nicht wenden. Man sieht kein Unheil in Jakob und kein Verderben in Israel. Der Herr, sein Gott, ist bei ihm und es jauchzt dem König zu. Gott, der sie aus Ägypten geführt hat, ist für sie wie das Horn des Wildstiers. Denn es gibt kein Zaubern in Jakob und kein Wahrsagen in Israel. Zu rechter Zeit wird Jakob und Israel gesagt, welche Wunder Gott tut. Siehe, das Volk wird aufstehen wie ein junger Löwe und wird sich erheben wie ein Löwe. Es wird sich nicht legen, bis es den Raub verzehrt und das Blut der Erschlagenen trinkt. Da sprach Balak zu Bileam, du sollst es weder verfluchen noch segnen. Bileam antwortete und sprach zu Balak, habe ich dir nicht gesagt, alles, was der Herr redet, das würde ich tun? Balak sprach zu ihm, komm doch, ich will dich an einen anderen Ort führen, vielleicht gefällt es Gott, dass du sie mir dort verfluchst. Und Balak führte ihn auf den Gipfel des Berges Peor, der hinunterblickt auf das Jordantal. Und Bileam sprach zu Balak, baue mir hier 7 Altäre und schaffe mir her 7 junge Stiere und 7 Widder. Balak tat, wie Bileam sagte, und opferte auf jedem Altar einen jungen Stier und einen Widder. Als nun Bileam sah, dass es dem Herrn gefiel, Israel zu segnen, ging er nicht wie bisher auf Zeichen aus, sondern richtete sein Angesicht zur Wüste, hob seine Augen auf und sah Israel, wie sie lagerten nach ihren Stämmen. Und der Geist Gottes kam auf ihn, und er hob an mit seinem Spruch und sprach, es sagt Bileam, der Sohn Beors, es sagt der Mann, dem die Augen geöffnet sind, es sagt der Hörer göttlicher Rede, der des Allmächtigen Offenbarung sieht, dem die Augen geöffnet werden, wenn er niederkniet. Wie fein sind deine Zelte, Jakob, und deine Wohnungen, Israel. Wie die Täler, die sich ausbreiten, wie die Gärten an den Wassern, wie die Aloebäume, die der Herr pflanzt, wie die Zedern an den Wassern. Sein Eimer fließt von Wasser über und seine Saat hat Wassers die Fülle. Sein König wird höher werden als Agag und sein Reich wird sich erheben. Gott, der ihn aus Ägypten geführt hat, ist für ihn wie das Horn des Wildstiers. Er wird die Völker, seine Verfolger, auffressen und ihre Gebeine zermalmen und mit seinen Pfeilen zerschmettern. Er hat sich hingestreckt, sich niedergelegt wie ein Löwe und wie ein junger Löwe. Wer will ihn aufstören? Gesegnet sei, der dich segnet, und verflucht, der dich verflucht. Da entbrannte Balaks Zorn gegen Bileam, und er schlug die Hände zusammen und sprach zu ihm, ich habe dich gerufen, dass du meine Feinde verfluchen solltest, und siehe, du hast sie nun 3-mal gesegnet. Geh nun weg in dein Land. Ich dachte, ich wollte dich ehren, aber der Herr hat dir die Ehre verwehrt. Bileam antwortete ihm, habe ich nicht schon zu deinen Boten gesagt, die du zu mir sandtest, wenn mir Balak sein Haus voll Silber und Gold gäbe, so könnte ich doch an des Herrn Wort nicht vorüber und Böses und Gutes tun nach meinem Herzen, sondern was der Herr redet, das würde ich auch reden. Und nun siehe, ich ziehe zu meinem Volk. So komm, ich will dir kundtun, was dies Volk deinem Volk tun wird zur letzten Zeit. Und er hob an mit seinem Spruch und sprach, es sagt Bileam, der Sohn Beors, es sagt der Mann, dem die Augen geöffnet sind, es sagt der Hörer göttlicher Rede und der die Erkenntnis des Höchsten hat, der die Offenbarung des Allmächtigen sieht und dem die Augen geöffnet werden, wenn er niederkniet. Ich sehe ihn, aber nicht jetzt. Ich schaue ihn, aber nicht von nahem. Es wird ein Stern aus Jakob aufgehen und ein Zepter aus Israel aufkommen, und wird zerschmettern die Schläfen der Moabiter und den Scheitel aller Söhne Seths. Edom wird er einnehmen und Seir, sein Feind, wird unterworfen sein. Israel aber wird Sieg haben. Aus Jakob wird der Herrscher kommen und umbringen, was übrig ist von den Städten. Und als er die Amalekiter sah, hob er an mit seinem Spruch und sprach, Amalek ist das Erste unter den Völkern, aber zuletzt wird es umkommen. Und als er die Keniter sah, hob er an mit seinem Spruch und sprach: Fest ist deine Wohnung und du hast dein Nest in einen Fels gebaut. Dennoch wird kein ausgetilgt werden. Wie lange noch, dann führt Assur dich gefangen hinweg. Und er hob abermals an mit seinem Spruch und sprach: Ach, wer wird am Leben bleiben, wenn Gott das tun wird? Und Schiffe aus Kittim werden verderben, Assur und Eber, das aber wird auch umkommen. Und Bileam machte sich auf und zog hin und kam wieder in sein Land und Balak zu.

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Jesus, deine Vergebung kennt keine Grenzen. Dafür danken wir dir. Bei dir wollen wir bleiben. Dir wollen wir folgen. Wir wollen keine anderen Götter und Herren neben dir haben.

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